0: sei. Die Fly-Dubai-Maschine war in Saudi-Arabien notgelandet.
1: Große Erleichterung am Flughafen in Tel Aviv. Die israelischen Passagiere sind zurück. Angehörige schlossen ihre Liebsten nach der Landung einer Ersatzmaschine in die Arme. Nach Angaben von Ministerpräsident Benjamin Netanyahu soll einer der Piloten mit einem Messer auf seinen Kollegen eingestochen haben, als sich die Maschine Israel näherte. Er habe offenbar versucht, das Flugzeug mit den Passagieren zum Absturz zu bringen. Nach israelischer Einschätzung soll es sich bei dem Tatverdächtigen um einen Einzeltäter handeln. Aus Tel Aviv, Sarah Lemmel.
0: Die Bundesregierung teilt ihre geplante Pflegereform wegen Meinungsverschiedenheiten zwischen Union und SPD in zwei Teile auf. Den ersten Schritt brachte das Kabinett gestern auf den Weg. Dabei geht es zunächst darum, akute Finanzprobleme der Pflegeversicherung zu lindern. Für eine zweite, größere Strukturreform soll eine Kommission Vorschläge erarbeiten. Dieser zweite Teil soll im kommenden Sommer umgesetzt werden.
2: Das Wetter. Ja, da ist auch schon wieder vorbei mit dem Sommer, also diesem kurzfristigen, den wir gerade noch mal ein paar Tage hatten. Denn jetzt kommen immer mehr Wolken zu uns rein. Die bringen erstmal Schauer mit, nachher auch verstärkt Regen. Und das wird ansonsten nachher auch ein sehr, sehr regnerischer Donnerstag. Temperaturen nachher so ja, zwischen 19 und 22 Grad. Aktuell messen wir so 13 Grad. Und der Freitag wird dann zum Glück wieder ein bisschen trockener.
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4: A2 Dortmund-Hannover zwischen Flotow-West und Kreuz-Bad Oeynhausen. 1 Kilometer Stau. Und A44 Dortmund-Kassel zwischen Werl-Süd und Soest-Ost. 2 Kilometer stockender Verkehr, 7 Minuten Verzögerung. Wir wünschen allen unterwegs gute Fahrt.
2: So, wie fühlt es sich an, billig zu tanken? Also ihr könntet die Ersten sein in dieser Nacht. Seit 0 Uhr gilt ja der neue Tankrabatt. 17 Cent sollte es billiger werden. Ich hoffe, die Mineralölkonzerne geben es auch weiter. Fühlt es sich schon so an, wenn ihr gerade an der Tankstelle vorbeifahrt? Also fühlt ihr die 17 Cent billiger? Ja oder nein? Also ich drücke euch auf jeden Fall die Daumen, dass ihr jetzt billig tanken könnt. Und wir sind bei euch in dieser Nacht.
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0: Das Wetter.
1: So, ihr merkt es schon, es kommen immer mehr Wolken jetzt in dieser Nacht zu uns rein. Erstmal schauert es hier und da, nachher gibt es dann aber fast durchgängig Regen. Und auch der Donnerstag, also quasi der ganze Tag gleich, wird ein regnerischer Tag bei Temperaturen zwischen 19 und 22 Grad. Erst am Freitag wird es dann wieder trockener.
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2: A40 Dortmund-Essen zwischen Dortmund-Hombruch und Dortmund-Barup, 1 Kilometer Stau. Und A43 Wuppertal-Recklinghausen zwischen Witten-Herbede und Bochum-Witten, 1 Kilometer stockender Verkehr, 5 Minuten Verzögerung. Wir wünschen allen unterwegs gute Fahrt.
1: Schöne Nacht mit uns. Kommt gut durch diese Nacht, egal ob ihr arbeiten müsst oder mit dem Auto gerade unterwegs seid. Das ja hoffentlich dann jetzt wieder ein bisschen mehr Spaß macht, zumindest wenn ihr tanken müsst. 17 Cent Tankrabatt seit 0 Uhr, also seit 2,5 Stunden etwa, gilt dieser neue Tankrabatt. Vielleicht seht ihr es ja an den Tankstellen.
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0: Jason Derulo und Melody, da frage ich mich natürlich immer, wer hat eigentlich da nicht mitgesungen? Mi Chico, hier bei uns, damit ihr gut gelaunt durch diese Nacht kommt und damit ihr auch weiterhin gut gelaunt durch diese ersten paar Stunden des neuen Monats kommt, des Oktobers, überlasse ich euch jetzt in die Hände von Sascha Fassbender. Viel Spaß mit ihm.
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1: Ich bin Uli Reitinger. Um Mitternacht ist der zweite Tankrabatt in diesem Jahr in Kraft getreten. Die Energiesteuern werden für 3 Monate abgesenkt. Das soll eine Entlastung von 16,7 Cent pro Liter Benzin oder Diesel bringen. Der Tankrabatt ist umstritten. Kritiker verweisen unter anderem darauf, dass er ungenau ist und nicht komplett beim Verbraucher ankommt. Die Mineralölwirtschaft widerspricht und auch der Branchenverband Fuels und Energie verspricht eine vollständige Weitergabe des Rabatts an die Kunden. Außenminister Wadefuhl hat sich erleichtert über den Ausgang des gewaltsamen Vorfalls im Cockpit eines Fly-Dubai-Flugs auf dem Weg von Dubai nach Tel Aviv geäußert. Er habe mit großem Schrecken von dem versuchten Entführungsfall des Flugzeugs erfahren. Das teilte Wadefuhl nach einem Telefonat mit seinem israelischen Amtskollegen Gideon Saar mit.
2: Wird dann das tiefste erschrocken, dass ein derartig schrecklicher Anschlag auf eine mit israelisch besetzte Maschine versucht wurde. Es ist der Tapferkeit des Piloten und weiterer Passagiere zu verdanken, dass dieser Absturz in letzter Sekunde verhindert werden konnte.
1: Einer der Piloten hatte mit einem Messer auf seinen Kollegen eingestochen. Er wollte das Flugzeug offenbar zum Absturz bringen. Die israelische Regierung spricht von Terror. Angriffe auf Busfahrer, Zugbegleiter und Rettungskräfte sollen künftig härter bestraft werden. Das sieht ein Gesetzentwurf vor, den das Kabinett beschlossen hat. Wer unser Land am Laufen hält, verdient unseren Schutz, sagt Justizministerin Hubig.
3: Es geht vor allem um Abschreckung und das bedeutet, die Strafen bei solchen Angriffen werden verdoppelt auf 6 Monate Haft. Mindestens. Denn oft geht's nicht nur um Pöbeleien und Spuckattacken. Doch Strafen allein reichen nicht. Genauso wichtig sei Prävention, sagt Hubig. Außerdem will sie auch härter gegen Volksverhetzung vorgehen. Claudia Wächter, Nachrichtenredaktion.
1: Die Arbeitgeber bei Volkswagen haben im Ringen um schärfere Sparmaßnahmen einen Großteil der Tarifverträge gekündigt, darunter auch den wichtigen Manteltarifvertrag. So wollen die Arbeitgeber verschiedene Regelungen in diesen Verträgen verändern, mit

0: auf den aktuellen Kostendruck. Der Manteltarifvertrag beinhaltet grundlegende Regelungen für mehr als 100.000 Beschäftigte, zum Beispiel zur Arbeitszeit und den Urlaubstagen. Die anderen Verträge regeln unter anderem die Eingruppierungen, Zulagen, Zusatzvergütungen und die Ausbildung.
1: Das Wetter.
2: Heute geht's tagsüber hoch auf maximal 22 Grad. Dazu bleibt's meist bewölkt und nass, örtlich auch mit Gewittern. Freitag, also morgen, wieder trocken, dann bis zu 20 Grad.
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3: A40 Dortmund-Essen zwischen Dortmund-Hombruch und Dortmund-Barup. 1 Kilometer Stau, wir wünschen allen unterwegs gute Fahrt.
2: Sascha Fassbender hier. Und was denkt ihr? Was könnte das hier sein? Klingt wie eine rostige Schaukel, ist aber tatsächlich ein Vogel mit dem wunderschönen Namen Nacktkehlglockenvogel. Und dieser Vogel gehört zu den lautesten Vögeln der Welt. Laut aktuellen Messungen aus Brasilien erreicht dieses Tier über 120 Dezibel. Das ist lauter als eine Kettensäge oder ein Presslufthammer. Bäm!
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0: Wetter.
1: Es zieht sich heute immer weiter zu, weiter regnerisch mit maximal 22 Grad in der Spitze. Morgen am Freitag lockert es dann wieder auf und es wird meist trocken mit 20 Grad maximal.
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2: A40 Dortmund-Essen zwischen Dortmund-Hombruch und Dortmund-Barob, 1 Kilometer Stau. Wir wünschen allen unterwegs gute Fahrt.
1: Leute, es gibt ein neues Reality-TV-Format auf RTL 2. Folgendes, die Kandidatinnen und Kandidaten vollziehen da zuerst den Koitus, also den Beischlaf. Also ja Leute, ihr wisst schon, die haben sich halt doll lieb. Und erst danach sollen sie sich dann kennenlernen. Erst Sex, dann kennenlernen. Das ist jetzt der Unterhaltungsdurchbruch. Ich meine, bei vielen Kneipen und Clubs ist das kein Reality-TV, sondern ein klassischer Samstagabend.
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0: So, Thema Tiere. Sie sind klein, sie sehen irgendwie eklig aus und sie haben so eine Art Schild auf dem Rücken. Sieht aus, als würden sie ihr eigenes braunes Wappen rumschleppen. Stinkwanzen. Ich weiß, heißen die eigentlich wirklich Stinkwanzen? Naja, nach dem warmen Sommer gibt's besonders viele von diesen sogenannten Stinkwanzen und die kommen jetzt im Herbst gerne mal in unsere vier Wände, weil es da schön warm ist und schön kuschelig. Und das gefällt nicht jedem.
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2: Ich bin's, Laura.
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2: Was ist das eigentlich für eine grauenvolle Zeit gerade? Reicht es denn nicht, dass ich reihenweise Monster-Endgegner-Spinnen wegsaugen muss? Was? Die saugt man nicht weg? Ja, nee, das mache ich natürlich auch nicht. Ich spreche die Spinne liebevoll an, streichle ihr über ihren haarigen Rücken und danach spazieren wir Hand in Achterhand gemeinsam nach draußen, während wir zusammen die Titelmelodie von Bibi und Tina pfeifen. Zwischenfrage: Wenn Spinnen ein High Five geben, ist das dann eigentlich ein High Acht? Egal. Spinnen kennen wir also schon. Stinkwanzen jetzt also auch noch. Ha, da war eine.
3: Alarm! Alarm!
2: Ja, draufhauen oder die Tiere wegsaugen, das ist keine gute Idee. Bei Stinkwanzen ist der Name nämlich Programm.
4: Wenn die Tiere Panik bekommen, dann sondern sie ein Sekret ab und das kann wirklich sehr stinken. Und deswegen sollte man die Tiere auf gar keinen Fall stressen. Außerdem ist es auch sehr brutal, die Tiere mit dem Staubsauger einzusaugen.
2: Das war Silvia Teich vom Naturschutzbund. Auch so Tipps wie Socke über das Rohr stülpen, anmachen und dann sanft ansaugen. Dinge, die man beim Staubsauger und auch im Bett sagen kann. Jedenfalls das mit der Socke über dem Rohr klappt nicht. Bei Stinkwanzen und übrigens bei anderen Dingen auch nicht. Am besten macht ihr Stinkwanzen mit einem Glas weg und einem Stück Papier und tragt sie dann raus. Wichtig ist, diese Tierchen sind völlig harmlos. Die übertragen keine Krankheiten, geben keine Widerworte und sind damit schon mal angenehmer als so manch ein WG-Mitbewohner.
4: Die Tiere sind überhaupt nicht gefährlich und auch überhaupt nicht schädlich.
2: Trotzdem kann ich natürlich voll verstehen, dass ihr die nicht in eurer Wohnung haben wollt. Schließlich zahlen die ja auch keine Miete. Gut, das machen Kinder streng genommen auch nicht, aber das ist ein anderes Thema.
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1: Ich bin Uli Reitinger. Tanken soll ab heute wieder billiger werden. Um Mitternacht trat der zweite Tankrabatt in diesem Jahr in Kraft. Bis Jahresende werden die Energiesteuern auf Benzin und Diesel gesenkt. Unterm Strich soll der Sprit um knapp 17 Cent pro Liter günstiger werden.
2: Tanken ohne Frustattacken, das wünschen sich wohl viele, zumal es im September an der Zapfsäule so teuer war wie nie. Und die Mineralölwirtschaft verspricht, wir geben den Rabatt auch sofort weiter. Die Frage ist allerdings, ob das 1:1 passiert. Viele, auch der ADAC, vermuten, dass wieder einmal ein Teil verpufft. Und Kritiker sagen vom Rabatt würden auch Gutverdiener profitieren. Der sei also ungerecht. Claudia Wächter, Nachrichtenredaktion.
1: Der Chef der Krankenkasse DAK Gesundheit, Andreas Storm, sieht die von der Koalition geplante Anhebung der Pflegebeitragssätze für Kinderlose kritisch. Sein Argument ist der Unterschied der Beitragshöhe von Menschen ohne Kinder im Vergleich zum allgemeinen Beitragssatz für die anderen. Hier komme man verfassungsrechtlich in eine bedenkliche Dimension, sagte Storm der Rheinischen Post. Die Regierung will den Pflegebeitrag für Kinderlose 2027 um 0,3 Prozentpunkte auf 4,5% anheben. Der allgemeine Beitragssatz liegt aktuell bei 3,6%. Das Deutschlandticket kostet ab Januar 66,80 Euro. Das hat der zuständige Koordinierungsrat gestern entschieden. Das Ticket wird demnach knapp 4 Euro teurer im Monat.
3: Mit 9 Euro im Monat hat alles angefangen vor 4 Jahren. Mit dem Billigticket wollte die Ampel damals die hohen Energiepreise auffangen nach dem Beginn des Ukraine-Kriegs. Danach einigten sich Bund und Länder auf einen Monatspreis von 49 Euro. Seitdem ist der Preis immer weiter angestiegen. Der neue Abo-Preis wurde diesmal erstmals mit Hilfe einer Formel berechnet, die sich unter anderem orientiert an den Kosten für Personal und Energie. Thomas Bremser, Nachrichtenredaktion.
1: Die Proteste an französischen Schulen haben an Umfang und Härte zugenommen und gestern zu 625 Festnahmen geführt. Mehr als 115 Polizisten, Lehrer und Schüler wurden verletzt. Dabei habe die Gewalt deutlich zugenommen und es sei zu Zerstörungen in Schulen und zu Brandstiftungen gekommen, heißt es aus dem Innenministerium. Die Proteste an über 350 Schulen richten sich gegen fehlende Mittel, zu wenige Lehrkräfte und heruntergekommene Gebäude.
4: Das Wetter.
5: Es wird langsam herbstlicher. Heute gibt's fast flächendeckend immer wieder Regen bei höchstens 22 Grad. Morgen am Freitag wieder was freundlicher und auch trocken mit bis zu 20 Grad.
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1: A40 Dortmund-Essen zwischen Dortmund-Hombruch und Dortmund-Barob. 1 Kilometer Stau. Wir wünschen allen unterwegs gute Fahrt.
2: Endlich wieder ohne schlechtes Gewissen schön auf der Couch hängen und Filme und Serien glotzen. Jawohl, der Herbst steht an. Und das Beste ist, wir checken hier Serien und Filme für euch, damit ihr nicht eure Zeit verschwenden müsst. Ne? Den nächsten Seriencheck gibt's hier nach rund 10 Minuten Musik bei mir.
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0: Was für eine Stimme.
1: Teddy Swims,
0: Perfect Man.
2: Was machen Sie beruflich?
3: Ich bin Tatortreiniger.
4: Ja, ich habe schon immer gern mit Blut und Tod zu tun gehabt und dann habe ich mein Hobby zum Beruf gemacht.
1: Bjarne Mädel als Schotti in der Kultserie Der Tatortreiniger. Dass es bei dem Job im Regelfall nicht ganz so viel zu lachen gibt, erlebt jetzt Eileen Tetzel in der neuen Serie Serial Cleaner, die heute Abend bei ZDF Neo läuft. Jörg Albrecht mit dem Seriencheck.
5: Schau mal einer an.
6: Ich bin nur die Putzfrau.
7: Die sich dummerweise zur falschen Zeit am falschen Ort aufhält. Ex-Dortmund-Tatort-Kommissarin Eileen Tetzel ist Theresa, die in einem Hotelkomplex Zeugin eines Mordes wird. Aus Angst um ihr Leben bietet sie den Tätern ihre Hilfe an.
6: Ich kann das sauber machen, bevor das Blut in den Boden sickert. Dann kann euch niemand nachweisen, was hier passiert ist.
7: Und so wird Theresa zur Tatortreinigerin.
6: Kann ich jetzt gehen?
7: Fragt sie, als sie mit der Beseitigung der Spuren fertig ist. Doch schon bald sieht sie einen der Männer aus der Tatnacht wieder.
8: Du hast vergessen abzuschließen.
6: Ganz sicher nicht.
7: Vincent, Sohn aus einer mafiösen Unternehmerfamilie, wartet auf Theresa in ihrer Wohnung.
6: Ich hab gemacht, was du wolltest. Ich hab geschwiegen. Was willst du noch von mir?
8: Dass du weiter für mich arbeitest.
7: So will er Theresa nicht nur im Auge behalten. Ein Auge hat Vincent auch auf sie geworfen. Als er dann auch noch mit einem Scheck dafür sorgt, dass Theresas schwerkranke Tochter an einer klinischen Studie teilnehmen kann, begibt sich Theresa in ein gefährliches Abhängigkeitsverhältnis.
6: Du hast gesagt, dass mir nichts passiert, wenn ich für dich arbeite. Mir darf nichts passieren. Ich muss für Luca da sein.
7: Interessiert nur Vincents unberechenbaren Bruder nicht. Der will die Zeugin loswerden. Gespielt wird er von Rick Ocon und damit einem weiteren bekannten Gesicht aus dem Dortmund-Tatort.
9: Ich hätte das schon im Club durchziehen sollen. Also komm, verpiss dich.
10: Wer beseitigt diesmal die Spuren?
7: Wer Netflix hat, kennt vielleicht die US-Serie The Cleaning Lady. Die erzählt dieselbe Geschichte wie jetzt Serial Cleaner. Beide sind Remakes eines argentinischen Originals. Und auch in der deutschen Version funktioniert der spannende und emotionale Mix aus Thriller und Familiendrama. Mit Serial Cleaner hat Eileen Tetzel nach Unbroken ihre zweite starke Serie am Start.

0: Das Wetter.
1: Heute geht's tagsüber hoch auf maximal 22 Grad. Dazu bleibt's meist bewölkt und nass, örtlich auch mit Gewittern. Freitag, also morgen, wieder trocken, dann bis zu 20 Grad.
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2: A40 Essen-Dortmund zwischen Dortmund-Barob und Dortmund-Hombruch. 1 Kilometer Stau. Wir wünschen allen unterwegs gute Fahrt.
1: Da gibst du mehrere hundert Euro für ein Handy aus und nun ist alles gefälscht. Kriminelle haben in Düsseldorf aus alten Handys neu aussehende Handys gebaut und sie online verkauft. Wir haben für euch abgecheckt, wie ihr sehen könnt, ob ihr ein echtes Handy habt oder eben ein gefälschtes. Hört ihr nach rund 10 Minuten Musik hier bei mir. Ich bin Sascha Fassbender. Schicken Mittwoch.
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0: verbringst den halben Tag mit ihm. Und es stellt sich raus, es ist gefälscht. Habt ihr ein Samsung-Handy? Es könnte gefälscht sein, ja. Denn Betrüger haben Handykäuferinnen und Käufer in ganz Deutschland und der EU wohl hinters Licht geführt. Sie sollen seit 8 Jahren im großen Stil Handys online als Neuware verkauft haben, die eben aus alten Teilen bestehen, hauptsächlich Samsung-Handys. Gestern gab es eine europaweite Razzia, auch hier in NRW. Ihr habt es bei uns gehört. Es geht um mindestens 1 Million gefälschte Handys und 300 Millionen Euro Schaden. Wahnsinn. Kollege Thorsten Ortmann, so einfach erkenne ich die Fälschung aber gar nicht.
1: Ja, das ist schwierig, denn die Fälschungen sind so gut gemacht, dass sie von außen wirklich neu aussehen. Die in Wahrheit gebrauchten Handys wurden in Asien professionell aufbereitet, neu verpackt und versiegelt wie Originalware. Und dann haben die Betrüger die Handys hauptsächlich über Verkaufsportale wie eBay oder Amazon als Neuware verkauft. Es gibt aber einige Indizien, die für gefälschte Neuware sprechen. Nutzer berichten zum Beispiel, dass das Gerät unerwartet neu startet oder häufiger abstürzt oder dass der Akku ungewöhnlich schnell an Leistung verliert. Wer es genau checken will, jedes Smartphone hat eine individuelle Kennnummer und die lässt sich über Einstellungen

0: eigenen Handy-Info rausfinden. Wer Zweifel an seinem Gerät hat, der kann dann die Nummer beim Samsung Support prüfen lassen.
1: Mhm. Thorsten, welche Ansprüche habe ich, wenn ich betroffen bin? Kriege ich mein Geld denn überhaupt zurück?
0: Man sollte auf jeden Fall Anzeige bei der Polizei erstatten. Das geht übrigens auch online. Dann sollte man den betreffenden Händler informieren und eine Rückerstattung verlangen. Wenn der Händler nicht reagiert, dann die Verkaufsplattform selbst einschalten, denn Online-Marktplätze haben häufig spezielle Käuferschutzprogramme, wenn ein Produkt falsch beschrieben wurde, sagt Rechtsanwalt Arndt Kempkens.
2: Und die haben ja den Käuferschutz und da bitte Anträge stellen und dann muss man einfach mal abwarten, wie die reagieren. Aber die werden natürlich auf jetzt aufgrund der Vielzahl der Fälle, werden die natürlich viel zu tun haben. Das wird lange dauern.
0: Allerdings gibt es bei Amazon eine 90-Tage-Frist. Ein Versuch ist es aber wert, denn es geht ja um Betrug. Eine andere Möglichkeit, über den Kreditkartenanbieter oder PayPal kann man bis zu 180 Tage nach dem Kauf noch ein sogenanntes Chargeback-Verfahren eröffnen, um dann so den Kaufpreis zurückzubekommen.
1: Kriminelle sollen mindestens 1 Million Handys aus Gebrauchteilen als neu deklariert online verkauft haben. Ein Großteil davon in Deutschland.
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1: Ich bin Uli Reitinger. Seit Mitternacht gilt der zweite Tankrabatt in diesem Jahr. Eine für 3 Monate geltende Absenkung der Energiesteuern soll eine Entlastung von 16,7 Cent pro Liter Benzin oder Diesel bringen. Wie vollständig sie an die Verbraucher weitergegeben wird, wird sich in den nächsten Tagen zeigen. Die Regierung hatte den Tankrabatt wegen der extrem hohen Spritpreise auf den Weg gebracht. Der September war der mit Abstand teuerste Tankmonat bisher. Das hat sich sogar in der Inflation niedergeschlagen. Im September stieg die Inflationsrate auf 3,3%. So hoch war sie seit fast 3 Jahren nicht mehr.
2: Die Lage im Nahen Osten macht sich weiter im Portemonnaie der Menschen bemerkbar. Insgesamt mussten Verbraucher im September für Kraftstoffe und Haushaltsenergie fast 15% mehr zahlen als ein Jahr vorher. Und je länger die Energiepreise hoch sind, umso größer ist das Risiko, dass auch andere Preise steigen. Denn auch Transport und Kühlung von Lebensmitteln wird dadurch teurer. Die Folgen von Hitze und Trockenheit treiben die Preise ebenfalls. Lea Matschulat, Nachrichtenredaktion.
1: Nach der Gewalttat auf einem Flug von Dubai nach Tel Aviv hat Israels Ministerpräsident Netanyahu den Mut des mutmaßlich von seinem Kollegen angegriffenen Piloten gewürdigt. Er ist ein wahrer Held, schreibt Netanyahu auf der Plattform X. Trotz schwerer Stichverletzungen habe der indische Flugkapitän Widerstand geleistet, die Cockpit-Tür geöffnet und es Passagieren ermöglicht, den Angreifer zu überwältigen. Damit habe er eine Katastrophe verhindert und die Leben von 174 Menschen gerettet. Zum Sport. Im dritten Anlauf will Neubundestrainer Jürgen Klopp endlich den ersten Sieg einfahren. Die deutsche Fußballnationalmannschaft trifft am Abend in München auf Serbien. Gelingt wieder kein Sieg, wäre Klopp der erste Bundestrainer überhaupt, der keine seiner ersten 3 Partien gewinnen konnte.
3: Von Druck ist bei Jürgen Klopp nicht zu spüren. Gut gelaunt präsentiert er sich in München und verweist immer wieder darauf, dass das Team Zeit brauche. Ein neu zusammengestelltes Ballett renne sich schließlich nach 4 Tagen auch noch über den Haufen. Im Tor steht erstmals Bayerns Ersatzkeeper Jonas Urbich. Abwehrspieler Nico Schlotterbeck muss dagegen verletzt abreisen. Gegner Serbien hat die ersten beiden Spiele verloren und wird sich wohl auf die Defensive konzentrieren, ähnlich wie Griechenland. Thomas Bremser, Sportredaktion.
1: Anpfiff ist um 20.45 Uhr, das ZDF überträgt.
4: Das Wetter. Es zieht sich heute immer weiter zu, weiter regnerisch mit maximal 22 Grad in der Spitze. Morgen am Freitag lockert es dann wieder auf und es wird meist trocken mit 20 Grad maximal.
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6: Hier die aktuelle Verkehrslage, A4 Aachen-Köln zwischen Kreuz Köln-West und Köln-Eiffeltor, 1 Kilometer Stau. Weiterhin auf der A40 Essen-Dortmund zwischen Dortmund-Barob und Dortmund-Hombruch, 1 Kilometer stockender Verkehr und zusätzlich auf der A52 Mönchengladbach-Düsseldorf zwischen Schiefbahn und Büderich, 1 Kilometer zähfließender Verkehr, 7 Minuten längere Fahrzeit. Wir wünschen allen unterwegs gute Fahrt.
4: Warte, was? Es gibt jetzt eine YouGov-Umfrage, die sagt, Zitat, fast 60% der Menschen arbeiten nur noch

0: fürs Geld. Hä, ja, wofür denn sonst? Ja, stimmt. Ich bin heute aus Spaß früh aufgestanden, zum Bahnhof getigert, habe auf die verspätete Bahn gewartet, die on top noch nach Urin gerochen hat. Ja, das mache ich alles ehrenamtlich. Wir stehen auch alle gerne morgens und nachmittags aus Jux im Stau. Nicht für Geld.
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0: Sascha Fassbender hier, hi. Und jetzt mal ehrlich, natürlich macht der Job hier Spaß und ich spiele euch jetzt auch richtig gern Dua Lipa mit Houdini, aber Geld stinkt halt nicht.

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0: Moskenner, Worshipping the Sun für euren ganz frühen Donnerstagmorgen.
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0: Ja, tanken ist ja für heute viele, ist ja für viele heute so rum das Wichtigste. Aber wenn ihr noch ein paar Tage damit warten könnt, dann solltet ihr das am besten tun. Die Kollegin Natascha Wittmark ist da. Guten Morgen.
2: Guten Morgen.
0: Der Tankrabatt ist zwar in Kraft getreten, aber damit davon möglichst viel auch im Portemonnaie ankommt, macht das ja noch so ein bisschen mit dem Volltanken zu warten, ne?
2: Genau, der Kraftstoff, der zu alten Konditionen von den Tankstellen eingekauft wurde, der wird ja auch oft noch zu diesen verkauft. Also in ein paar Tagen, wenn neuer rabattierter Kraftstoff bei den Tankstellen angekommen ist, wird der Sprit wahrscheinlich noch mal ein bisschen günstiger.
0: Ganz schön frech eigentlich.
2: Ja.
0: Aber wenn ihr unbedingt tanken müsst, dann am besten halt klar zwischen 11 Uhr und 11:30, wenn ihr dann so einen Platz an der Tanksäule auch findet.
2: Genau.
0: Und wo wir gerade bei Geld sind, der Bund der Steuerzahler veröffentlicht heute sein 54. Schwarzbuch. Da schauen wir natürlich auch rein.
2: Ja, 100 neue Fälle von Steuergeldverschwendung sind da abgedruckt. Also da können wir dann nachlesen, wo unser Steuergeld zum Teil hingegangen ist. Solange der Vorrat reicht, könnt ihr das auch kostenfrei nach Hause bestellen.
0: Na guck mal, das ist doch geil. Außerdem spricht heute Colleen Fernandes im Landtag auf Einladung der SPD über digitale Gewalt und Deepfakes im Internet. Wir werden natürlich auch für euch dranbleiben, ist doch klar.
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1: Es wird langsam herbstlicher. Heute gibt es fast flächendeckend immer wieder Regen bei höchstens 22 Grad. Morgen am Freitag wieder was freundlicher und auch trocken mit bis zu 20 Grad.
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2: A40 Essen-Dortmund zwischen Dortmund-Barup und Dortmund-Hombruch. 1 Kilometer Stau. Wir wünschen allen unterwegs gute Fahrt.
1: Ich verstehe das nicht. Hi, Sascha Fassbender hier und vielleicht könnt ihr mir helfen. Jetzt soll Benzin günstiger werden. Es steigt aber der Preis des Deutschland-Tickets um rund 4 Euro auf 66,80 Euro. Ich meine, wenn ich das mal irgendwann meinen Kindern erzähle, dass das Teil mal 9 Euro gekostet und nachweislich beim Klimaschutz geholfen hat, die lachen mich doch aus.
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0: So klein, so unscheinbar und doch so wichtig. Sascha Fassbender hier, einen schönen guten Morgen. Büroklammern halten Papier zusammen, liegen aber oft einfach herrenlos in Schubladen und neben dem Kopierer rum ein unscheinbares Stückchen Draht. Julia Rebecca Riedel von der Evangelischen Kirche erzählt im Augenblick mal, was Büroklammern mit zivilgesellschaftlichem Engagement zu tun haben.
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2: Norwegen 1940. Die deutsche Wehrmacht hat das Land besetzt. Im Herbst fangen vor allem Studierende in Oslo an, eine Büroklammer am Kragen zu tragen. Die soll zeigen, wir halten zusammen. Schnell wird die Büroklammer zum Symbol des Widerstands. Das offene Tragen wird verboten und wer es trotzdem tut, riskiert, verhaftet zu werden. Auf Social Media taucht die Büroklammer als Symbol für Demokratie und Zusammenhalt bei uns seit der Landtagswahl in Sachsen-Anhalt im September mit der eindringlichen Bitte auf, sie sichtbar, zum Beispiel am Pulli oder am Rucksack zu tragen. Denn diese Wahl hat vielen Menschen im Land Angst gemacht. Sicher, so eine Büroklammer wird wohl nicht die Welt verändern, aber sie zeigt, ich bin Team Mitgefühl und nicht Team Hass. Und sie zeigt, ich muss keine großen Demonstrationen anführen, große Reden halten und mich vor die Fäuste eines gewaltbereiten Gegenübers stürzen, um Haltung zu zeigen. Schwaches Zeichen, findest du? Ich glaube an einen Gott, der auf der Seite der Schwachen steht. Und viele Schwache zusammen, die können ganz schön viel Stärke zeigen. Manchmal beginnt Haltung eben ganz klein. Und deshalb heute meine Bitte an euch, klemmt euch eine Büroklammer an den Pulli für Demokratie und Zusammenhalt und gegen rechte Politik. Julia Rebecca Riedel von der Evangelischen Kirche für Augenblick mal.

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1: Mit Michael Wessels, guten Morgen. Heute Nachmittag verleiht die Wirtschaftliche Gesellschaft für Westfalen und Lippe im Rathaus hier in Münster den Internationalen Preis des Westfälischen Friedens an die NATO. Rund ums Rathaus gelten besondere Sicherheitsvorkehrungen. Antenne Münster-Chefreporter Matthias Menne berichtet.
2: 5 Demonstrationen mit insgesamt mehreren tausend Teilnehmenden rund ums Rathaus sind für heute bei der Polizei angemeldet. Der Prinzipalmarkt ist ab ca. 10.30 Uhr bis voraussichtlich 18.30 Uhr für den Verkehr gesperrt. Der Zugang zu den Geschäften und Praxen bleibt aber möglich. Der Festakt läuft von 16 bis 18 Uhr. NATO-Generalsekretär Mark Rutte wird den Preis stellvertretend für die NATO entgegennehmen. Die WWL würdigt mit dem Preis die NATO als friedensstiftendes Bündnis. Die Laudatio auf die NATO hält Bundeskanzler Friedrich Merz. Eröffnen wird die Preisverleihung NRW-Ministerpräsident Hendrik Wüst mit einer Ansprache.
1: Tanken soll ab heute wieder billiger werden. Um Mitternacht ist nämlich der zweite Tankrabatt in diesem Jahr gestartet. Bis Jahresende werden die Energiesteuern auf Benzin und Diesel gesenkt, unterm Strich um knapp 17 Cent pro Liter. Mehr dazu von Antenne Münster-Reporterin Claudia Wächter.
3: Tanken ohne Frustattacken, das wünschen sich wohl viele, zumal es im September an der Zapfsäule so teuer war wie nie. Und die Mineralölwirtschaft verspricht, wir geben den Rabatt auch sofort weiter. Die Frage ist allerdings, ob das 1:1 passiert. Viele, auch der ADAC, vermuten, dass wieder einmal ein Teil verpufft. Und Kritiker sagen vom Rabatt würden auch Gutverdiener profitieren. Der sei also ungerecht.
1: Wenn die Innenminister der Bundesländer gemeinsame Entscheidungen treffen, müssen sie das künftig nicht mehr einstimmig tun. Das Prinzip wurde aufgegeben aus Sorge vor einer Blockade durch die AfD. Künftig reicht für Beschlüsse der Innenministerkonferenz eine Mehrheit von 13 der 16 Länderstimmen, teilte ein Sprecher der Konferenz am Abend mit. Konkreter Hintergrund der Änderung ist die politische Entwicklung in Sachsen-Anhalt. Dort könnte nach dem Wahlsieg der AfD künftig ein Politiker der Partei das Innenressort übernehmen und mit einer einzigen Gegenstimme gemeinsame Beschlüsse verhindern. Im dritten Anlauf will Neubundestrainer Jürgen Klopp heute endlich den ersten Sieg einfahren. Die deutsche Fußballnationalmannschaft trifft am Abend in München auf Serbien. Gelingt wieder kein Sieg, wäre Klopp der erste DFB-Cheftrainer, der keine seiner ersten 3 Partien gewinnen konnte. Die Infos hat Antenne Münster-Reporter Thomas Bremser.
4: Von Druck ist bei Jürgen Klopp nicht zu spüren. Gut gelaunt präsentiert er sich in München und verweist immer wieder darauf, dass das Team Zeit brauche. Ein neu zusammengestelltes Ballett renne sich schließlich nach 4 Tagen auch noch über den Haufen. Im Tor steht erstmals Bayerns Ersatzkeeper Jonas Urbich. Abwehrspieler Nico Schlotterbeck muss dagegen verletzt abreisen. Gegner Serbien hat die ersten beiden Spiele verloren und wird sich wohl auf die Defensive konzentrieren, ähnlich wie Griechenland.
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5: Die letzten Hitzetage haben wir überstanden und heute macht sich direkt der Herbst breit. Heute früh ziemlich wechselhaft, nur Wolken, zwischendurch immer wieder Regenschauer. Und spätestens um 9 Uhr heute früh geht's dann richtig los. Dann ist den ganzen Tag volle Pulle Regen angesagt. Bis heute Abend 19, 20 Uhr Regen durchgehend gemeldet. Dazu haben wir gerade zumindest noch eine echt warme und sogar leicht schwüle Luft draußen. 19 Grad messen wir bei euch in Gelmer und im Duisbergpark. Und daran ändert sich auch nichts mehr. 19 Grad ist nämlich auch die höchste Temperatur für heute.
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6: Die Straßen sind frei und ich habe 3 Blitzer für euch. Die gibt's nur hier bei Antenne Münster. Los geht's auf der Umgehungsstraße. Da blitzt es immer noch zwischen der Warendorfer und der Wolbecker Straße in beide Richtungen. In Handorf steht einer auf der Dorbaumstraße beim Romantik Hotel. Und wir schauen nochmal nach Sprakel auf die Sprakler Straße. Da steht der Blitzer ungefähr auf Höhe des Friedhofs. Euch allen eine gute Fahrt. Und wenn ihr noch was seht, was für alle spannend ist, klingelt eben durch 0251 28 95 40.
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5: Schönen guten Morgen, ihr Lieben.
6: Na, habt ihr euch euer Eis gestern schmecken lassen? Habt ihr es gut verdaut?
5: Den Fotos und Videos nachzuurteilen auf jeden Fall. Wir haben gestern Eis an euch verschenkt bei Mamas Eismanufaktur am Hafen. Blicken wir gleich nochmal drauf zurück.

0: Ja, hallo, ich bin die Claudia und ich genieße jetzt hier Tinos Lieblingseis, die Haferkeks-Banane, bin total beeindruckt und begeistert und sage ganz, ganz herzlichen Dank. Super Aktion. Also, ich liebe Antenne Münster.
1: Und Antenne Münster liebt dich, Claudia. Ganz, ganz liebe Grüße.
2: Ja, Claudia war eine von Hunderten, die gestern bei Mamas Eismanufaktur am Hafenmarkt mit dabei waren. Gestern war es nochmal ordentlich heiß und da haben wir ganz spontan eine Runde Eis ausgegeben.
1: Ja, Markus und das ganze Team von Mamas Eismanufaktur haben mitgemacht und das auch nicht zum letzten Mal, glaube ich.
3: Immer wieder gerne, alles leer. Wir sind total happy, dass so viele Menschen auch das alles wahrgenommen haben hier. Lieben Dank an Antenne Münster, vor allem an Marlena und Tino. Tolle Aktion und wir sind immer wieder gerne dabei, mit euch irgendwas zu unternehmen, was außergewöhnlich ist.
2: Ja, damit haben wir wahrscheinlich den letzten Sommertag des Jahres nochmal perfekt ausgenutzt. Ab heute ist dann wirklich Herbst. Wir gucken uns die Wetteraussichten gleich ausführlich an, nach genau 2 Sekunden.

0: 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Freunde, der Herbst ist da. Jetzt nicht nur offiziell, kalendarisch, meteorologisch, sondern auch draußen in echt. Im Wetter. Das Einzige, was noch an die heißen Temperaturen von gestern erinnert, ist die ziemlich warme, ja, vielleicht sogar schwüle, nasse Luft draußen. 19 Grad messen wir jetzt gerade schon um diese Uhrzeit in Albachten und in Gelmer. Und daran ändert sich heute auch nichts mehr. Wärmer wird's nicht. Gerade ist es noch trocken. Die nächste Regenfront kommt aber auf uns zu. Denn morgen über ist es dann auch ziemlich wechselhaft. Spätestens um 9 Uhr geht's dann aber richtig los mit teilweise auch echt starken Regenschauern. Und das bleibt dann auch so den gesamten Tag über. Ist wirklich viel Regen gemeldet. Heute sind also Regenschirm, Regenhose und Regenjacke auf jeden Fall Pflicht, wenn ihr draußen unterwegs seid. Die nächsten Tage sieht es dann schon ein bisschen besser aus, zwar immer noch herbstlich warm, Temperaturen bis maximal 19 Grad, aber immerhin kein Regen mehr gemeldet. Ein Mix aus Sonne und Wolken die Tage über.
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1: Mit Michael Wessels, guten Morgen. Im Rathaus hier in Münster wird heute Nachmittag der Internationale Preis des Westfälischen Friedens vergeben. Einer von zwei Preisträgern ist das Nordatlantische Verteidigungsbündnis NATO. Es wird für seinen Beitrag zur europäischen Friedensordnung geehrt. Die Laudatio hält Bundeskanzler Friedrich Merz. NATO-Generalsekretär Mark Rutte wird den Preis entgegennehmen. Der Jugendpreis geht an eine kirchliche Stiftung mit Sitz in Dortmund, die sich dafür einsetzt, das Leben in Mittel- und Osteuropa menschlicher zu gestalten. Zuvor besuchen Merz und Rutte am Mittag das deutsch-niederländische Korps am Schlossplatz. In der Innenstadt werden tausende Menschen bei verschiedenen Protestveranstaltungen erwartet. Seit Mitternacht greift in Deutschland der neue Tankrabatt. Die Preise für den Liter Benzin oder Diesel sollen so um insgesamt rund 17 Cent fallen. Hintergrund ist eine Absenkung der Energiesteuern, die Bund und Länder angesichts der zuletzt stark gestiegenen Spritpreise vereinbart hatten. Für den Fiskus bedeutet das steuerliche Einbußen von rund 2,5 Milliarden Euro. Die Maßnahme soll bis Ende des Jahres gelten. Wie vollständig die Steuersenkung an die Verbraucher weitergegeben wird, muss sich erst noch zeigen. Es gibt keine direkte Verpflichtung der Tankstellen, die Preise zu senken. Hier in Münster will sich die FDP im Rat der Stadt neu aufstellen. Der aktuell Partei- und fraktionslose Ratsherr Hans-Jürgen Scholte hat sich der FDP angeschlossen. Mit den beiden Ratsmitgliedern Jörg Behrens und Claudia Grönefeld bildet die AfD aktuell nur eine Ratsgruppe. Durch Scholte als drittes Ratsmitglied wird aus der Gruppe eine Fraktion. Ratsfraktionen haben im Vergleich zu Ratsgruppen mehr Rechte und bekommen auch mehr Geld. Bei der Kommunalwahl im vergangenen Jahr war Scholte noch für die AfD angetreten. Heute beginnt das Voting für den Deutschen Engagementpreis. Ende November wird der in Berlin verliehen. 99 Projekte aus Nordrhein-Westfalen sind nominiert, auch mehrere aus Münster. Unter anderem eine Initiative des Vereins Anti-Rost, der Senioren hilft, oder der Verein Die Zukunftsgesellschaft, der junge Menschen unterstützt. Der Deutsche Engagementpreis ist mit 10.000 Euro dotiert. Voting-Schluss ist Ende Oktober. 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
2: Mittlerweile echt usselig hier bei uns in Münster. Die Regenfront ist angekommen, die bleibt jetzt auch erstmal für eine gute Stunde. Packt euch auf jeden Fall die Regenklamotten ein und zieht die an, wenn es jetzt gleich rausgeht für euch. Dabei ist es aber draußen echt ziemlich relativ schwül warm. Das erinnert noch an die hohen Temperaturen gestern. 19 Grad messen wir aktuell bei euch in Gievenbeck und in Gremmendorf. Und das bleibt den Tag über auch erstmal so. Das ist nämlich auch die Höchsttemperatur für heute. Ab 9 Uhr geht es dann auch nochmal richtig los mit den Regenschauern. Den ganzen restlichen Tag ist Regen pur angekündigt und teilweise sind da auch echt starke Schauer mit dabei.
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3: Die Straßen sind frei und ich habe drei Blitzer für euch. Die gibt's nur hier bei Antenne Münster. Wir legen los auf der Umgehungsstraße. Da steht der Blitzeranhänger zwischen der Warendorfer und der Wolbecker Straße. Blitzt ab 50 und in beide Richtungen. In Handorf steht einer auf der Dorbaumstraße vor dem Romantik-Hotel. Und wir schauen zum Schluss nochmal nach Sprakel. Auf die Sprakler Straße, da blitzt es vom Friedhof. Euch eine gute und vor allem sichere Fahrt. Und wenn ihr noch was seht, zum Beispiel noch einen weiteren Blitzer, dann meldet euch. Am liebsten per WhatsApp-Sprachnachricht oder ihr ruft an. Geht beides über 0251 28 95 40.
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3: Das sind wir zwei.
2: Hallo ihr Lieben.
3: Startet gut in den Tag rein. Heute ausnahmsweise, beziehungsweise normalerweise, muss man ja für den Herbst sagen, mal mit Regenklamotten.
2: Ja, die sind heute.

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1: Schönen guten Morgen am Donnerstag. Diese Woche haben wir wirklich schon einige coole Wünsche erfüllt, finde ich.
2: Am Montag gab es zum Beispiel für Marina und ihren Sohn einen Ausflug in den Freizeitpark. Dienstag hat Manuela einen Gutschein fürs Tätowieren bekommen. Ihre Katze ist nämlich kürzlich verstorben und sie möchte sie gerne für immer bei sich tragen.
1: Ja, und gestern durfte Sina sich freuen. Wir haben ihr den Wunsch erfüllt. Sie darf das neue Album von Nico Santos ganz exklusiv und in kleiner Runde hören, noch bevor es offiziell veröffentlicht wurde. Und dabei trifft sie Nico Santos dann natürlich auch persönlich.
2: Das sind schon wirklich ziemlich coole Sachen. Aber Freunde, wir sind noch lange nicht fertig mit Wünsche erfüllen. Wir haben noch so einige coole Sachen im Petto für euch und auf unserer Wunschliste stehen. Die findet ihr natürlich im Netz auf antennemünster.de.
1: Da könnt ihr aber natürlich auch einen eigenen Wunsch eintragen. Das geht auch.
2: Ja, egal wie ihr es macht, macht's auf jeden Fall fix. Denn schon in einer guten Stunde um 7:45 erfüllen wir den nächsten Wunsch.
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0: Pink mit Runaway war das hier im besten Mix bei Antenne Münster. Wir haben es gleich 10 vor 7 und Runaway ist tatsächlich auch ein guter Hinweis. Mhm. Wenn ihr heute durch die City wollt, dann könnt ihr am besten eigentlich weglaufen. Ist alles dicht.
1: Ja, Freunde, es geht nämlich jetzt hier rum. Der internationale Preis des Westfälischen Friedens geht an die NATO. Kann man drüber diskutieren.
0: Ja, würde ich sagen, machen wir auch mal. Die Wirtschaftliche Gesellschaft für Westfalen und Lippe verleiht den Preis heute Nachmittag und zwar mit riesig großem Festakt hier bei uns im Rathaus.
1: Die Frage, die wir uns heute stellen müssen, finde ich, ist ein Friedenspreis für die NATO nicht irgendwie ein Widerspruch in sich? Was meint ihr?
2: Im Großen und Ganzen ist es, glaube ich, gerechtfertigt, ja. Weil es gibt Höhen und Tiefen bei der NATO, aber insgesamt ist die Allianz, die es da gibt, gerechtfertigt, ja. Deswegen finde ich es gut.
3: Ich finde nicht, dass die NATO einen Friedenspreis verdient, weil das ja ein Militärverein ist und die haben ja auch vor allem, weil die von den USA ja im Moment viel geführt werden, schon einen schlechten Einfluss.
4: Neutral, weiß ich zu wenig drüber.
1: Ein Friedenspreis für die NATO. Was spricht dafür, was spricht dagegen? Dröseln wir gleich nochmal für euch auf im Morgenbriefing gleich um 7 Uhr.

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1: Um 7 Uhr mit Michael Wessels. Guten Morgen. So gut gesichert wie heute waren Münsters Rathaus und der Prinzipalmarkt schon lange nicht mehr. Heute Nachmittag verleiht die Wirtschaftliche Gesellschaft für Westfalen und Lippe, die WWL, im Rathaus den Internationalen Preis des Westfälischen Friedens. Diesmal gibt es den Friedenspreis für ein Militärbündnis, nämlich die NATO. Sie wird für ihren Beitrag zur europäischen Friedensordnung geehrt. Naja, Antenne Münster-Chefreporter Matthias Menne, das hat schon bei der Verkündung des Preisträgers für Proteste gesorgt.
2: Ja, und dieser Protest, der wird sich heute nochmal lautstark zeigen. Die Protestierenden sind nicht damit einverstanden, dass ein Militärbündnis einen Friedenspreis bekommt. 5 Demonstrationen mit insgesamt mehreren tausend Teilnehmenden rund ums Rathaus sind bei der Polizei für heute angemeldet. Und die Sicherheitsvorkehrungen sind auch deshalb nochmal verstärkt worden. Der Prinzipalmarkt ist ab ca. 10.30 Uhr bis etwa 18.30 Uhr grundsätzlich gesperrt. Der Zugang zu den Geschäften und Arztpraxen ist aber möglich. Die Busse fahren Umleitungen.
1: Der besondere Schutz ist ja vor allem natürlich auch für die politische Prominenz nötig.
2: Genau, deshalb auch Scharfschützen auf den Dächern. NATO-Generalsekretär Mark Rutte wird den Preis beim Festakt von 16 Uhr bis 18 Uhr stellvertretend für die NATO entgegennehmen. Die WWL würdigt mit dem Preis die NATO als friedensstiftendes Bündnis. Die Laudatio auf die NATO hält heute Bundeskanzler Friedrich Merz. Das dürfte dann auch eine vielbeachtete Rede werden. Eröffnen wird die Preisverleihung NRW-Ministerpräsident Hendrik Wüst mit einer Ansprache.
1: Vor dem Festakt empfängt Münsters Oberbürgermeister Thälmann Fuchs die Gäste im Friedenssaal des Rathauses. Dort werden sich alle ins Goldene Buch der Stadt eintragen. Und davor sind Merz und Rutte am Mittag zu Gast im deutsch-niederländischen Chor am Schlossplatz. Die Autofahrer in Münster haben ab heute wieder die Preise an den Tankstellen genau im Blick. Die Preise für Benzin und Diesel sollen um 17 Cent sinken, denn seit heute greift der Tankrabatt. Er gilt flächendeckend und für alle. Und genau das ist für den Wirtschaftswissenschaftler Alois Prinz von der Uni Münster das Problem. Er setzt keine Anreize zum Spritsparen. Andere Lösungen wären besser gewesen, sagt Prinz im Antenne Münster Interview.
3: Man kann beispielsweise Steuererleichterungen geben, vor allem von Personen, die eben auf das Auto angewiesen sind, um Fahrten von und zur Arbeit zu machen. Hier wäre es das Beste, wenn man eben dort die Entlastung erhöhen würde. Und das hätte dann auch den Effekt, dass eben nur diejenigen entlastet werden, die beruflich das Fahrzeug einfach brauchen.
1: Eine andere Lösung wären Transferzahlungen an Menschen mit kleinen oder mittleren Einkommen, sagt Alois Prinz weiter. Der Tankrabatt geht jetzt bis zum Jahresende, dann folgt ein Spritpreisdeckel, um Preiserhöhungen zu begrenzen. Und auch das ist heute Frühthema. Früherer AfD-Mann schließt sich in Münster der FDP an. Der aktuell partei- und fraktionslose Ratsherr Hans-Jürgen Scholte will zusammen mit den beiden Ratsmitgliedern Jörg Behrens und Claudia Grönefeld der FDP wieder zu Fraktionsstärke im Rat der Stadt verhelfen. Ratsfraktionen haben im Vergleich zu Ratsgruppen mehr Rechte und bekommen noch mehr Geld. Bundesgerichtshof prüft Preiserhöhung bei Amazon Prime aus dem Jahr 2022. Geklagt hat die Verbraucherzentrale Nordrhein-Westfalen. Sie kritisiert, dass der Online-Händler Millionen Abokunden nicht ausdrücklich auf die Preisanpassung hingewiesen habe. Es geht um ein Plus von rund 21 Euro bei jährlicher Zahlweise. Im dritten Anlauf will Neubundestrainer Jürgen Klopp endlich den ersten Sieg einfahren. Die deutsche Fußballnationalmannschaft trifft heute Abend in München auf Serbien. Gelingt wieder kein Sieg, wäre Klopp der erste DFB-Cheftrainer, der keine seiner ersten drei Partien gewinnen konnte. Antenne Münster-Reporter Thomas Bremser, wie sehr steht denn der neue Bundestrainer schon unter Druck nach den ersten beiden Spielen ohne Sieg?
4: Also natürlich, wenn Deutschland wieder nicht gewinnt, dann ist es normal, dass die Kritik größer wird. Aktuell ist das im Team zumindest kein Thema, denn alle wissen, so ein Umbruch braucht Zeit, sagt Klopp.
5: Wenn man ein Ballett zusammenstellt, und nicht, dass wir ein Ballett wären, aber wenn man eins zusammenstellt, nach 4 Tagen sollen die auftreten, dann rennen die sich über den Haufen. Ja, das haben wir nicht getan, um es mal klarzustellen, ne?
4: Serbien hat seine ersten beiden Spiele verloren in der Nations League, aber das Team ist eingespielt und hat viel Routine. Das könnte ein Vorteil sein.
1: Danke für die Infos, Antenne Münster-Reporter Thomas Bremser. Deutschland gegen Serbien, das dritte Spiel unter Jürgen Klopp, ab 20.45 Uhr heute live zu sehen im ZDF.
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1: Der Herbst ist wieder da und bringt schwüles, nass, warmes Wetter mit nach Münster. Heute früh den gesamten Tag über Regenschauer gemeldet. Das zieht sich auch durch den gesamten Tag. Teilweise sogar echt ziemlich kräftige. Jetzt gerade ist es auch am Regnen. Das heißt, packt auf jeden Fall die Regenklamotten aus, wenn es jetzt gleich aufs Fahrrad geht. Wie gesagt, es ist irgendwie nass warm draußen. Also das merkt man noch von gestern. Die hohen Temperaturen sind irgendwie noch ein bisschen da. 18 Grad, die messen wir aktuell am Bodenturm und am Hafen. Viel wärmer wird es auch heute gar nicht. 19 Grad sind die Höchsttemperatur.
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2: Ja, ich habe die Klassiker dabei. Warendorfer Straße, Wolbecker Straße, der Übergang vom Kreuz Münster Süd zur Spinne, alles pickepacke voll. Da verliert ihr jeweils 10 Minuten eurer wertvollen Zeit. Und ich habe auch noch 5 Blitzer für euch. Die gibt's nur hier bei Antenne Münster. Wir legen los in Kinderhaus und zwar am Max-Clemens-Kanal. Blitzt es bei der Einfahrt vom Gut Kinderhaus beziehungsweise da an der Kreuzung zur Sprakler Straße. In Hiltrup steht einer in der Grafschaft auf Höhe der Brücke. In Sprakel blitzt es auf der Sprakler Straße beim Friedhof. In Handorf habe ich einen auf der Dorbaumstraße beim Romantik-Hotel. Und die Gulaschkanone quasi, die steht auf der Umgehungsstraße. Und zwar zwischen der Warendorfer und der Wolbecker Straße. Blitzt ab 50 km/h und in beide Richtungen. Euch allen eine gute und sichere Fahrt. Und wenn ihr noch was seht, dann klingelt eben durch. Münster 28 95 40 ist die Nummer.
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2: Das sind wir beiden. Schönen guten Morgen. Hello. Am 1. Oktober, Stichtag für den neuen Tankrabatt.
1: Ab heute soll's tanken wieder günstiger werden. Bis zu 17 Cent wurden versprochen. Und an einigen Tankstellen konnte man das auch schon beobachten. Um 0 Uhr ging wirklich der Preis runter.
2: Ich habe mal nachgeschaut. Aktuelle Preise hier bei uns in Münster. Im Schnitt ca. 2,14 für Super und 2,20 für Diesel. Meiner Meinung nach immer noch extrem teuer. Aber gut, weniger als gestern ist es auf jeden Fall.
1: Was die Ölkonzerne zu dem Tankrabatt sagen und ob wir heute früh mit langen Schlangen an den Tankstellen rechnen müssen, darüber sprechen wir gleich nochmal ganz in Ruhe gegen 8:15.

0: hätte ich fast gesagt am Tag der Deutschen Einheit, aber nee, Quatsch, wir haben den 1. Oktober. Übermorgen ist Tag der Deutschen Einheit und da wird in Deutschland natürlich auch wieder zentral gefeiert. Diesmal in Bremen, falls euch das jetzt nicht sagt, weil verständlicherweise ist das kleinste Bundesland, das wir hier in Deutschland haben. Bremen, das ist dieses Nest mit den Stadtmusikanten.
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2: Ein Esel ist zu alt zum Arbeiten und soll weg. Also will er nach Bremen und da Stadtmusikant werden. Unterwegs trifft er einen Hund, eine Katze und einen Hahn. Die sind auch alle zu alt und sagen, komm, dann machen wir jetzt eine Seniorenband. Dann sind sie müde, entdecken ein Haus voller Gangster, stellen sich aufeinander und machen ganz viel Krach. So mit IA, Miau, Wau Wau und Kikeriki. Und das halt alles zeitgleich. Das klang genauso grausam, wie wenn heutzutage im Teams-Chat alle zugleich das Mikro anhaben und reden. Und darum laufen im Märchen die Gangster weg. Zack, die Tiere ziehen in das Haus ein und bleiben da. Fertig ist das Märchen. In Bremen kommen die nie an. Aber die Bronzeskulptur, die ist der Renner in Bremen, auch am Tag der Deutschen Einheit. Marketing konnten die Bremer schon damals.
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0: 17 Cent pro Liter. So viel günstiger soll der Sprit an der Tankstelle werden. Seit heute läuft nämlich der neue Tankrabatt. Und wir haben aktuell nachgeschaut, in Münster im Schnitt circa 2,14 Euro für Super und 2,20 Euro für Diesel. Ist immer noch viel, aber weniger als gestern.
1: Ja, jetzt ist es ja so, dass der Tankrabatt bis zum Jahresende gelten soll. Also bis Jahresende werden die Energie

0: Steuern auf Benzin und Diesel gesenkt. Wie viel von dem Rabatt jetzt tatsächlich bei uns ankommt, na, da müssen wir mal gucken.
1: Mhm, unsere Kollegin Claudia Wächter hat sich damit beschäftigt. Sag mal, was sagen denn die Ölkonzerne dazu?
2: Die Mineralöllobby, die sagt, ihr werdet es sofort merken. Wir geben den Rabatt nämlich unverzüglich weiter, wie beim ersten Mal. Also beim ersten Tankrabatt, aber genau da liegt der Haken. Da haben die Konzerne ja auch einen Teil selbst einbehalten und viele vermuten, dass der Rabatt auch dieses Mal nicht 1:1 weitergegeben wird.
0: Sollten Autofahrer dann heute mehr Zeit an der Tanke einplanen? Also glaubst du, dass es wirklich zu langen Schlangen kommt?
2: Ja, doch, das kann ich mir gut vorstellen. Also ein Puffer auf dem Weg zur Arbeit ist sicher keine schlechte Idee. Viele wollen heute sicher voll tanken, zumal die Preise ja auch um 12 Uhr mittags vermutlich wieder raufgehen werden. Das kennen wir mittlerweile ja alle. Und dann darauf zu spekulieren, dass in ein paar Tagen die Preise noch stärker sinken, tja, das könnte auch schief gehen.
1: Kritiker vom Tankrabatt sagen ja sowieso, der Tankrabatt sei viel zu teuer für den Staat, zudem auch ungerecht, weil Gutverdiener eben auch davon profitieren. Ist das den Autofahrern am Ende nicht eigentlich völlig Latte?
2: Naja, das eigene Portemonnaie ist natürlich wichtig, aber so irre viel spart der durchschnittliche Autofahrer auch gar nicht. Knapp 40 Euro etwa bis Jahresende, also bis zum Auslaufen des Tankrabatts. Und viele Autofahrer, die fänden direkte Entlastungen viel besser. Aber so weit ist die Technik der Bundesregierung eben noch nicht.

Cruel Summer. Ja, der ist nun wirklich vorbei, ne? Der Sommer. 20 nach 7 haben wir es. 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Schönen guten Morgen. Wir schauen zusammen mal eben flott in den Berufsverkehr auf die Straßen. Und ich sehe euch auf der Warendorfer Straße fleißig anstehen. 10 Minuten verliert ihr dort. Auf der Wolbecker Straße ist es deutlich schlimmer. 20 Minuten. Und dann steht ihr auch noch hinten an der Kreuzung zur Telchter Straße. Da müsst ihr auch noch mal 5 Minuten einplanen. Also in Summe läppert sich das auf fast ganz eine halbe Stunde. Am Kreuz Münster Süd sieht es ein bisschen entspannter aus. Aktuell Stop and Go und kurz vor der Spinne nochmal 5 Minuten Stau. Alles andere habt ihr auch jeweils nach 5 Minuten geschafft. Die neuesten Blitzer, die gibt's nur hier bei Antenne Münster. Es sind 5 Stück und wir starten in

Kinderhaus am Max-Clemens-Kanal. Da blitzt es vor der Einfahrt Gut Kinderhaus, also an der Kreuzung zur Sprakler Straße. Sprakler Straße übrigens, wir bleiben da, also Sprake auf der Sprakler Straße, da blitzt es beim Friedhof auch nochmal. In Hittrup steht einer bei der Grafschaft und zwar auf Höhe der Brücke. In Handorf blitzt es auf der Dorbaumstraße vorm Romantikhotel. Und zum Schluss schauen wir nochmal auf die Umgehungsstraße. Da steht ja schon die ganze Woche die Gulaschkanone. Und zwar zwischen der Warendorfer und der Wolbecker Straße. Blitzt ab 50 und in beide Richtungen. Euch eine

0: Mischt gerne mit, klingt euch ein hier in die Sendung über 0251 28 95 40. Danke euch.
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1: Mit Michael Wessels, guten Morgen. Im Rathaus hier in Münster wird heute Nachmittag der internationale Preis des Westfälischen Friedens vergeben. Einer von zwei Preisträgern ist das Nordatlantische Verteidigungsbündnis NATO. Es wird für seinen Beitrag

0: Beitrag zur europäischen Friedensordnung geehrt. Die Laudatio hält Bundeskanzler Friedrich Merz, NATO-Generalsekretär Mark Rutte wird den Preis entgegennehmen. Der Jugendpreis geht an eine kirchliche Stiftung mit Sitz in Dortmund, die sich dafür einsetzt, das Leben in Mittel- und Osteuropa menschlicher zu gestalten. Zuvor besuchen Merz und Rutte am Mittag das deutsch-niederländische Chor am Schlossplatz. In der Innenstadt werden tausende Menschen bei verschiedenen Protestveranstaltungen erwartet. Seit Mitternacht greift in Deutschland der neue Tankrabatt. Die Preise für den Liter Benzin oder Diesel sollen so um insgesamt rund 17 Cent fallen. Hintergrund ist eine Absenkung der Energiesteuern, die Bund und Länder angesichts der zuletzt stark gestiegenen Spritpreise vereinbart hatten. Für den Fiskus bedeutet das steuerliche Einbußen von rund 2,5 Milliarden Euro. Die Maßnahme soll bis Ende des Jahres gelten. Wie vollständig die Steuersenkung an die Verbraucher weitergegeben wird, muss sich erst noch zeigen. Es gibt keine direkte Verpflichtung der Tankstellen, die Preise zu senken. Hier in Münster will sich die FDP im Rat der Stadt neu aufstellen. Der aktuell partei- und fraktionslose Ratsherr Hans-Jürgen Scholte hat sich der FDP angeschlossen. Mit den beiden Ratsmitgliedern Jörg Behrens und Claudia Grönefeld bildet die FDP aktuell nur eine Ratsgruppe. Durch Scholte als drittes Ratsmitglied wird aus der Gruppe eine Fraktion. Ratsfraktionen haben im Vergleich zu Ratsgruppen mehr Rechte und bekommen auch mehr Geld. Bei der Kommunalwahl im vergangenen Jahr war Scholte noch für die AfD angetreten. Der Bund der Steuerzahler stellt heute in Düsseldorf sein neues Schwarzbuch vor. Mit dem Buch kritisiert er jedes Jahr den Umgang mit Steuergeld. Den Beispielen aus Nordrhein-Westfalen ist dabei ein eigenes Kapitel gewidmet. Oft geht es um öffentliche Bauprojekte, deren Kosten aus dem Ruder laufen oder die nach Ansicht des Steuerzahlerbundes sogar insgesamt überflüssig sind. Im vergangenen Jahr hatte aus Münster der Hamburger Tunnel im Schwarzbuch gestanden. Die zunächst geplante Umgestaltung mit Glaswänden, Waldmotiven und sogar künstlichem Vogelgezwitscher hatte der Steuerzahlerbund für unnötig gehalten. Inzwischen wird neu geplant. 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
2: Es ist und bleibt nass hier bei uns in der Stadt. Viel Regen heute den gesamten Tag gemeldet. Packt also die Regenklamotten aus, wenn es jetzt gleich aufs Fahrrad zur Arbeit oder sonst wohin geht oder einen Regenschirm, wenn ihr zu Fuß unterwegs seid. Immer wieder stärkere Regenschauer, gerade ab 9 Uhr geht es nochmal richtig los. Da wird es dann auch richtig plästern. Das alles bei maximal 19 Grad in der Spitze und die messen wir jetzt gerade auch schon. Knapp 18 Grad bei euch in Gievenbeck und in Kremmendorf.
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3: Oh je. Feuerrot ist die Karte, es gibt haufenweise Staus. Fangen wir mal oben rechts an, und zwar in Mariendorf. Da steht ihr auf dem Schifffahrter Damm an der Kreuzung zur Sudmühlenstraße. Aus allen Richtungen kommend, verliert ihr dort 10 Minuten eurer Zeit. Die Warendorfer Straße ist pickepacke voll, da verliert ihr 25 Minuten. Wolbecker Straße noch schlimmer, 30 Minuten. In Gremmendorf steht ihr auf dem Albersloher Weg an der Kreuzung zum Gremmendorfer Weg und verliert aus beiden Richtungen kommend 10 Minuten eurer Zeit. Das Kreuzmünster Süd ist bis zur Spinne hin voll, also ihr steht von der Spinne bis hinter dem Kreuz Münster Süd und verliert dort auch 20 Minuten eurer Zeit. Wir schauen nach Nienberge und zwar an die große Kreuzung zwischen dem Rüschhausweg und der Hülshoffstraße. Aus allen Richtungen kommend habt ihr dort Stau und verliert jeweils 15 Minuten eurer Zeit. Ja, und je nachdem, wie ihr dann weiterfahrt, ne, ihr kennt das Spiel innerorts dann hier bei uns immer mal noch an der einen oder anderen Stelle 5 Minuten obendrauf. Freunde, ich drücke euch die Daumen, dass es schnell vorbei ist und dass ihr gut durchkommt. Und hab am Ende noch eine ganze Batterie an Blitzern für euch. Die gibt's nur hier bei Antenne Münster. Los geht's in der Aseestadt auf der Böselager Straße. Da blitzt es in der 30er-Zone. In Kinderhaus steht einer am Max-Clemens-Kanal. Das ist da vor der Einfahrt zum Gut Kinderhaus bzw. an der Kreuzung zur Sprakler Straße. Wir bleiben auf der Sprakler Straße, schauen nach Sprakel zum Friedhof. Da steht der nächste Blitzer. In Hiltrup blitzt es auf der Grafschaft vor der Brücke. In Handorf auf der Dorbaumstraße beim Romantik-Hotel. Und die Gulaschkanone haben wir auch gefunden, die steht auf der Umgehungsstraße und blitzt zwischen der Warendorfer und der Wolbecker Straße ab 50 in beide Richtungen. Meine Güte, euch eine gute Fahrt, kommt gut durch diesen Stau und wenn ihr unterwegs noch was seht, dann klingelt eben durch. Die Nummer hier ins Studio ist Münster 28 95 40.
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3: So, und weiter geht's im Text. Gleich spielen wir wieder Ginny.
2: Ginny, ja, kennst du Ginny nicht?
3: Nein.
2: Den Flaschengeist?
3: Ach, Genie. Meine Güte. Wir müssen dazu sagen, Marlena Stöhler hat heute Morgen die Texte geschrieben, die ich lesen darf. Ich buchstabiere euch mal, wie Marlena Stöhler Genie geschrieben hat.
2: Ich hab's gegoogelt, wie es geschrieben wird.
3: Das wird so nicht
2: geschrieben.

0: es gegoogelt, weil ich mir auch nicht sicher war.
1: D wie Dora. S-C-H-I-N-I.
0: Ja, auf Genie. Ich habe es gegoogelt. Es steht so bei Wikipedia.
1: Naja,
0: Tino,
1: gut,
0: du
1: okay.
0: weißt doch, Wikipedia sollte
1: lass
0: man immer glauben.
1: Lass uns dieser Figur bitte einfach einen Namen geben.
0: Ja, Genie ist nämlich Jürgen Bangert, so. Unser Kollege aus dem Wunscherfüller. Ihr könnt heute an seinem Bauch reiben und dann erfüllt er euch alle Wünsche.
1: Die Fusseln aus dem Bauchnabel ziehen. Lass mal lieber. Schaut mal lieber auf antennemünster.de vorbei, da könnt ihr eure Wünsche noch eintragen,
0: ja,
1: bevor es losgeht.
0: Fakt oder Fake spielen wir auch noch, gleich wie immer, gegen 10 vor 8.

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1: Unser Genie Jürgen Bangert steht in den Startlöchern und erfüllt jetzt eure Wünsche.
2: Ja, und am Telefon ist der Elias.
3: Hallo Elias, Jürgen Bangert hier vom Wunscherfüller.
4: Hi.
3: Wobei störe ich dich gerade?
4: Ich bin gerade im Baumarkt.
3: Hast du den Wagen schon voll oder geht's noch?
4: Nee, es geht noch.
3: Du bist am Umbauen. Du hast uns ja geschrieben. Erzähl mal, was ist bei euch los?
4: Ja, ich überlege jetzt gerade mit meiner Freundin zusammenzuziehen Anfang nächsten Jahres. Ins Haus von meiner Oma. Und da steht noch einiges an Renovierung an. Boden, Wand, Tapete, alles Mögliche.
3: Was macht ihr mit den Fußböden?
4: Ja, haben wir jetzt schon mal ein bisschen geguckt, ob wir da jetzt irgendwie Laminat, Vinyl oder ähnliches drauf verlegen.
3: Hast du noch nicht gekauft, auch noch nicht bestellt?
4: Nee.
3: Weil wir haben ja hier bei uns im Wunscherfüller einen Gutschein vom Laminatdepot über 2.500 Euro. Und jetzt bin ich aber nur echt am Überlegen, weil ich meine, das ist ja auch viel Geld und dann ein nagelneues Laminat oder was ihr immer davon kaufen werdet. Und dann schreibst du uns hier, deine Freundin bringt auch 4 Katzen mit.
4: Ja, das ist richtig.
3: Ja, Leute, das ist doch in einem halben Jahr total verkratzt.
4: Ja, deswegen müssen wir uns auch für was Qualitatives entscheiden.
3: Du bekommst von uns 2.500 Euro als Gutschein vom Laminatdepot. Kannst du in allen Filialen oder sind 21 Filialen, glaube ich, in NRW, wo du das einlösen kannst oder online.
4: Oh, wow, also da bin ich jetzt echt sehr geschockt. Vielen, vielen lieben Dank.
3: Ist deine Freundin bei dir?
4: Ja, die freut sich gerade auch sehr.
5: Hallo.
3: Hallo. Herzlichen Glückwunsch auch dir für eure erste gemeinsame Wohnung zusammen. Das Laminat geht auf uns.
5: Ja, vielen, vielen Dank. Das ist super.
3: Bitteschön. Wenn ihr gleich nach Hause kommt, gehst du einfach mal online beim Laminatdepot auf die Seite und dann suchst du schon mal was Schönes aus.
5: Das wird gemacht.
3: Ihr zwei, ich wünsche euch alles Glück dieser Welt.
4: Ja, vielen Dank. Ihr seid die Besten.
3: Wir wollen auch eure Wünsche erfüllen, deshalb geht auf unsere Homepage und schreibt uns.
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1: Ich habe die Befürchtung, wir machen uns heute wieder lächerlich. Der Titel der heutigen Folge ist Lezenflow. Und ich kenne mich damit überhaupt gar nicht aus.
2: Und ich habe jetzt gerade drüber nachgedacht, wo ich es gelesen habe. Und ich glaube, ich weiß, was der Lezenflow ist.
1: Mhm.
2: Das ist auf der Promenade, diese Ampeln, die da aufgebaut sind. Da hast du doch ab und zu so 100, 300 Meter vor
1: Ach so,
2: der Ampel.
1: So eine Sanduhr, die abläuft.
2: Genau, und dann siehst du, ob du den Flow hast, noch drüber zu fahren oder ob eh gleich rot wird und du dich schon mal ausrollen lassen kannst. Das ist, glaube ich, der Lezenflow.
1: Lassen wir uns mal überraschen, ob du recht hast. Wir hören jetzt eine Story aus unserer Morgenredaktion. Die klingt skurril und die kann wahr oder falsch sein. Und eben genau das herauszufinden, ist unsere Aufgabe. Wir hören rein.
3: Die Stadt Wolfsburg testet den Lezenflow aus Münster jetzt an Autos.
2: Okay, also erstmal halten wir fest, der Lezenflow ist, denke ich, wirklich das, was ich gesagt habe.
1: Das ist das an der Promenade. Mhm. Du siehst also quasi eine Sanduhr ablaufen und weißt, so lang dauert noch die Grünphase, lohnt es sich,
2: eine
1: in die Pedale zu treten. Genau, oder lasse ich mich austrollern, weil die Ampel wird eh gleich rot. Ne?
2: Exakt,
1: Beziehungsweise kann ich einfach weiterfahren, weil es wird eh gleich grün.
2: Mhm.
1: Das ist die Überlegung.
2: Okay.
1: Und Wolfsburg testet das Ganze jetzt für Autos.
2: Was ja nicht mal so eine schlechte Idee ist, oder?
1: Weiß ich immer nicht, muss ich ganz ehrlich sagen, weil es verleitet natürlich dazu, dann auch in die Pedale zu treten.
2: Dann nochmal halt Gas zu geben
1: und zu brettern. Und so ist es ja auch. Also ich will nicht wissen, wie viele Unfälle im Straßenverkehr passieren, weil Leute glauben, die Ampel mal eben noch zu schaffen.
2: Mhm, ja,
1: schaffen sie aber nicht. Und dann brettern sie vielleicht doch noch einen Fahrradfahrer um, der ja dann schon grün hatte.
2: Ja.
1: So, ich finde diesen Lezenflow, das ist eine ganz nette Idee. Aber ich glaube, solange es den Fahrradfahrerkosmos verlässt, ist es
2: zu gefährlich,
1: bei zu hohen
2: du?
1: Geschwindigkeiten ja. Finde ich schon.
2: Ja, also ab und zu ist an der Promenade aber ja auch, da sieht man das, dann drücken die in die Pedale auf ihren E-Bikes. Da musst du auch dich festhalten und gucken, dass du nicht umgenietet wirst.
1: Also ich kenne es aus anderen Städten. Ich glaube, das ist irgendwo im Ausland, nicht mal in Deutschland, dass du dann auch einen Timer bei Fußgängerampeln siehst.
2: Wie lange der noch rot
1: genau,
2: ist, ne?
1: Genau, aber auch das hat ja zum Ziel, quasi an die Geduld der Fußgänger zu appellieren, um zu sagen, hey, es sind nur noch 20 Sekunden und dann wird grün, bleib stehen. Begib dich hier nicht in gefährliche Situationen, in die du gar nicht rein
2: willst. Ja, ist ja auch richtig.
1: So. Das kenne ich von Mallorca, glaube ich, hab das.
2: Ehrlich?
1: Ich meine Mallorca, da blinkt, glaube ich, dieses Rot blinkt dann auch. Und dann weißt du, jetzt wird's gleich grün, hast schon Vorfreude, pullerst ein bisschen ein. So, aber für Autos, ich glaube, das verlockt wirklich einfach zu sagen, nee, jetzt brettere ich nochmal Vollgas.
2: Andererseits, wenn man sich an die Geschwindigkeit hält und wenn das nur angezeigt wird, dieses Grüne, wenn man es noch schafft, wenn man sich an die Geschwindigkeit hält. Und wenn man schon vorher angezeigt kriegt, lass dich lieber ausrollen, du schaffst das schon gar nicht mehr, weil sonst müsstest du über die Geschwindigkeit gehen, wirkt es ja eher genau dem entgegen. Dann sehen die Leute, ich schaffe es gar nicht mehr, das heißt, ich lasse mich jetzt schon mal ausrollen, ich brauche eh gar keinen Gas mehr geben, es wird gleich rot. So, weißt du, wie ich meine? Es kann auch ein Sicherheitsaspekt sein, weil die eben sonst über diese Ampeln gewämst sind.
1: Sicherheitsaspekt, sondern vielleicht auch mit Blick aufs Klima ganz gut. Wenn ich nicht stark abbremse und dann komplett zum Stillstand komme und wieder neu anfahren muss. Das verbraucht, glaube ich, am meisten Sprit, wenn ich neu anfahren muss, sondern aus dem Rollen quasi dann wieder ganz normal weiterfahren kann, dass ich dann vielleicht auch weniger Abgase verbrauche.
2: Ich glaube, das stimmt. Ich bleibe bei meiner Erklärung.
1: Jetzt habe ich am Ende hin schon irgendwie auch wieder Sinn im Unsinn gefunden. Ich sage trotzdem, das ist Quatsch. Ich glaube, das ist zu gefährlich bei Autos. Wir hören rein.
3: Das stimmt nicht. Es wäre wahrscheinlich auch viel zu gefährlich, wenn Autofahrern angezeigt würde, dass sie nochmal ordentlich Gas geben müssen, um die nächste Ampel bei grün zu erwischen.
2: Ja, aber das meine ich ja. So wäre es schwachsinnig. Da bin ich ja voll bei euch.
1: Ja.
2: Aber man müsste denen schon früh genug anzeigen, fahrt gar nicht erst drüber. Lasst euch jetzt schon ausrollen. Nur ab der Geschwindigkeit, die man fahren darf.
1: Marlena
2: noch.
1: Stöhler, das liegt aber daran, weißt du, wenn du 100 Meter vor der Ampel angezeigt bekommst, übrigens noch 5 Sekunden, dann geht die Ampel auf rot. Dann sagst du, oh, sehr entspannt, mach ich das Radio ein bisschen lauter und lass mich schon mal ausrollen. Das ist aber Marlena Stöhler, nicht jeder denkt so wie du. Tino Thiele würde sagen, boah geil, das ist eine Challenge. Jetzt aber mal hier vom vierten in den zweiten Gang und dann aber Vollspeed.
2: Ab geht's.
1: Würde ich nicht machen, aber ich glaube, dass es viele gibt, die tatsächlich so denken und dann sagen würden, so jetzt ab die Post. Und das ist eine ganz gefährliche Nummer.
2: Ja, natürlich, extrem.
1: Ich glaube, dein Gedanke ist gut, aber nicht alle Menschen sind so gute Menschen wie
2: du. Tja, machst du nicht.
1: Nee. Morgen spielen wir die

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4: Mit Michael Wessels, guten Morgen. Heute Nachmittag verleiht die Wirtschaftliche Gesellschaft für Westfalen und Lippe im Rathaus den Internationalen Preis des Westfälischen Friedens an die

0: Prado. Rund ums Rathaus gelten besondere Sicherheitsvorkehrungen. Antenne Münster-Chefreporter Matthias Menne berichtet.
1: 5 Demonstrationen mit insgesamt mehreren tausend Teilnehmenden rund ums Rathaus sind für heute bei der Polizei angemeldet. Der Prinzipalmarkt ist ab ca. 10.30 Uhr bis voraussichtlich 18.30 Uhr für den Verkehr gesperrt. Der Zugang zu den Geschäften und Praxen bleibt aber möglich. Der Festakt läuft von 16 bis 18 Uhr. NATO-Generalsekretär Mark Rutte wird den Preis stellvertretend für die NATO entgegennehmen. Die WWL würdigt mit dem Preis die NATO als friedensstiftendes Bündnis. Die Laudatio auf die NATO hält Bundeskanzler Friedrich Merz. Eröffnen wird die Preisverleihung NRW-Ministerpräsident Hendrik Wüst mit einer Ansprache.
0: Tanken soll ab heute wieder billiger werden. Um Mitternacht ist nämlich der zweite Tankrabatt in diesem Jahr gestartet. Bis Jahresende werden die Energiesteuern auf Benzin und Diesel gesenkt und am Strich um knapp 17 Cent pro Liter. Mehr dazu von Antenne Münster-Reporterin Claudia Wächter.
2: Tanken ohne Frustattacken, das wünschen sich wohl viele, zumal es im September an der Zapfsäule so teuer war wie nie. Und die Mineralölwirtschaft verspricht, wir geben den Rabatt auch sofort weiter. Die Frage ist allerdings, ob das 1:1 passiert. Viele, auch der ADAC, vermuten, dass wieder einmal ein Teil verpufft. Und Kritiker sagen vom Rabatt würden auch Gutverdiener profitieren. Der sei also ungerecht.
0: Wenn die Innenminister der Bundesländer gemeinsame Entscheidungen treffen, müssen sie das künftig nicht mehr einstimmig tun. Das Prinzip wurde aufgegeben, aus Sorge vor einer Blockade durch die AfD. Künftig reicht für Beschlüsse der Innenministerkonferenz eine Mehrheit von 13 der 16 Länderstimmen, teilte ein Sprecher der Konferenz am Abend mit. Konkreter Hintergrund der Änderung ist die politische Entwicklung in Sachsen-Anhalt. Dort könnte nach dem Wahlsieg der AfD künftig ein Politiker dieser Partei das Innenressort übernehmen und mit einer einzigen Gegenstimme gemeinsame Beschlüsse verhindern. Hier in Münster will sich die FDP im Rat neu aufstellen. Der aktuell partei- und fraktionslose Ratsherr Hans-Jürgen Scholte hat sich der FDP angeschlossen. Und mit den beiden Ratsmitgliedern Jörg Behrens und Claudia Grönefeld bildet die FDP aktuell nur eine Ratsgruppe. Durch Scholte als drittes Ratsmitglied wird aus der Gruppe eine Fraktion. Ratsfraktionen haben im Vergleich zu Ratsgruppen mehr Rechte und bekommen noch mehr Geld. Bei der Kommunalwahl im vergangenen Jahr war Scholte noch für die AfD angetreten. Der Bund der Steuerzahler stellt heute in Düsseldorf sein neues Schwarzbuch vor. Mit dem Buch kritisiert er jedes Jahr den Umgang mit Steuergeld. Den Beispielen aus Nordrhein-Westfalen ist dabei ein eigenes Kapitel gewidmet. Oft geht es um öffentliche Bauprojekte, deren Kosten aus dem Ruder laufen oder die nach Ansicht des Steuerzahlerbundes sogar insgesamt überflüssig sind. Im vergangenen Jahr hatte aus Münster der Hamburger Tunnel im Schwarzbuch gestanden. Die zunächst geplante Umgestaltung mit Glaswänden, Waldmotiven und sogar künstlichem Vogelgezwitscher hatte der Steuerzahlerbund für unnötig gehalten. Inzwischen wird neu geplant. 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
4: Der Herbst ist wieder da, Freunde. Die heißen Temperaturen merkt man aber noch so ein bisschen an der Luft draußen. Es ist wirklich ziemlich nass warm draußen. 18 Grad messen wir bei euch in Gievenbeck und in Gremmendorf. So bleibt es auch den restlichen Tag. 19 Grad Höchsttemperatur heute in der Spitze. Und dabei bleibt es auch genauso uselig. Ganz, ganz viel Regen. Jetzt gerade ja schon ordentlich. Um 10 Uhr geht es nochmal richtig los. Dann können auch stärkere Regenschauer kommen den restlichen Tag über. So richtig trocken wird es erst wieder heute Abend ab 19, 20 Uhr.
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5: Offensichtlich haben wir ganz, ganz viele schöne Wetterradler hier bei uns in Münster. Man möchte ja eigentlich immer meinen, ne, Regenklamotten drüber und dann geht's los. Nee, das ist wirklich der vollste Verkehr, den ich schon seit Monaten hier wieder bei Antenne Münster hatte. Die ganze Stadt ist pickepacke voll. Um das Ganze mal so ein bisschen zu reduzieren, gibt's jetzt alles ab 10 Minuten plus für euch. Wir fangen oben an und zwar auf dem Schifffahrter Damm an der Kreuzung zur Sudmühlenstraße. Aus beiden Richtungen kommend verliert ihr dort 10 Minuten, Tendenz aktuell noch steigend. Die Warendorfer Straße ist pickepacke voll, ihr verliert dort 25 Minuten. Die Wolbecker Straße noch einen Tacken schlimmer, da steht ihr wirklich bis hinter zur Freckenhorster Straße 35 Minuten minus. In Gremmendorf steht ihr auf dem Albersloher Weg und es staut sich insbesondere an der Kreuzung zum Gremmendorfer Weg. Auf dem Albersloher Weg verliert ihr eine halbe Stunde, auf dem Gremmendorfer Weg sind es 20 Minuten. Die Spinne ist rappelvoll, ihr steht bis zum Kreuz Münster Süd, auch da verliert ihr eine Viertelstunde. Und wir schauen auch nochmal in den Ring, in den Kern dieser Stadt und zwar an der Kreuzung der Moltkestraße mit der Weselerstraße. Da steht ihr auf der Weselerstraße bis zum Schloss hinten, da verliert ihr eine Viertelstunde und auf der anderen Richtung, also Moltkestraße, da steht ihr bis einmal durch den Ludgeriplatz zur Hammerstraße hoch, auch da verliert ihr eine Viertelstunde. Alles andere ist wie gesagt pickepacke voll, solltet ihr diese großen dicken Staus geschafft haben, heißt es nicht automatisch durchatmen für euch. Ich drücke euch wirklich die Daumen und gebe euch auch noch ein paar Blitzer mit, die gibt es nur hier bei Antenne Münster und wir starten in der Aseestadt auf der Böselagerstraße. Da blitzt es in der 30er-Zone.

0: In Kinderhaus steht einer am Max-Clemens-Kanal. Das ist er bei der Einfahrt zum Gut Kinderhaus bzw. an der Kreuzung zur Spraglerstraße. Wo wir die einmal haben, bleiben wir auch da. Wir schauen nach Sprakel auf die Spraglerstraße. Da steht der Blitzer vorm Friedhof. In Hüttrup blitzt es auf der Grafschaft vor der Brücke. In Handorf steht einer auf der Dorbaumstraße, direkt vorm Romantikhotel. Und die Gulaschkanone habe ich gefunden auf der Umgehungsstraße. Die blitzt zwischen der Warendorfer und der Wolbecker Straße in beide Richtungen ab 50 km/h. Meine Güte, jetzt haben wir es aber auch wirklich. Freunde, ich drücke euch die Daumen, dass das alles schnell vorbei ist. Wünsche euch eine gute und sichere Fahrt. Und solltet ihr noch was gesehen haben, ein bisschen Platz habe ich hier noch auf der Liste, meldet euch gerne 0251 28 95 40.
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2: Grundsätzlich finde ich auch, dass die NATO eine gute Sache ist. Ob die nur unbedingt den Friedenspreis haben müssen,
0: Ja, bleibt es am Ende nur noch einmal kurz durchzustöhnen. Ja, es ist nicht ganz unumstritten, diese Entscheidung. Der internationale Preis des Westfälischen Friedens geht dieses Jahr an die NATO. Habt ihr gerade ja schon in den News bei Michael gehört.
3: Mhm. Auf der einen Seite gibt es einen riesen Festakt mit Bundeskanzler Friedrich Merz und allem Zip-Zap und Tam-Tam. Und auf der anderen Seite gehen voraussichtlich 1000 Leute gegen diesen Preis auf die Straße heute Nachmittag.
0: Deswegen klären wir gleich mal, was spricht denn eigentlich dafür und was spricht dagegen, dass die NATO diesen Preis bekommen soll. Das hört ihr gleich hier bei uns in zwei Songs.

0: Nacho. Geht oder geht nicht? Das diskutieren wir heute früh hier bei Antenne Münster.
1: Das geht offensichtlich für die wirtschaftliche Gesellschaft für Westfalen und Lippe. Sie hat nämlich entschieden, dass der internationale Preis des Westfälischen Friedens in diesem Jahr an die NATO geht.
0: Lässt sich drüber diskutieren und das tun wir auch. Michael Wessels aus der Nachrichtenredaktion ist dazu nochmal hier bei uns im Studio. Schönen guten Morgen.
2: Ja, hallo nochmal.
1: Wir machen das jetzt wie in der Schule, klassische Erörterung. Oh. Was spricht denn für die Entscheidung, der NATO den Friedenspreis zu geben?
2: Um es mal mit den Worten der Jury zu sagen, mit der Auszeichnung würdigen wir eine Institution, die Frieden durch Stabilität ermöglicht. Die NATO ist ja in erster Linie ein Verteidigungsbündnis nach dem Prinzip alle für einen. Heißt, wenn ein Land in der NATO angegriffen wird, stehen alle diesem Land zur Seite, wenn es sein muss, auch militärisch. Das kann natürlich so abschreckend wirken, dass erst gar keine Angriffe stattfinden.
0: Ja, aber du hast auch schon angedeutet, am Ende ist die NATO auch ein Militärbündnis.
2: Ja klar, das ist auch das Hauptargument derer, die heute gegen die Preisverleihung auf die Straße gehen. Mindestens 1000 Leute werden zu verschiedenen Gegendemos erwartet. Und unterm Strich sagen alle, Frieden und Militär schließen sich einfach grundsätzlich aus. Und gerade der Westfälische Frieden, der ist ja durch Gespräche und Verhandlungen zustande gekommen und eben nicht, weil eine Partei einen Krieg gewonnen hätte. Darum passe auch gerade dieser Friedenspreis so gar nicht zur NATO.
1: Ja, es ist und bleibt eine umstrittene Entscheidung. Der internationale Preis des Westfälischen Friedens

0: Beautiful People um 20 nach 8. Hier ist Antenne Münster mit einem neuen Update vom Verkehr. Ihr Lieben, ich gucke auf die Steinfurter Straße. Da sammelt sich so langsam auch der nächste Stau. Da hat es nämlich einen Unfall gegeben. Aktuell statt einwärts Steinfurter Straße, da oben an der Kreuzung zur A1. Aktuell eine Viertelstunde plus. Ja, aber auch nicht besser an den anderen Stellen. Oben Schifffahrter Damm an der Kreuzung zur Sudmühlenstraße jeweils eine Viertelstunde plus. Warendorfer Straße 20 Minuten plus. Wolbecker Straße eine halbe Stunde plus. In Gremmendorf steht ihr auf dem Albersloher Weg an der Kreuzung zum Gremmendorfer Weg. Wenn ihr auf dem Gremmendorfer Weg steht 35 Minuten plus, Albersloher Weg 25 Minuten plus. Ja, und wenn ihr dann weiterkommt, innerorts wird es natürlich auch nicht besser. Auch da müssen die Leute überall irgendwo hin. Ganz besonders schlimm ist es an der Kreuzung zwischen der Moltkestraße und der Weselerstraße. Weselerstraße Viertelstunde plus und auf der Moltkestraße hat es langsam abgenommen, da sind es nur noch 10 Minuten plus. Freunde, durchhalten und wenn ihr unterwegs noch was seht, klingelt eben durch 0251 28 95 40.
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1: Mit Michael Wessels. Guten Morgen. Im Rathaus hier in Münster wird heute Nachmittag der Internationale Preis des Westfälischen Friedens vergeben. Einer von zwei Preisträgern ist das Nordatlantische Verteidigungsbündnis NATO. Es wird für seinen Beitrag zur europäischen Friedensordnung geehrt. Die Laudatio hält Bundeskanzler Friedrich Merz. NATO-Generalsekretär Mark Rutte wird den Preis entgegennehmen. Zuvor besuchen Merz und Rutte am Mittag das deutsch-niederländische Korps am Schlossplatz. In der Innenstadt werden tausende Menschen bei verschiedenen Protestveranstaltungen erwartet. Seit Mitternacht greift in Deutschland der neue Tankrabatt. Die Preise für den Liter Benzin oder Diesel sollen so um insgesamt rund 17 Cent fallen. Hintergrund ist eine Absenkung der Energiesteuern, die Bund und Länder angesichts

0: der zuletzt stark gestiegenen Spritpreise vereinbart hatten. Für den Fiskus bedeutet das steuerliche Einbußen von rund 2,5 Milliarden Euro. Die Maßnahme soll bis Ende des Jahres gelten. Wie vollständig die Steuersenkung an die Verbraucher weitergegeben wird, muss sich erst noch zeigen. Es gibt keine direkte Verpflichtung der Tankstellen, die Preise zu senken. Die Stadt Münster muss bekanntlich wegen ihrer Finanzkrise Personalkosten sparen und hat bereits einen Stellenstopp angekündigt. Wie die Westfälischen Nachrichten schreiben, hat Personaldezernent Wolfgang Heuer jetzt einen ersten Maßnahmenkatalog vorgelegt, wie und wo gespart werden kann. Wenn Stellen frei werden, prüft die Stadt, ob sie wieder besetzt werden müssen. Manche Stellen bleiben künftig frei. Betriebsbedingte Kündigungen sind bei der Stadt Münster aber nicht geplant. Wie viele Stellen wegfallen sollen, ist noch offen. Die Stadt will auch über weniger Leistungen sprechen. Der Bund der Steuerzahler stellt heute in Düsseldorf sein neues Schwarzbuch vor. Mit dem Buch kritisiert er jedes Jahr den Umgang mit Steuergeld. Den Beispielen aus Nordrhein-Westfalen ist dabei ein eigenes Kapitel gewidmet. Oft geht es um öffentliche Bauprojekte, deren Kosten aus dem Ruder laufen oder die nach Ansicht des Steuerzahlerbundes sogar insgesamt überflüssig sind. Im vergangenen Jahr hatte aus Münster der Hamburger Tunnel im Schwarzbuch gestanden. Die zunächst geplante Umgestaltung mit Glaswänden, Waldmotiven und sogar künstlichem Vogelgezwitscher hatte der Steuerzahlerbund für unnötig gehalten. Inzwischen wird neu geplant. 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
2: Es bleibt immerhin regnerisch den gesamten Tag über. Heute ganz, ganz viel Regen gemeldet. Dabei grauer Himmel, 19 Grad maximal, 18 Grad messen wir aktuell bei euch in Oppenberg und auf der Loddenheide. Und dabei grauer Himmel komplett. Ab heute Vormittag kommen auch nochmal stärkere Regenschauer dazu.
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3: Ja, verständlicherweise bei diesem Uselwetter sind viele Radfahrer jetzt aufs Auto umgestiegen. Entsprechend voll ist es auf den Straßen. Hier ist alles ab 10 Minuten plus für euch. Und wir legen los auf der Warendorfer Straße. Die ist mit dabei mit 15 Minuten plus. Die Wolbecker Straße liegt bei 20 Minuten plus. In Gremmendorf steht hier auf dem Albersloher Weg 20 Minuten länger, insbesondere an der Kreuzung zum Gremmendorfer Weg. Wenn ihr von da kommt, dann müsst ihr immer eine Viertelstunde mehr einplanen. Ansonsten auch innerhalb des Rings ist natürlich alles pickepacke voll. Das meiste habt ihr nach 5 Minuten geschafft, auch wenn sich's natürlich summiert. Am schlimmsten ist es an der Kreuzung zwischen der Weselerstraße und der Moltke Straße. Weselerstraße in beide Richtungen 10 Minuten plus, nee, eine Viertelstunde plus. Und auf der Moltke Straße in Richtung Weselerstraße verliert ihr 10 Minuten. Ansonsten habe ich noch eine ganze Palette an Blitzern für euch. Die gibt's immer nur hier bei Antenne Münster. Wir starten auf der Umgehungsstraße mit der Gulaschkanone. Die wurde versteckt zwischen der Warendorfer und der Wolbecker Straße, blitzt in beide Richtungen ab 50 km/h. In Handorf steht einer auf der Dorbaumstraße, das ist da direkt beim Romantikhotel. In Sprakel blitzt es auf der Spraklerstraße beim Friedhof. Und wir bleiben nochmal an der Spraklerstraße, schauen nach Kinderhaus. Am Max-Clemens-Kanal steht noch einer an der Kreuzung der Spraklerstraße. In der Aseestadt blitzt es auf der Böselager Straße in der 30er-Zone. Und wir schauen zum Schluss nochmal nach Hiltrup in die Grafschaft, da steht der Blitzer kurz vor der Brücke. Euch allen eine gute und sichere Fahrt. Ich drücke euch die Daumen, dass die Staus der Stadt sich bald erledigt haben und ihr schnell weiterkommt. Solltet ihr unterwegs noch was sehen, was für alle spannend ist, klingelt eben durch 0251 28 95 40.
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3: Das sind wir. Schönen guten Morgen.
2: Moin. Passende Musik zum Wetter jetzt. Freunde, holt eure

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1: Und wir blicken schon mal aufs Wochenende, auf übermorgen, auf Samstag. Da ist Münster nämlich noch mehr Fahrradhauptstadt als sowieso schon. Übermorgen ist nämlich Tag der Deutschen Einheit. Und dann ist traditionell auch immer Münsterland Giro, eins der größten Radrennens in Deutschland.
2: Ja, und das Coole dabei ist ja immer, da fahren nicht nur die Profis, sondern immer auch ganz viele von euch mit. Bei den Lezen Cups, da sind die Rennen für Hobbyfahrer.
1: Der Start ist dieses Jahr in Borken um 12:45 und dann geht's durchs ganze Münsterland zu uns nach Münster. So zwischen 17:30 kommen die Profis dann ins Ziel. Das ist wie immer der Schlossplatz hier bei uns in der Stadt. Da lohnt es sich auf jeden Fall mal vorbeizuschauen. Die sind nämlich wirklich fix unterwegs. Alle Infos zum Giro und zur Strecke haben wir euch verlinkt auf antennemünster.de.
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1: Mit Michael Wessels. Guten Morgen. Heute Nachmittag verleiht die Wirtschaftliche Gesellschaft für Westfalen und Lippe im Rathaus den Internationalen Preis des Westfälischen Friedens an die NATO. Rund ums Rathaus gelten besondere Sicherheitsvorkehrungen. Antenne Münster Chefreporter Matthias Menne berichtet.
2: 5 Demonstrationen mit insgesamt mehreren tausend Teilnehmenden rund ums Rathaus sind für heute bei der Polizei angemeldet. Der Prinzipalmarkt ist ab ca. 10.30 Uhr bis voraussichtlich 18.30 Uhr für den Verkehr gesperrt. Der Zugang zu den Geschäften und Praxen bleibt aber möglich. Der Festakt läuft von 16 bis 18 Uhr. NATO-Generalsekretär Mark Rutte wird den Preis stellvertretend für die NATO entgegennehmen. Die WWL würdigt mit dem Preis die NATO als Friedensstiftendes Bündnis. Die Laudatio auf die NATO hält Bundes

0: Bundeskanzler Friedrich Merz. Eröffnen wird die Preisverleihung NRW-Ministerpräsident Hendrik Wüst mit einer Ansprache.
1: Seit Mitternacht gibt es wieder den Tankrabatt und die Preise für Benzin und Diesel sind an vielen Zapfsäulen gefallen. Laut dem Portal Tankerkönig war der Liter Sprit bundesweit im Durchschnitt um etwa 10 Cent billiger. Mehr dazu von Antenne Münster-Reporterin Claudia Wächter.
2: Positive Überraschung an der Zapfsäule in München, Leipzig oder Stuttgart kostet der Liter Super E10 sogar unter 2 Euro. Aber nicht alle ziehen damit. Regional gibt's große Unterschiede, sagt der ADAC. Heißt also auch, nicht überall wird im Moment der Tankrabatt von knapp 17 Cent pro Liter komplett an die Autofahrer weitergegeben. Und genau das ist auch ein Punkt, warum Kritiker den Rabatt für wenig sinnvoll halten.
1: Der Flug von Dubai nach Tel Aviv gestern ist offenbar nur knapp einer Katastrophe entgangen. Israels Ministerpräsident Benjamin Netanyahu spricht von einem Terroranschlag und bezeichnete den angegriffenen Piloten als wahren Held. Der Flugkapitän habe trotz schwerer Stichverletzungen Widerstand geleistet und so das Leben von 174 Menschen gerettet. Die Infos hat Antenne Münster-Reporterin Diana Kramer.
3: Noch ist unklar, was genau sich an Bord der Maschine abgespielt hat. Der Co-Pilot soll den Piloten angegriffen haben, offenbar um das Flugzeug abstürzen zu lassen. Schwer verletzt soll es dem Piloten dann aber gelungen sein, die Cockpit-Tür zu öffnen. Passagiere konnten so den Angreifer überwältigen. Eine zweite Besatzung, die in der Kabine mitreiste, konnte die Maschine in Saudi-Arabien notlanden. Am Abend wurden die Passagiere mit einem Ersatzflugzeug nach Tel Aviv gebracht. Der Zustand des Piloten soll stabil sein, heißt es. Seine Schilderung könnte helfen, den Vorfall aufzuklären.
1: Die Gletscher in der Schweiz sind in diesem Jahr extrem stark geschmolzen. Nach Angaben des Schweizer Gletschermessnetzes GLAMOS haben sie mehr als 5% ihres Volumens verloren. Als Gründe nennt GLAMOS die intensiven Hitzewellen im Sommer in Kombination mit einem vorangegangenen schneearmen Winter. Von der Eisschmelze besonders betroffen waren demnach auch der große Aletschgletscher am Jungfraujoch und der Rhonegletscher. Prognosen zufolge könnten dieses Jahr sogar bis zu 10% der 500 kleinen Gletscher in der Schweiz komplett verschwinden. 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
5: Was ist das für ein Uselwetter und Trauerspiel draußen? So viele Radfahrer habe ich schon hier vom Fenster beobachtet, die wirklich klitschnass an der Arbeit ankommen. Ihr habt mein Mitleid auf jeden Fall, aber da müssen wir heute durch und ich meine, der Regen tut ja auch gut. Heute den gesamten Tag nass von oben. Regen, Regen, Regen, dauerhaft bis heute Abend 19, 20 Uhr ohne Pause. Dabei Temperaturen bis 19 Grad, 18 Grad aktuell. Die messen wir hier bei uns im Zentrum Nord und bei euch in Mecklenburg.
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6: Was war das für ein Verkehr heute Morgen? Richtig viel los, viele sind vom Fahrrad aufs Auto umgestiegen. Ihr seid noch nicht ganz durch, aber ihr habt das Gröbste hinter euch. An den meisten Stellen sind es nur noch 5 Minuten plus. Die neuesten Blitzer, die gibt es nur hier bei Antenne Münster. Und wir starten in Kinderhaus. Am Max-Clemens-Kanal blitzt es. Bei der Einfahrt Gut Kinderhaus, das ist da an der Kreuzung zur Spraklerstraße. Dann bleiben wir in Sprakel und zwar auf der Spraklerstraße beim Friedhof. Da steht der nächste Blitzer. In Hiltrup in der Grafschaft steht einer vor der Brücke. In der Aseestadt blitzt es auf der Böselager Straße und zwar in der 30er-Zone. Und die Gulaschkanone habe ich gefunden. Auf der Umgehungsstraße blitzt es zwischen der Warendorfer und der Wolbecker Straße ab 50 km/h in beide Richtungen. Euch eine gute und sichere Fahrt und solltet ihr noch was sehen, dann klingelt eben durch 0251 28 95 40. Danke euch.
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1: Ja, ich bin falsch. Sorry.
2: Sorry. Wow.
1: Völlig falsch. Ich habe jetzt damit gerechnet, dass du was sagen wolltest.
2: So an, als hätte ich irgendwas falsch gemacht.
1: Du hast doch sonst immer so eine Redelust. Also mach doch einfach mal. Freunde, manchmal ist das Leben kein Wunschkonzert. Oder vielleicht doch. Also bei uns auf jeden Fall.
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0: ein Banger, oder? Geht mega.
1: Voll. Michiko ist das im besten Mix, Freunde. Jason Derulo, DJ Goya und Melody. Richtig, richtig geile Kombi, finde ich. 19 Minuten nach 9 haben wir es und heute wird Münster dicht gemacht,
0: oh ja.
1: Freunde. Sicherheitsabsperrung überall rund ums Rathaus.
0: Und zwar aus dem Grund, dass die Verleihung des Westfälischen Friedens stattfindet. Und der Preis, der geht an die NATO. Gut, kann man jetzt drüber diskutieren und deswegen würde ich sagen, machen wir das auch.
1: Ja, die Frage ist nämlich, ist ein Friedenspreis für die NATO nicht irgendwie ein Widerspruch in sich? Was meint ihr dazu?
2: Ich habe jetzt nicht konkret was dagegen, ich weiß aber auch zu wenig dazu, um da jetzt mir wirklich endgültig eine Meinung zu bilden.
3: Die initiale Idee der NATO ist, glaube ich, schon gut und auch wichtig für Länder, die es militärisch nicht so in der Lage sind, sich zu verteidigen.
4: Grundsätzlich finde ich auch, dass die NATO eine gute Sache ist. Ob die nun unbedingt den Friedenspreis, den Westfälischen Friedenspreis haben müssen, kann ich nicht beurteilen, sag ich mal so.
0: Ja, der Drops ist jetzt aber gelutscht. Der Friedenspreis wird verliehen heute Nachmittag im Rathaus. Rundherum viele, viele Gegendemos und wir begleiten das Ganze natürlich live für euch. Heute Nachmittag ab 14 Uhr in der Nachmittagssendung bei Anna Bogatti.

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1: Mit Michael Wessels. Guten Morgen. Heute Nachmittag verleiht die Wirtschaftliche Gesellschaft für Westfalen und Lippe, WWL, im Rathaus den Internationalen Preis des Westfälischen Friedens an die NATO. Rund ums Rathaus gelten besondere Sicherheitsvorkehrungen. 5 Demonstrationen mit insgesamt mehreren tausend Teilnehmern sind für heute bei der Polizei angemeldet. Der Festakt beginnt um 16 Uhr. NATO-Generalsekretär Mark Rutte wird den Preis stellvertretend für das ganze Bündnis entgegennehmen. Die Laudatio auf die NATO hält Bundeskanzler Friedrich Merz. Bei der Verleihung des Deutschen Schulpreises gestern in Berlin war Merz ungewöhnlich emotional geworden. Ob auch heute beim Kanzler Tränen der Freude fließen, das wird sich zeigen. Seit Mitternacht greift in Deutschland erneut ein sogenannter Tankrabatt. Der Preis je Liter Benzin oder Diesel soll so um insgesamt rund 17 Cent fallen. Hintergrund ist eine Senkung der Energiesteuern, die Bund und Länder angesichts der zuletzt stark gestiegenen Spritpreise vereinbart hatten. Die Maßnahme ist bis Jahresende befristet. An vielen Tankstellen fielen in der Nacht bereits die Preise. Ob die 17 Cent aber vollständig an die Verbraucher weitergegeben werden, muss sich erst noch zeigen. Die Stadt Münster muss bekanntlich wegen ihrer Finanzkrise Personalkosten sparen und hat bereits einen Stellenstopp angekündigt. Wie die Westfälischen Nachrichten schreiben, hat Personaldezernent Wolfgang Heuer jetzt einen ersten Maßnahmenkatalog vorgelegt, wie und wo gespart werden kann. Wenn Stellen frei werden, prüft die Stadt, ob sie wieder besetzt werden müssen. Manche Stellen bleiben künftig frei. Betriebsbedingte Kündigungen sind bei der Stadt aber nicht geplant. Wie viele Stellen weg

0: ausfallen sollen, ist noch offen. Die Stadt will auch über weniger Leistungen sprechen. Heute beginnt das Voting für den Deutschen Engagementpreis. Ende November wird der in Berlin verliehen. 99 Projekte aus Nordrhein-Westfalen sind nominiert, auch mehrere aus Münster, unter anderem eine Initiative des Vereins Anti-Rost-Münster, der Senioren hilft. Oder der Verein Die Zukunftsgesellschaft, der junge Menschen unterstützt. Der Deutsche Engagementpreis ist mit 10.000 Euro dotiert. Voting-Schluss ist Ende Oktober. 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
2: Puiuiuiui, was ein Usselwetter draußen, Freunde. Es regnet und das aus vollen Eimern und das bleibt den restlichen Tag auch so. Den Tag über immer teils stärkere Regenschauer gemeldet bis 19, 20 Uhr. Erst dann bleibt es trocken. Dabei Temperaturen bis maximal 19 Grad, 18 Grad aktuell und die Messe werden Kinderhaus und in Hiltrup.
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3: Mit den neuesten Blitzern, die gibt's nur hier bei Antenne Münster und wir starten in der Aaseestadt auf der Böselager Straße. Da blitzt es in der 30er-Zone. In Kinderhaus steht einer am Max-Clemens-Kanal vor der Einfahrt Gut Kinderhaus. Das ist da an der Kreuzung zur Sprakler Straße. In Sprakel auf der Sprakler Straße blitzt es auch beim Friedhof. In Hiltrup in der Grafschaft kurz vor der Brücke steht einer. Dann schauen wir nach Handorf auf die Dorbaumstraße vor dem Romantik-Hotel steht ein Blitzer. Und die Gulaschkanone, die steht auf der Umgehungsstraße zwischen der Warendorfer und der Wolbecker Straße und blitzt in beide Richtungen. Euch eine gute Fahrt und wenn ihr noch was seht, ihr kennt das Spiel, klingelt eben durch 0251 28 95 40.
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2: Freunde, heute Abend wird es wieder spannend für die deutsche Fußballnationalelf. Das dritte Länderspiel unter Jürgen Klopp steht an. Bisher gab es ein Unentschieden und eine Niederlage. Heißt also, da muss heute ein Sieg rein.
3: Ja, mit welcher Mannschaft Jürgen Klopp den Sieg einfahren will und wie er mit dem Druck umgeht, darüber sprechen wir gleich nach zwei Songs. 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

0: So, Freunde, heute Abend Versuch Nummer 3 für Kloppo und die deutsche Nationalelf. Heute Abend um 8:45 das Spiel gegen Serbien. Gelingt wieder kein Sieg, wäre Klopp übrigens der erste DFB-Cheftrainer, der keine seiner ersten 3 Partien gewinnen konnte.
1: Thomas Bremser aus der Sportredaktion. Wie sehr steht denn der neue Bundestrainer unter Druck? Ich meine jetzt nach den ersten beiden Spielen ohne Sieg.
2: Also natürlich, wenn Deutschland wieder nicht gewinnt, dann ist es normal, dass die Kritik größer wird. Aktuell ist das im Team zumindest kein Thema, denn alle wissen, so ein Umbruch braucht Zeit, sagt Klopp.
3: Wenn man ein Ballett zusammenstellt, und nicht, dass wir ein Ballett wären, aber wenn man eins zusammenstellt, nach 4 Tagen sollen die auftreten, dann rennen die sich über den Haufen. Ja, das haben wir nicht getan, um es mal klarzustellen. Ne?
2: Serbien hat seine ersten beiden Spiele verloren in der Nations League, aber das Team ist eingespielt und hat viel Routine, das könnte ein Vorteil sein.
0: Okay, mit welcher Mannschaft will Klopp denn jetzt den ersten Sieg einfahren?
2: Das Team ist ja nach der Griechenland-Pleite fast komplett ausgetauscht worden. Klopp könnte wieder ein paar Neulinge bringen. Definitiv sein Debüt feiert Bayerns Ersatztorwart Jonas Urbich.
4: Ich freue mich einfach, meinen Teil dazu beizutragen, dass wir als Team unseren ersten Sieg unter Jürgen Klopp einfahren.
2: Kapitän Kimmich ist schon abgereist. Die Binde trägt der mit den meisten Länderspielen. In Frage kämen Florian Wirtz oder Serge Gnabry. Und Nico Schlotterbeck hat sich im Abschlusstraining am Knöchel verletzt und fällt aus.
1: Nach dem Spiel gegen Griechenland gab es in den Socials so ziemlich viele rassistische Kommentare. Einigen war die deutsche Startelf offenbar nicht weiß genug. Was macht das jetzt mit dem Bundestrainer?
2: Klopp hat das gar nicht mitbekommen und wollte auch nicht allzu viel dazu sagen.
3: Also ich habe im normalen Leben für Dummheit wenig Zeit. Und

0: In sozialen Medien auch nicht.
1: In sozialen Medien kann halt jeder alle schreiben, teils anonym, eben auch rassistische Kommentare. Klopp sagt, der Sport lebe von Vielfalt.
0: Die Welt dürfte sich ein Beispiel an einer Sportumkleidekabine nehmen. Da wird jeder genau aufgrund der richtigen Tatsachen respektiert.
1: Und auch um das nochmal zu sagen, alle Spieler im deutschen Kader, außer Waldemar Anton, sind in Deutschland geboren.

0: wir sind jetzt raus. Macht euch einen schönen verregneten Donnerstag. Perfektes Wetter, um sich einfach mal einzukuscheln, Film, Serie auf der Couch zu schauen.
1: Ja, das ist mein Plan für später zu Hause. Hier übernimmt jetzt aber erstmal Kevin Zimmer. Und heute Nachmittag ab 14 Uhr gibt es bei Anna Bogatzki im Nachmittag die Live-Berichterstattung von der Friedenspreisverleihung an die NATO hier in Münster im Rathaus. Also bleibt gerne dran.
0: Wir hören uns dann wie gewohnt morgen.

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1: Mit Thorsten Adolfs. Guten Morgen. An den Tankstellen dürfte heute mehr los sein als an den letzten Tagen, denn seit Mitternacht gilt der neue Tankrabatt. Und viele Autofahrer hatten deshalb zuletzt damit gewartet, den Tank voll zu machen. Danny Hoffer aus dem News-Team, und das war auch nicht verkehrt, denn die Preise sind in der Nacht direkt deutlich runtergegangen.
2: Ja, das hat das Spritportal Tankerkönig am Morgen mitgeteilt. Demnach sind die Preise für Diesel und Benzin kurz nach Mitternacht schon um 10 bis 11 Cent gesunken. An einigen Tankstellen gab es den Liter Super E10 sogar schon wieder für unter 2 Euro. Das ist aber von Tankstelle zu Tankstelle unterschiedlich, und auch regional gibt es zum Teil noch große Unterschiede. Laut ADAC gab es zum Beispiel in München, Stuttgart oder Leipzig am Morgen schon viele Angebote unter 2 Euro, in Köln dagegen an keiner Tankstelle. Wie vollständig der Tankrabatt an die Autofahrer wirklich weitergegeben wird, das kann man jetzt nach ein paar Stunden eh noch nicht sagen. Das dürfte erst nach ein paar Tagen der Fall sein.
1: Genau das ist ja auch immer wieder ein Kritikpunkt, denn das Vertrauen gegenüber den Mineralölkonzernen ist nicht besonders groß.
2: Nein, denn der erste Tankrabatt wurde eben nicht vollständig an die Autofahrer weitergegeben. Das haben ja zum Beispiel das IFO-Institut oder auch die Monopolkommission ausgerechnet. Worauf aber auch immer wieder hingewiesen wird, die Tankstellen müssen die Steuersenkung auch nicht 1:1 wiedergeben. Aber dass die Preise jetzt zum Start des neuen Tankrabatts

0: zum Teil schon so stark gesunken sind, kann man erstmal als positives Signal werten. Generell hatten die Preise in den letzten Tagen aber sowieso schon ein gutes Stück nachgegeben, vielleicht auch schon als Vorgriff auf den Tankrabatt. Deshalb ist es momentan noch schwierig zu beurteilen, wie groß der Effekt gerade wirklich ist.
1: Danke, Danny, und jetzt weitere Themen im Überblick. Viele Branchen schwächeln. In der deutschen Elektroindustrie sieht das gerade aber völlig anders aus. Sie entwickle sich zunehmend zur Konjunkturlokomotive, heißt es vom Münchner IFO-Institut. Die Unternehmen melden deutlich mehr Neuaufträge und wollen die Fertigung in den nächsten Monaten ausweiten. Auch vom Auslandsgeschäft werden Impulse erwartet. Polizei und Steuerfahndung wollen heute in Duisburg Bilanz zu der Großrazzia gegen ein Geldwäschenetzwerk und die Hells Angels ziehen. Gestern waren bei Einsätzen in 5 Bundesländern und weiteren Ländern Vermögenswerte in Höhe von rund 49 Millionen Euro beschlagnahmt worden. Nach Angaben der Ermittler besteht der Verdacht, dass Dritte den Kriminellen bei ihren Machenschaften geholfen haben könnten. Die Bevölkerung auf dem Land altert schneller als in den Städten. Das hat das Statistische Bundesamt ermittelt. Demnach liegt das Durchschnittsalter auf dem Land bei 46,8 Jahren und in den Großstädten bei 43,5 Jahren. Die im Schnitt jüngsten Bürger hat Hamburg, die ältesten leben in Sachsen-Anhalt. Der Bund der Steuerzahler stellt in einer Stunde in Düsseldorf sein neues Schwarzbuch vor. In dem Buch wird jedes Jahr kritisiert, wie mit dem Geld der Steuerzahler umgegangen wird. Beispiele aus Nordrhein-Westfalen haben in diesem Jahr ein eigenes Kapitel. Oft geht es um öffentliche Bauprojekte, deren Kosten aus dem Ruder laufen oder die nach Ansicht des Steuerzahlerbundes insgesamt überflüssig sind. Manche Projekte tauchen mehrfach in dem Buch auf, wenn sich die Kosten weiter erhöhen und sich die Fertigstellung über Jahre verzögert. Im vergangenen Jahr war die Kölner Oper ein Dauerbrenner. Das neue Opernhaus, bei dem Bauzeit und Baukosten massiv aus dem Ruder gelaufen waren, ist mittlerweile fertig und wieder eröffnet worden. Das waren die Nachrichten mit Thorsten Adolfs.
2: Das Wetter. Ja, das Wetter heute ist wie, wenn dir so eine Wasserbombe ins Gesicht fliegt. Ja, gestern Sommer, heute schon Regen und Herbst. Wir erreichen Temperaturen bis 22 Grad. Es regnet heute den ganzen Tag immer wieder. Die gute Nachricht, morgen zieht der Regen schon ab und es bleibt trocken. Und auch der Samstag wird eher trocken bleiben. Also pünktlich zum Wochenende wieder alles okay. Temperaturen bleiben in den nächsten Tag so bei um die 20 Grad.
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2: Und das ist noch los. Relativ viel. Alle Staus jetzt ab 21 Minuten Zeitverlust. A3 Frankfurt-Oberhausen zwischen Rösrath und Köln-Delbrück 9 Kilometer, eine Stunde mehr. Die A4 Aachen-Olpe zwischen 3 Köln-Holmer und Bergisch-Gladbach-Refrath 2 Kilometer, 21 Minuten on top. Die A4 Olpe-Aachen zwischen Bergisch-Gladbach-Bensberg und Köln-Eifeltor 15 Kilometer, bedeutet 44 Minuten mehr. Die 42 Kamp-Lindfort-Dortmund zwischen Herne-Baukau und Castrop-Rauxel-Bladenhorst 2 Kilometer, 29 Minuten. A59 Bonn-Köln zwischen Köln-Bahn und 3 Köln-Holmer, 5 Kilometer, 41 Minuten. Und die A61 Koblenz-Mönchengladbach zwischen Rheinbach und Kreuz-Bliesheim, 10 Kilometer, 34 Minuten mehr. Euch eine gute Fahrt mit uns. Ich habe letztens von Isaac, Singer-Songwriter, ESC-Teilnehmer mit Always on the Run, ja, eine Sprachnachricht bekommen. Hört mal.
4: Ich habe mir gedacht, ich melde mich einfach mal bei dir, weil die Frage ist nämlich folgende. Ich habe, was gibt es, das ich tun kann, damit ich mehr bei euch gespielt werde?
2: Er muss doch nichts tun. Wenn er den Wunsch hat, dass ich seine neue Nummer, seinen neuen Song oder so spiele, erfüllen wir den Wunsch. Ich meine, Wünsche erfüllen, das ist doch gerade unsere Spezialität hier beim Wunscherfüller. Ich rufe ihn, glaube ich, gleich mal an.
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2: Ich bin Kevin Zimmer, euch einen schönen Start in diesen Donnerstag.

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1: Hallo, hier ist Iggy Kelly und das ist meine neue Single Miracle.
2: Neu bei uns, Iggy Kelly, Miracle. Take me

0: 12 damals, aus heutiger Sicht gar nicht so schlecht. Und vor ein paar Tagen habe ich eine Sprachnachricht von Isaac bekommen. Da hatte er den Wunsch, dass wir seinen Song spielen. Habt ihr gerade gehört? Die habe ich euch vorgespielt, diese Sprachnachricht. Und wir erfüllen ja gerade Wünsche hier bei uns, beim Wunscherfüller. Habe ich gedacht, dann rufe ich Isaac doch mal an und sag, ich erfülle deinen Wunsch. Hallo Isaac.
1: Moin Kevin.
0: Hi. Mensch Isaac, was machst du gerade?
1: Boah, ich bin gerade auf dem Weg zu einer Session. Was machst du gerade?
0: Ich mache Radio und spiele ein bisschen Musik, weißt du?
1: Ja, nein, check ich.
0: Du bist auf dem Weg zu einer Session? Habe ich das richtig verstanden? Was ist es denn für eine Session?
1: Naja, ich treffe mich mit einem Dude in Nordhorn und mache mit dem Musik. Also wir schreiben Songs.
0: Neue Songs, die wir bald dann hören können?
1: Naja, also das dauert ja immer so ein bisschen, aber grundsätzlich ja bald. Das
0: Hör mal, 2024, ESC. Guckst du dir heute eigentlich nochmal den Auftritt an? Oder wenn wir hier bei den NRW-Lokalradios Always on the Run spielen und du hörst es bei uns im Radio, kommen dann so Flashbacks eigentlich noch bei dir?
1: Ja, Flashbacks grundsätzlich, aber den Auftritt gucke ich mir nicht an, weil ich muss auch ganz ehrlich sagen, als ich da vor Ort gewesen bin, also man hat das ja irgendwie gefühlt 20 Mal geprobt und immer mit Vollaufnahme, bis ich den Auftritt gespielt habe, habe ich den selber schon 20 Mal gesehen. Und dann hatte ich irgendwie nicht mehr so das Verlangen danach, mir das nochmal anzugucken.
0: Du hast ja, das muss ich sagen, Isaac, unserer Musikchefin, der Annik, eine Sprachnachricht geschickt, dass du dir ja wünschst, dass wir deinen neuen Song spielen. Isaac, wir erfüllen ja gerade hier im Radio Wünsche unserer Hörer. Da erfüllen wir natürlich auch deinen. Das ist doch kein Problem, Mensch. Also, we had it all. Warum ist dir dieser Song so wichtig? Warum willst du unbedingt, dass wir den spielen?
1: Du musst dir vorstellen, nachdem ich Always on the Run veröffentlicht habe und der auch so durch die Decke gegangen ist, da war eine absolute Erwartungshaltung dahinter. Wenn du auf Krampf irgendwie versuchst, ja jetzt lass mal einen Radiobanger schreiben, und dann ist das irgendwie das Arsch. Lass mal einfach chillen, lass uns vielleicht ein bisschen jammen und ich gehe lieber mit zwei, drei kurz schönen Ideen heraus. Und dann habe ich auf einmal diesen Song geschrieben, so immediately, sofort. Das ist eine super starke Nummer geworden, die sehr so zu diesem Früher hingezogen hat, dieses, wo alles so unbeschwert war, es eben an niemandem, weil wir alle komplette Loser waren, hatte niemand irgendeine Erwartungshaltung an uns. Das war dieser Moment, den ich mir da zumindest für eine Sekunde wahnsinnig doll zurückgewünscht habe.
0: Hast du eigentlich bei dir, wo du gerade von der Kindheit auch gesprochen hast und so ein bisschen, wo du kleiner warst, gab es da irgendwie so einen Wunsch, der vielleicht nie in Erfüllung gegangen ist, den du heute noch hast?
1: Boah, also ja doch, ich hatte schon immer so den Wunsch von einer Welttournee, hatte ich schon irgendwie, weil ich liebe es, Konzerte zu spielen und ich liebe es, Länder zu bereisen. Aber das war schon immer so ein Wunsch von mir und den werde ich mir auch noch irgendwann erfüllen. Kann's aber Gift aufnehmen.
0: Ja, das glaube ich. Ich glaube dir das. Wenn du das so sagst, dann glaube ich das so, Mensch. Gibt es irgendeinen Wunsch, den du dir schon abgearbeitet hast?
1: Es war immer ein Wunsch von mir gewesen, sämtliche Instrumente zu lernen. Ich habe jetzt seit einem Jahr ungefähr ein Cello.
0: Aber wie geil ist das? Da kauft der Mann sich einfach ein Cello. Und du kannst aber noch nichts da drauf. Du hast einfach gesagt, ich will das jetzt lernen, das ist ein Wunsch von mir und dann kaufe ich mir das. Und dann gucke ich mal, wie weit ich komme. Bringst du dir das dann autodidaktisch bei oder hast du irgendwie einen Cello-Lehrer?
1: Nein, ich habe keinen Lehrer. Ich setz mich dann einfach dran und probiere so lange, ein geiler Ton rauskommt.
0: Okay. Isaac, also, wenn du mal wieder einen Wunsch hast, meldest du dich einfach bei uns und das mit We Had It All, den Wunsch erfüllen wir dir jetzt. Hier ist dein Song. Isaac, vielen Dank. Alles Gute für dich.
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1: Mit Michael Wessels, guten Tag. Am Nachmittag bekommt die NATO den Internationalen Preis des Westfälischen Friedens verliehen im historischen Rathaus hier in Münster. Dagegen richten sich 5 Demonstrationen mit insgesamt mehreren tausend Teilnehmern. In der Innenstadt gelten deshalb besondere Sicherheitsvorkehrungen. Der Festakt beginnt um 16 Uhr mit der Eröffnungsrede von Ministerpräsident Hendrik Wüst. NATO-Generalsekretär Mark Rutte wird den Preis dann entgegennehmen. Die Laudatio erhält Bundeskanzler Friedrich Merz. Die Stadt Münster muss bekanntlich wegen ihrer Finanzkrise Personalkosten sparen und hat bereits einen Stellenstopp angekündigt. Personaldezernent Wolfgang Heuer hat jetzt einen ersten Maßnahmenkatalog vorgelegt, wie und wo gespart werden kann. Wenn Stellen frei werden, prüft die Stadt, ob sie wieder besetzt werden müssen. Manche Stellen bleiben künftig frei. Betriebsbedingte Kündigungen sind bei der Stadt nicht geplant. Wie viele Stellen wegfallen sollen, ist noch offen. Die Stadt will auch über weniger Leistungen sprechen. Der neue Tankrabatt hat die Spritpreise vielerorts spürbar sinken lassen. Ein Vergleichsportal vermeldete bereits kurz nach Mitternacht um rund 10 Cent gesunkene Durchschnittspreise. Auf einem anderen wurden Tankstellen aufgelistet, an denen Superbenzin der Sorte E10 für unter 2 Euro zu haben war. Ob der Tankrabatt vollständig an die Verbraucher weitergegeben wird, muss sich erst noch zeigen. Die Mineralölkonzerne sind dazu gesetzlich nicht verpflichtet. 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Heute überquert uns eine Kaltfront mit teilweise ergiebigem Regen, der am Nachmittag etwas weniger wird. Die Temperaturen liegen heute hier in Münster bei maximal 20 Grad. Morgen ist es dann wechselnd bewölkt und wieder trocken. Jetzt die aktuellen Werte: 19 Grad in Sprakel, 20 auf dem Domplatz. Der Antenne Münster Verkehr, wie eben gehört, wird heute der Westfälische Friedenspreis verliehen und deshalb ist der Prinzipalmarkt gesperrt. Ihr müsst mit Verkehrsbehinderungen in der ganzen Innenstadt rechnen. Die neuesten Blitzer jetzt nur bei Antenne Münster, an der Umgehungsstraße zwischen Warendorfer und Wolbecker Straße, in Handorf an der Dorbaumstraße Höhe Romantikhotel, in Sprakel an der Sprakeler Straße beim Friedhof, in der Aseestadt an der Böselager Straße Höhe 30er Zone. Kinderhaus am Max-Clemens-Kanal an der Einfahrt Gut Kinderhaus in der Nähe der Kreuzung Sprakeler Straße und in Hiltrup an der Grafschaft Höhe

0: allen unterwegs eine gute Fahrt. Wenn ihr noch etwas seht, Staus, Blitzerstörungen, immer gerne melden, anrufen oder eine WhatsApp-Sprachnachricht schicken, Münster 28 95 40.
1: Hallo, hier ist Kevin Zimmer. Heute ist ja internationaler Tag des Kaffees. In diesem Sinne, wir sagen jetzt einmal alle, wie wir unseren Kaffee trinken. Dann haben wir das Thema auch ordentlich abgearbeitet. Vielleicht alle mal reinrufen bei 3. 1, 2, 3. Schwarz! So, war ich wieder der Einzige oder was? Ach Mensch.
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1: Jetzt bei uns Kamrat. Ich finde, der Name hat auch was von so einer Getreidekaffeesorte, oder? Kamrat-Kaffee oder Karo-Kaffee. Hier ist er mit Be Mine.

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0: Möchte ich nicht sehen, arme Plattenfirma, ich muss das alles zahlen. Ne? Naja gut, so. Wir sind im Herbst angekommen, das wird uns, wenn wir gleich nach draußen gehen oder falls ihr schon draußen wart, sehr schnell bewusst, regnerisch, ungemütlich, grau, Laub liegt auf den Straßen und auf den Gehwegen, das kann ganz schön rutschig sein, aber unser Hannes hat dafür ein tolles Mitbringsel von seinem Vater bekommen.
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2: Mich holt meine Vergangenheit ein. Leute, mein Papa hat mir jetzt Sachen vorbeigebracht, die ich seit 20 Jahren bei denen schön eingelagert hatte. Zum Beispiel auch so Schuhe, die ich zum Schulsport gebraucht habe. Spikes zum Sprinten, Schuhe mit Stacheln drunter. Ob ich die noch brauchen würde? Freunde, ich weiß nicht mehr, wann ich das letzte Mal gerannt bin. Ich bin in einem Alter, mir schläft das Bein im Sitzen ein. Ich bin Ende 30, ich trage auf langen Autofahrten Thrombosestrümpfe. Wenn ich auf einmal sprinte, dann reißt mir die Achillessehne wie ein Schnürsenkel, den jemand als Abschleppseil benutzt. Die Schuhe, die habe ich, glaube ich, noch im Markt bezahlt. Und so lange bin ich auch nicht mehr gesprintet. Ich habe das Wort nicht mal mehr benutzt. Wenn ich jetzt vor einem wilden Tier abhauen müsste, da hätte ich ein Problem. Und ich rede nicht von einem Geparden oder einem Löwen oder so. Haben wir ja nicht. Bei mir wäre es schon beim Igel vorbei. Nee, ich mache nichts mehr, was mich in die Nähe einer Sportverletzung bringt. Ich stand letztens vor einem umgekippten Baumstamm beim Spazieren im Wald. Ich bin umgedreht, habe mir ein Taxi gerufen. Also, immer dran denken. Sport ist kein Mord. Aber in meinem Fall wenigstens versuchte Körperverletzung.
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1: Mit Thorsten Adolfs. Guten Tag. Wer den Führerschein machen will, der muss dafür heute tausende Euro einplanen. Für viele Familien und Jugendliche ist der Lappen damit kaum noch bezahlbar. Die Bundesregierung will das ändern und plant im nächsten Jahr eine Reform der Fahrausbildung, um den Führerschein wieder günstiger zu machen. Danny Hopper aus dem News-Team. Eine neue Umfrage im Auftrag der DEVK zeigt jetzt, dass vor allem junge Menschen die geplanten Maßnahmen gut finden.
2: Genau, zum Beispiel soll der Theorieunterricht in Zukunft ja ausschließlich online stattfinden dürfen. Das heißt, Fahrschülerinnen und Fahrschüler können komplett digital lernen, zum Beispiel auch mit Hilfe einer Lern-App. Und 59% der befragten 16- bis 29-Jährigen finden das gut. Ältere Befragte sehen das dagegen deutlich skeptischer. Anders sieht's bei einer weiteren geplanten Änderung aus, dem Fahren üben mit den Eltern. Das soll dann ja nach der bestandenen Theorieprüfung möglich sein. Kommt auch bei den meisten jungen Menschen in der DEVK-Umfrage gut an, bei den 40- bis 49-Jährigen. Aber noch besser. Da dürften viele Teenager-Eltern dabei sein, die gerne mit ihren Kindern üben wollen, ohne dafür nur auf teure Fahrstunden angewiesen zu sein.
1: Geplant sind ja auch Erleichterungen für die Führerscheinprüfung.
2: Genau, momentan umfasst der Theorieteil ja noch mehr als 1100 Fragen. Das soll um ein Drittel zusammengestrichen werden. Und auch die Pflicht-Sonderfahrten, zum Beispiel bei Nacht oder auf der Autobahn, sollen reduziert werden. Auch das schont das Portemonnaie nochmal, denn die Online-Plattform Statista hat ausgerechnet, dass die Preise für den praktischen Unterricht von 2020 bis 2025 um 45% gestiegen sind. Wer heute den Führerschein machen will, muss laut Statista mit absoluten Kosten von bis zu 4500 Euro rechnen. Und deshalb findet auch der ACV, Automobilclub Verkehr, ist gut, dass der Fahrschulunterricht moderner und bezahlbarer werden soll. Er warnt aber auch, die Einsparungen dürften nicht zulasten der Ausbildung gehen.
1: Dankeschön, Danny. Und jetzt weitere Themen im Überblick. Mit dem Start des Tankrabatts sind die Preise an vielen Tankstellen deutlich gesunken. Im Schnitt gab es pro Liter einen Preisrückgang um rund 10 bis 11 Cent, meldet das Portal Tankerkönig. Mit dem Tankrabatt sollen Autofahrer bis Ende des Jahres finanziell entlastet werden. Ob die 16,7 Cent pro Liter komplett an die Verbraucher weitergegeben werden, wird sich in den

0: nächsten Tagen zeigen. Nach der gewaltsamen Auseinandersetzung im Cockpit einer Maschine der Fluggesellschaft Fly Dubai haben die Behörden der Vereinigten Arabischen Emirate Ermittlungen eingeleitet. Sie wollen die Hintergründe des Vorfalls klären. Israels Regierung geht von einem versuchten dschihadistischen Terroranschlag des Co-Piloten aus, der aus dem Oman stammt. Der VW-Software-Tochter Cariad droht nach Informationen aus Unternehmenskreisen der Abbau von rund 1000 Arbeitsplätzen. Das wäre ungefähr ein Viertel der Belegschaft. Wegen Problemen mit der Software bei mehreren Modellen hatte VW-Chef Blume schon vor einiger Zeit die Strategie gewechselt. Er setzt auf Kooperationen mit Anbietern aus China und den USA. Heute Abend wird wieder Fußball gespielt. Die deutsche Nationalmannschaft hat ihren dritten Auftritt in der Nations League und Bundestrainer Klopp will den ersten Erfolg in seinem neuen Amt feiern. Im Auftaktspiel gegen die Niederlande gab es ein 1:1 Unentschieden und danach eine 0:1 Niederlage gegen Griechenland. Heute Abend heißt der Gegner in München Serbien. Die Serben stehen noch komplett ohne Punkte da. Anstoß ist um 8:45. Soweit die Meldungen mit Thorsten Adolfs.
1: Das Wetter. So, das Wetter wechselt gerade, aber richtig ordentlich. Gestern noch Sommer, heute fühlt es sich an, als würde dir eine Wasserbombe ins Gesicht klatschen. Bei bis zu 22 Grad regnet es den ganzen Tag immer wieder. Morgen ist der Regen aber dann schon weg und auch am Samstag bleibt es trocken. Pünktlich zum Wochenende passt das Wetter also wieder. Temperaturen liegen dann in den nächsten Tagen so um die 20 Grad.
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1: Und das ist noch los auf den Straßen. Alle Staus jetzt ab 27 Minuten Zeitverlust. Also noch einiges los, wie ihr merkt. A3 Frankfurt-Oberhausen zwischen Rösrath und Köln-Delbrück. 8 Kilometer, 54 Minuten mehr. Da hat es einen Unfall gegeben. Deswegen dauert es da so lange. A4 Olpe-Aachen zwischen Bergisch Gladbach-Bensberg und Köln-Eifel-Tor. 16 Kilometer, 38 Minuten on top. Die A59 Bonn-Köln zwischen Flughafen Köln-Bonn und Dreieck Köln-Heuma. 3 Kilometer, 31 Minuten mehr Zeit einplanen, bitte. A59 Dienstlaken Duisburg zwischen Duisburg-Althamborn und Kreuz Duisburg. 2 Kilometer sind 27 Minuten on top. Und die A61 Koblenz-Mönchengladbach zwischen Rheinbach und Kreuz Biesheim. 10 Kilometer. 41 Minuten kostet euch dieser Stau. Allen unterwegs, gute Fahrt. Hallo, Kevin Zimmer hier. Heute ist Tag des Kaffees. Habt ihr einen Kaffeevollautomat? Diese kleinen Dieven, diese nervigen Automaten, ja, das sind wirklich die Dieven unter den Kaffeemaschinen. Ich habe Freunde, die haben so ein Ding, die schwärmen natürlich auch immer davon. Würde ich auch, wenn ich einen Tausender dafür ausgegeben hätte, ja. Dabei meckert die Maschine den nur an. Ey, Bohnen nachfüllen, Behälter leeren, erst das Reinigungsprogramm starten, kriegst einfach keinen Kaffee, ja. Also bis du da einen Kaffee bekommst, ist die Milch ranzig. Und am Ende schmeckt es wie Kaffee mit Milch. Also Leute, ah, die gute alte Filtermaschine. Ich bin Fan.
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0: So, das ist doch ein Song, der pustet die schlechte Laune weg, die wir vielleicht jetzt durch die Regenwolken bekommen haben. Und ich weiß noch was, was schlechte Laune wirklich wegpustet, indem man Wünsche erfüllt bekommt.
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0: Elias zieht bald mit seiner Freundin zusammen in das Haus von seiner Oma. Und da wird vorher ordentlich renoviert, neue Tapeten, neue Möbel, was man also braucht. Und vor allem muss ein neuer Boden her. Und den wünscht er sich von uns. Jürgen Banger, das ist im Wunscherfüller-Team, hat ihn heute Morgen angerufen.
2: Was macht ihr mit den Fußböden?
3: Ja, haben wir jetzt schon mal ein bisschen geguckt, ob wir da jetzt irgendwie Laminat, Vinyl oder ähnliches drauf verlegen.
2: Hast du noch nicht gekauft, auch noch nicht bestellt?
3: Nee.
0: Na, es muss was Qualitatives sein, denn seine Freundin bringt 4 Katzen mit ins Haus. Und wir dachten uns, bevor die beiden jetzt in etwas Halbgares investieren, das nach einem Jahr wieder komplett zerkratzt ist von den Viechern, von den lieben Katzen, helfen wir ein bisschen nach.
2: 2.500 Euro als Gutschein vom Laminatdepot. Sind 21 Filialen in NRW, wo du das einlösen kannst oder online.
3: Oh wow, also da bin ich jetzt echt sehr geschockt.
4: Ja, vielen, vielen Dank. Das ist super.
2: Bitteschön.
0: So, mega Elias Wunsch haben wir erfüllt. Und wenn wir euch als nächstes glücklich machen sollen, dann geht auf unsere Website, stöbert auf unseren Wunscherfüller-Katalog oder ihr schickt uns euren persönlichen Wunsch einfach so online. Und jetzt Musik von Pink. Die habe ich mir gewünscht.

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1: Mit Michael Wessels, guten Tag. Am Nachmittag bekommt die NATO den internationalen Preis des Westfälischen Friedens verliehen im historischen Rathaus hier in Münster. Dagegen richten sich 5 Demonstrationen mit insgesamt mehreren tausend Teilnehmern. In der Innenstadt gelten deshalb besondere Sicherheitsvorkehrungen. Der Festakt beginnt um 16 Uhr mit der Eröffnungsrede von Ministerpräsident Hendrik Wüst. NATO-Generalsekretär Mark Rutte wird den Preis dann entgegennehmen. Die Laudatio erhält Bundeskanzler Friedrich Merz. Die Stadt Münster muss bekanntlich wegen ihrer Finanzkrise Personalkosten sparen und hat bereits einen Stellenstopp angekündigt. Personaldezernent Wolfgang Heuer hat jetzt einen ersten Maßnahmenkatalog vorgelegt, wie und wo gespart werden kann. Wenn Stellen frei werden, prüft die Stadt, ob sie wieder besetzt werden müssen. Manche Stellen bleiben künftig frei. Betriebsbedingte Kündigungen sind bei der Stadt nicht geplant. Wie viele Stellen wegfallen sollen, ist noch offen. Die Stadt will auch über weniger Leistungen sprechen. Der neue Tankrabatt hat die Spritpreise vielerorts spürbar sinken lassen. Ein Vergleichsportal vermeldete bereits kurz nach Mitternacht um rund 10 Cent gesunkene Durchschnittspreise. Auf einem anderen wurden Tankstellen aufgelistet, an denen Superbenzin der Sorte E10 für unter 2 Euro zu haben war. Ob der Tankrabatt vollständig an die Verbraucher weitergegeben wird, muss sich erst noch zeigen. Die Mineralölkonzerne sind dazu gesetzlich nicht verpflichtet. 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Heute überquert uns eine Kaltfront mit teilweise ergiebigem Regen, der am Nachmittag etwas weniger wird. Die Temperaturen liegen heute hier in Münster bei maximal 20 Grad. Morgen wird es dann wechselnd bewölkt und wieder trocken. Jetzt die aktuellen Werte: 20 Grad im Geistviertel, 21 im Zentrum Nord. Der Antenne Münster Verkehr, wie eben gehört, wird heute der Westfälische Friedenspreis verliehen. Deshalb ist der Prinzipalmarkt gesperrt. Ihr müsst aber mit Verkehrsbehinderungen in der ganzen Innenstadt rechnen. Die neuesten Blitzer jetzt nur bei Antenne Münster. Zweimal Kinderhaus, einmal Bröderichweg, höher Bushaltestelle Salzmannstraße in Richtung Körde, einmal am Max-Clemens-Kanal an der Einfahrt zum Gut.

0: Kinderhaus. In Bergfidel am Fernheideweg zwischen Elsa-Brennström-Weg und dem Kleingärtenverein, an der Umgehungsstraße zwischen Warendorfer und Wolbecker Straße, in Handorf an der Dorbaumstraße Höhe Romantikhotel, in Sprakel an der Sprakeler Straße beim Friedhof und in der Asestadt an der Böselager Straße in der 30er-Zone. Allen unterwegs eine gute Fahrt und wenn ihr noch etwas seht, Staus, Blitzerstörungen, immer gerne melden, anrufen oder eine WhatsApp-Sprachnachricht schicken. 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
1: Es ist der 1. Oktober. Hallo, Kevin Zimmer hier. Alle reden nur vom Tankrabatt. Alles ist irgendwie ja total aufgeregt, weil es 17 Cent billiger ist an den Tankstellen. Wobei, ich sag mal so, die Preise sehen immer noch nicht ganz so schick aus. Aber naja, gut, wir sind schon mit 17 Cent ja jetzt zufrieden. Was wir aber komplett vergessen, heute am 1. Oktober, es ist das Wichtigste für alle, die einen Garten haben. Ab heute dürfen wir wieder Hecke schneiden. Juhu!
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1: Na, dann mal ran an die Heckenschere, wobei es regnet. Na, komm.

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0: Gala und Freed from Desire. Mein Gott, haben die gute Laune. Immer noch. Und das, obwohl es gerade regnet. Und alle Kinobetreiber so, hey, endlich Regen. Die Leute kommen wieder zu uns. Gibt neue Filme im Kino. Einen mit Tom Cruise. Tom Cruise versucht sich nämlich jetzt mal als, Achtung, nicht anfangen zu lachen, als, jetzt muss ich doch lachen, als Charakterdarsteller. So, in einer Filmsatire, Digger heißt die, die kommt morgen bei uns in die Kinos. Und wie die Oscar-Chancen für Cruise stehen, weiß Kinomann Jörg Albrecht.
1: An einem Tag bist du eine Katze, mein Kleiner, hab's für Daddy. Am nächsten Tag bist du bloß noch Asche in der Dose.
2: Ja, sind wir denn hier bei James Bond oder doch bei Austin Powers? Tom Cruise als Digger Rockwell schmust gerade mit seinem Kätzchen. Da kommt ein Videoanruf rein aus Grönland, wo der milliardenschwere Digger nach Öl bohren lässt.
3: Mr. Rockwell, mein Name ist Sandy Clarkson.
1: Ja, Sandy, alles klar. Der Mann mit der 1,5-Meter-Spalte.
4: Mein Schwanz hat ein Zehntel von der Größe.
2: Auf die Größe kommt es in diesem Fall sehr wohl an. Denn die Spalte, von der da die Rede ist, die hat dafür gesorgt, dass sich ein Eisberg gewaltigen Ausmaßes Richtung Europa in Bewegung setzt. Bedeutet, ganze Landstriche werden in kürzester Zeit überflutet sein.
5: Digger hat uns in diese Scheiße geritten und Digger gräbt uns da auch wieder raus.
2: So die Strategie des US-Präsidenten, den John Goodman spielt. Dass man bei ihm an Trump und bei Digger an Elon Musk denken muss, ist natürlich beabsichtigt.
6: Klar schieben Sie die ganze Schuld auf mich.
7: Du hast gerade einen halben Kontinent ertränkt. Was willst du denn machen? Noch einen draufsetzen?
2: Und das ist Sandra Hüller, die auch ein paar Szenen hat als Mitglied der Rockwell-Dynastie. Eine Satire soll und will Digger sein. Auf die Mächtigen der Welt und ihre Machenschaften. Und Tom Cruise, kaum erkennbar unter den ganzen Prothesen, sieht so richtig vom Leder.
8: Also, was sind die schärfsten Angriffe, mit denen ich bei diesen Leuten rechnen muss? Die denken, ich bin der Abschaum der Erde.
9: Das habe ich nicht erwartet.
2: Sowas wie Digger werden viele auch nicht erwarten. Für die meisten dürfte der Katastrophenfilm eine Filmkatastrophe sein. Klar, Tom Cruise spielt das großartig, aber der wirre, selten lustige und auch nicht wirklich böse Film lässt einen völlig ratlos und erschöpft zurück. Wird schwer mit dem Oscar, Tom.
10: Es ist lächerlich und es ist erschreckend.
11: Und es ist dumm. Macht großen Spaß zuzusehen.
2: Und zwar so wie bei einem Unfall. Man will nicht hingucken, kann aber nicht anders.
0: Tom Cruise, ich habe schlechte Nachrichten für dich. Mit dem Oscar wird nichts, aber komm, das wird ihm egal sein. Er hat einen Bambi, oder? Hat er nicht einen Bambi bekommen? Wobei, kriegt den nicht auch jeder? Ich weiß gar nicht.
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1: Mit Thorsten Adolfs. Guten Tag. Mal so richtig schön durchschlafen und dann am nächsten Morgen ausgeschlafen, frisch und munter wach werden. Das schaffen leider nur die wenigsten von uns. Das zeigt eine neue Forsa-Umfrage für die AOK. Demnach ist Schlafmangel ein großes Problem in Deutschland. Danny Hopper aus dem News-Team Schlafexperten empfehlen ja 7 bis 9 Stunden. Das schaffen aber wirklich nur die wenigsten.
2: Genau, nicht mal jeder Dritte. Der Rest kommt nicht mal auf 7 Stunden Schlaf pro Nacht. Vor allem Menschen zwischen 45 und 59 Jahren haben große Schlafprobleme. Hier bleiben 77% der Befragten unter der empfohlenen Schlafdauer. Die meisten von ihnen haben Probleme damit durchzuschlafen, werden also zwischendurch immer mal wieder wach. Dann gibt es aber auch die, die abends im Bett lange wach liegen und einfach nicht einschlafen können. Und dann noch die, die morgens zu früh wach werden und nicht mehr einschlafen können. Und die Folgen spüren viele Betroffene dann tagsüber. Hier wurden in der Umfrage vor allem Müdigkeit, Erschöpfung und Antriebslosigkeit genannt. Viele fühlen sich dadurch aber auch einfach nicht belastbar im Alltag. Ist natürlich nicht gut für die Gesundheit und deshalb sollte das auch kein Dauerzustand sein, sagt die AOK.
1: Das ist natürlich leichter gesagt als getan. Was sind denn die Gründe dafür, dass so viele schlecht schlafen?
2: Also fast 2/3 der Befragten nannten hier Stress und psychische Belastungen. Denn der Alltag ist für viele Menschen nun mal stressig. Volle Terminkalender, Arbeit, Kinder, Krankheit oder auch pflegebedürftige Angehörige. Das sind natürlich alles Faktoren, die man nicht so einfach abstellen kann. Ein paar Dinge kann man aber beeinflussen. Die Raumtemperatur zum Beispiel sollte zwischen 16 und 18 Grad liegen. Dazu ist eine ruhige Umgebung gut fürs Einschlafen, genauso wie Bewegung im Alltag. Alkohol vorm Schlafen ist dagegen nicht förderlich. Und was die Experten auch empfehlen, vorm Schlafen gehen das Smartphone weglegen. Der Konsum digitaler Medien sei bei rund jedem 4. ein Grund für Schlafprobleme, heißt es.
1: Dankeschön, Danny. Und jetzt weitere Nachrichten im Überblick. Ein Teil des neuen Tankrabatts ist schon an den Zapfsäulen angekommen. Im Schnitt waren die Preise am Morgen rund 10 bis 11 Cent günstiger als gestern. Regional gibt es aber große Unterschiede. Für den Liter E10 mussten Kunden in München, Stuttgart oder Leipzig oft weniger als 2 Euro zahlen. In Hamburg und Köln lag der Preis dagegen an vielen Tankstellen über der 2-Euro-Marke. Der Bundesgerichtshof befasst sich heute mit den Preiserhöhungen beim Abo-Dienst Amazon Prime. Die Verbraucherzentrale NRW war gegen Amazon vorgegangen, weil nicht nach dem Einverständnis der Kunden zu den höheren Gebühren gefragt wurde. Amazon hatte die Preise vor 4 Jahren von 69 Euro auf 89,90 pro Jahr erhöht. Das Leben wird teurer und viele machen sich Sorgen, wie sie die monatlichen Rechnungen noch bezahlen sollen. Das zeigt eine neue Studie der R&V-Versicherung. Fast 6 von 10 Befragten haben Angst davor, dass das Einkaufen, die Miete oder andere Dinge des täglichen Bedarfs das eigene Budget sprengen. Das Thema ist ein Dauerbrenner, schon zum 16. Mal.

0: führt diese Angst das Ranking an. Neben den Preisen schauen die Bürger mit Sorge auf die Staatskasse und die politische Lage. Gut jeder Zweite hat große Angst, dass die Steuern steigen oder Leistungen gekürzt werden. Und fast genauso viele sorgen sich, ob unser Staat durch die Anzahl der Geflüchteten überfordert ist. Das waren die Nachrichten mit Thorsten Adolfs.
1: Das Wetter. Erst Sommer, jetzt Regen. Der Wetterumschwung hat es in sich. Gestern war noch Sommer, heute also ein bisschen Herbstgefühl, würde ich mal sagen. Es werden bis zu 22 Grad, das ist noch relativ warm, aber über den Tag verteilt regnet es immer wieder. Immerhin ist morgen Schluss damit. Morgen und Samstag bleibt es trocken bei Temperaturen um die 20 Grad in den nächsten Tagen.
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1: Und das sind die längsten Staus derzeit für euch. Alles ab 19 Minuten Zeitverlust. Und da starten wir auf der A1 Münster-Dortmund zwischen Kamener Kreuz und Unna. 5 Kilometer, 19 Minuten on top. Auf der A3 Frankfurt-Oberhausen zwischen Rösrath und Köln-Delbrück. Da hat es ja einen Unfall gegeben. Die Aufräumarbeiten laufen. Aktuell staut es sich dort auf 9 Kilometer. Da müsst ihr eine Stunde mehr Zeit einplanen. A4 Olpe-Aachen zwischen Bergisch Gladbach-Frankenforst und Köln-Eiffeltor. 13 Kilometer, 34 Minuten mehr. 57 Köln-Krefeld zwischen Kreuz-Karst und Krefeld-Oppum 4 Kilometer plus 35 Minuten. Nochmal die A57, jetzt die andere Richtung. Krefeld-Köln zwischen Köln-Worringen und Köln-Bickendorf 5 Kilometer, 20 Minuten on top. Und die A61 Koblenz, München-Gladbach zwischen Rheinbach und Erftstadt 11 Kilometer, 21 Minuten mehr. Ich wünsche euch eine gute Fahrt. Seit Mitternacht gibt es jetzt wieder einen Tankrabatt. Die Chefs der Mineralölkonzerne haben schon gesagt, wir geben den Rabatt von 17 Cent auch an den Verbraucher 1:1 weiter. Trauen wir denen? Weiß ich nicht, ich habe irgendwie ein schlechtes Gefühl dabei. Deswegen wollten wir selbst wissen. Unser Reporter Thorsten Ortmann meldet sich gleich von der Tankstelle. Gleich hier bei mir. Ich bin Kevin Zimmer. Schönen Donnerstag.
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0: Und? Habt ihr schon getankt? Fühlt es sich besser an? Der Tankrabatt ist da. Juhu! Oder doch nicht? Heute um Mitternacht ist er ja in Kraft getreten. 17 Cent sollte der Sprit heute günstiger sein als gestern. Allerdings hatten viele Verbraucherschützer und Automobilverbände im Vorfeld befürchtet, dass die Mineralölkonzerne am Tag 1 nicht den vollen Rabatt weitergeben. Wir wollten mal genauer hinschauen. Reporter Thorsten Ortmann ist für uns an der Tankstelle.
1: Ja, hier an der Avia-Tankstelle sind nach Mitternacht tatsächlich die kompletten 17 Cent angekommen. Und zwar exakt bei allen Spritsorten. Und heute Vormittag sind die Preise dann sogar noch mal etwas weiter nach unten gegangen. Bei Super 95 und E10 um 3 Cent. Klar, dass hier heute Vormittag natürlich richtig was los war an der Tankstelle. Und die meisten waren erleichtert.
2: Inwiefern hilft Ihnen denn der Tankrabatt jetzt weiter?
3: Man freut sich ja über jeden Cent, der niedriger ist, ne?
4: Der hilft mir besonders gut, weil ich sehr viel Kilometer fahre, beruflich unterwegs bin.
5: Es ist auf jeden Fall erstmal nicht mehr ganz so schlimm zu tanken.
1: Allerdings gab es auch viele kritische Stimmen. Vielen geht dieser Tankrabatt nicht weit genug.
6: Das ist generell zu wenig. Nur in Deutschland ist er so teuer.
7: Ich hätte gerne ein bisschen mehr gehabt, bin ich ganz ehrlich, weil wir viel Auto fahren müssen, weil man ist auf Montage und das geht richtig ins Geld, ne?
1: Und was ich auch immer wieder gehört habe, trotz des Tankrabatts müssen sich doch noch viele Autofahrerinnen und Autofahrer einschränken, zum Beispiel dieser Familienvater.
2: Inwiefern hilft Ihnen denn der Tankrabatt jetzt weiter?
8: Ja, sehr viel, weil wir fahren mit dem Auto ja immer zur Arbeit. Ja, wir sind halt eine vierköpfige Familie und das macht sich dann schon sehr bemerkbar.
2: Müssen Sie sich mittlerweile auch so ein bisschen einschränken, weil die Spritpreise so hoch sind? Oder haben Sie eine Strategie entwickelt oder was machen Sie?
8: Wir müssen uns schon ein bisschen einschränken, ja, was das angeht. Und dann müssen wir gucken, dass wir dann schon irgendwie weniger fahren, ja.
7: Ja, ich überlege, welche Fahrten ich mache oder was ich koppeln kann, ne? Dass ich nicht für der Sache fahren muss und für die Sachen. Also ich sehe schon zu, dass ich einmal so einen Rundumschlag machen kann. Ja.
1: Dennoch freuen wir uns erstmal über die leichte Entspannung an den Zapfsäulen, denn der September war laut ADAC mit Abstand der teuerste Tankmonat bisher. Jetzt haben wir erstmal bis Ende des Jahres den Tankrabatt.
0: Tankrabatt Tag 1. Thorsten Ortmann hat sich das direkt mal an der Tankstelle angeschaut. Vielen Dank für die Infos.
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0: Und das ist Hubertstank und The Reason.

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1: Mit Sophie Seemann, guten Tag. Das Verteidigungsbündnis NATO wird heute in Münster mit dem Westfälischen Friedenspreis ausgezeichnet. NATO-Chef Mark Rutte nimmt die Auszeichnung stellvertretend entgegen. Bundeskanzler Friedrich Merz hält die Laudatio im historischen Rathaus. Wir berichten live. In der Innenstadt kommt es heute zu Sperrungen und Einschränkungen im Busverkehr. Es sind auch Demonstrationen gegen die Verleihung angekündigt. Das Bundeskanzleramt stoppt vorerst den Entwurf von Finanzminister Lars Klingbeil zur Einführung einer Steuer auf zuckerhaltige Getränke. Der Vorschlag sei in dieser Form in der Regierung nicht mehrheitsfähig, heißt es aus Regierungskreisen. Finanzminister und Vizekanzler Klingbeil hatte einen neuen Gesetzentwurf vorgelegt, der bei Verbrauchern statt geplanter 450 Millionen nun 1,2 Milliarden Euro kassieren sollte, heißt es. Ab dem 1. Juli kommenden Jahres sollten laut den Klingbeil-Plänen alle Getränke mit mehr als 5 Gramm Zucker pro 100 Milliliter besteuert werden. Hintergrund sei, dass solche Getränke Adipositas begünstigen, flüssige Kalorien sättigen schneller, hoher Konsum begünstigt Übergewicht und Folgeerkrankungen. In Münster haben frühere Mitglieder der ÖDP die Wählergemeinschaft Move Münster gegründet. Mitte Oktober wollen viele ÖDP-Mitglieder zu der neuen Gruppe wechseln, darunter auch Ratsherr Michael Krapp. Die Gruppe möchte sich stärker auf Themen in Münster konzentrieren und Menschen die Mitarbeit erleichtern. Besonders wichtig bleiben ihr der Schutz von Umwelt und Klima sowie ein umweltfreundlicher Wohnungsbau. 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Heute überquert uns eine Kaltfront. Es regnet immer mal wieder, es ist bewölkt. Die Temperaturen, die liegen heute hier in Münster bei maximal 20 Grad und morgen ist es dann wechselnd bewölkt und trocken. Die aktuellen Temperaturen 20 Grad im Geistviertel, 20 auch im Zentrum Nord. Der Antenne Münster Verkehr, wie eben gehört, wird heute der Westfälische Friedenspreis verliehen und deshalb ist der Prinzipalmarkt gesperrt. Ihr müsst mit Verkehrsbehinderungen in der ganzen Innenstadt rechnen. Die neuesten Blitzer nur bei Antenne Münster in Kinderhaus Bröderichweg, bei der Bushaltestelle Salzmannstraße, Kinderhaus am Max-Clemens-Kanal, bei der Einfahrt Gut Kinderhaus in der Nähe der Kreuzung Sprakel-Straße. Bergfidel, Fennheideweg zwischen Elsa-Brennströmweg und Kleingärtnerverein, Umgehungsstraße B51 zwischen Warendorf und Wolbecker, Handorf-Dorbaumstraße beim Romantik-Hotel Sprakel, Sprakeler Straße beim Friedhof und Asestadt-Böselager Straße in der 30er-Zone. Allen unterwegs eine gute Fahrt. Wenn ihr noch was seht, Staus, Blitz, Zerstörung, meldet es immer gern, ruft einfach an oder schickt nur WhatsApp an die Münster.

0: 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Gute und sichere Fahrt euch.
1: Hallo, hier ist Kevin Zimmer. Schön, dass ihr da seid. Das Oktoberfestbier kann einen schon richtig ordentlich aus den Latschen hauen. Ja, aber zwei Männer aus NRW, aus Paderborn, haben nicht nur sich die Festplatte neu programmiert auf dem Oktoberfest. Sie haben auch ein Münchner Hotel, ich sag mal, halb ruiniert. Einem war so schlecht, also hat er sich das Bier in der Dusche mal durch den Kopf gehen lassen und nachher hat er einfach das Wasser laufen lassen, sich hingelegt, gepennt und das Wasser lief und lief und lief und lief und lief. Hotelchefin musste ins Zimmer die beiden wecken, das Wasser abstellen und das lief aber in der Zwischenzeit durchs halbe Hotel. 200.000 Euro Schaden, ja. Ich sag mal so, die beiden Paderborner waren einfach kontinuierlich. Sie haben schon im Festzelt alles laufen lassen und in der Dusche dann eben halt auch, ne. Und als sie die Dusche aufgedreht haben in der Nacht, haben sie vermutlich noch gerufen, oh, zapf dies, dann lass mal laufen.
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Bei uns hier in der Comedy-Redaktion ist man schon relativ nervös, denn Sonntag geht's los. Das erste Comedy-Camp, ja? Und dann sind wir in Bergheim. Aber zum großen Tourfinale am 14. November, vielleicht schon mal vormerken, sind wir in Lechten, ja? Und da kehrt ein echtes Comedy-Camp.

0: Im Urgestein zurück. Mirja Böß, die Queen of Quatsch, steht dann zusammen mit Fabian Lambert und Hannes Höfer auf der Bühne. Bevor es soweit ist, lernen wir Mirja aber erstmal ein bisschen persönlich kennen.
1: Stell dich in einem Satz vor, aber bitte so, als würdest du dich auf einer Dating-App beschreiben.
2: Hallo, ich bin Mirja Böß und ich bin sehr lebensfroh und mutig.
1: Welcher Comedy-Kollege hat das Potenzial zum Dschungelkönig?
2: Also die Frage, welcher Comedy-Kollege von mir für Dschungelkönig geeignet wäre, finde ich ja sehr, sehr schwierig, weil ich ja die meisten meiner Comedy-Kollegen sehr gerne mag. Und dann stelle ich mir vor, die sitzen im Dschungel und essen Känguruhoden. Vielleicht kann das jemand anders übernehmen.
1: Was sollten wir auf gar keinen Fall über dich erzählen?
2: Über mich kann man erzählen, was man will, solange es stimmt. Ich habe, glaube ich, keine schlimmen Geheimnisse.
1: Beende den Satz, wer sich kein Ticket fürs Comedy Camp holt.
2: Also wer sich kein Ticket für das Comedy Camp kauft, der ist einfach dumm. Der ist einfach dumm. Und der möchte gar keinen Spaß, oder?
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4: Mit Jannik Böke. Schönen guten Tag. Moderne Autos erinnern mittlerweile an kleine Raumschiffe. Auf breiten Bildschirmen bedienen wir heute fast alles, vom Navi über die Heizung bis zur Innenbeleuchtung. Das Problem, die verschachtelten Bildschirmmenüs lenken gefährlich vom Verkehr ab. Die Rettung soll Sprachsteuerung sein. Der ADAC hat jetzt getestet, wie gut die wirklich schon funktioniert. Malte Albrecht aus dem News-Team, was haben die Experten dabei herausgefunden?
5: Der ADAC hat 40 Fahrzeugmodelle getestet. Dabei ging es um 3 Bereiche: Infotainment, Klimaanlage und sicherheitsrelevante Funktionen. Das Ergebnis: 16 Modelle haben mit der Gesamtnote gut abgeschnitten. Spitzenreiter ist der BMW 5er. Er verstand fast alle untersuchten Befehle. Ganz anders der Suzuki e-Vitara. Der konnte nur 3 Befehle verarbeiten. Dafür gab es die Note mangelhaft. Und auch Dacia hat enttäuscht. Hier steuert der Sprachknopf am Lenkrad nur ein angeschlossenes Smartphone, aber nicht das Auto selbst.
4: Kann die Sprachsteuerung damit die klassischen Knöpfe und Schalter im Auto ersetzen?
5: Der ADAC sagt, nein, noch nicht. Vor allem bei Navigation und Radio klappt die Sprachsteuerung zwar schon ziemlich gut, da kann sie nach Ansicht der Experten eine sinnvolle Unterstützung sein. Aber wenn es um die Sicherheit geht, zum Beispiel Warnblinker, sieht es anders aus. Diese Funktionen lassen sich bei den meisten getesteten Autos nicht per Sprache bedienen. Und das ist auch gut so, sagt der ADAC. Genau diese Funktionen müssten schnell und zuverlässig erreichbar sein. Deshalb bleiben echte Knöpfe und Schalter im Auto vorerst unersetzlich.
4: Danke, Malte. Mehr Meldungen jetzt im Überblick. 11 Tage nach der Abgeordnetenhauswahl in Berlin gibt es erste offizielle Gespräche. Linke, Grüne und SPD haben sich zu ersten Verhandlungen getroffen. Themen sind unter anderem die Haltung der Linken zu den Themen Antisemitismus, organisierte Kriminalität und Linksextremismus. 2 russische Drohnen haben nach Angaben von Kiews Bürgermeister Klitschko eine wichtige Brücke in der ukrainischen Hauptstadt getroffen. Der U-Bahn-Verkehr und öffentlicher Nahverkehr über die Brücke sei eingestellt worden, so Klitschko auf Telegram. Die Südbrücke verbindet den Westen und den Osten Kiews. Die teils gewalttätigen Schülerproteste in Frankreich weiten sich aus. In Marseille wurden mehrere Busse in Brand gesetzt. Aus einem Pariser Vorort wurden erneut gewaltsame Auseinandersetzungen gemeldet. Auslöser der Proteste waren Forderungen, zahlreiche Missstände an den weiterführenden Schulen Frankreichs zu beenden. Die Bedeutung erneuerbarer Energien in Deutschland ist weiter gestiegen. Der Anteil der Erneuerbaren ist in den ersten 3 Quartalen des Jahres auf knapp 61% gestiegen. Das geht aus aktuellen Berechnungen hervor, die unter anderem der Bundesverband der Energie- und Wasserwirtschaft heute vorgestellt hat. Dabei ist der Stromverbrauch insgesamt ebenfalls gestiegen. Experten führen das unter anderem auf die Hitzewellen und den Einsatz von Klimaanlagen zurück. Besonders stark zugelegt hat die Stromproduktion durch Windräder und Photovoltaikanlagen. Wegen der geringen Niederschlagsmengen haben Wasserkraftwerke dagegen weniger Energie geliefert. Und das waren die Nachrichten mit Jannik Böke.
6: Das Wetter. Nass heute. Trocken zum Wochenende. Gestern noch Sommer, heute schon Regen und Herbst und das bei bis zu 22 Grad. Der Regen kommt den ganzen Tag immer wieder vorbei von allen Seiten. Morgen zieht er ab, der Samstag bleibt ebenfalls trocken. Also Wochenende ist gesichert.

0: Dazu bleiben die Temperaturen in den nächsten Tagen bei ungefähr 20 Grad.
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0: Und das sind die längsten Staus, alles ab 20 Minuten Zeitverlust. A1 Münster-Dortmund zwischen Kamener Kreuz und Unna 6 Kilometer, 25 Minuten. A4 Aachen-Köln zwischen Kreuz Köln-West und Köln-Eiffeltor, 5 Kilometer, 27 Minuten. A4 Olpe-Aachen zwischen Kreuz Köln-Ost und Köln-Eiffeltor, 10 Kilometer, 24 Minuten. A57 Köln-Krefeld zwischen Kreuz-Karst und Krefeld-Zentrum, 8 Kilometer, 20 Minuten mehr. Und die A61 Koblenz-Mönchengladbach zwischen Miel und Erftstadt, 10 Kilometer, 20 Minuten on top. Ich wünsche euch eine gute Fahrt. Die 90er. Ja, da haben wir noch Songs gehört, die wollten wir einfach nicht übersetzen. Warum? Wir hatten einfach Angst, dass die Texte einfach keinen Sinn ergeben. Ja, und tief in uns wussten wir, sie werden auch keinen Sinn ergeben, wenn wir sie übersetzen. Aber sie klingen einfach cool. Hier. Snap, Rhythm is a Dancer. Paradebeispiel für sowas.
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0: So. Mit Mitte 40 bin ich bereit, mir die Übersetzung anzuschauen. Rhythmus ist dein Tänzer, er ist ein Begleiter der Seele. Du kannst ihn überall spüren. Heb deine Hände und Stimmen, befreie deinen Geist und mach mit. Du kannst ihn in der Luft spüren. Oh, es ist eine Leidenschaft. Oh, du kannst es in der Luft spüren. Oh, es ist eine Leidenschaft. Oh, oh, oh, oh. Naja, immerhin noch besser als die Texte bei Bauer sucht Frau, oder?
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1: Mit Sophie Seemann. Guten Tag. Heute Nachmittag wird in Münster der internationale Preis des Westfälischen Friedens verliehen an die NATO. Im historischen Rathaus werden NATO-Generalsekretär Mark Rutte und Bundeskanzler Friedrich Merz erwartet. Die Vorbereitungen für das Event laufen auf Hochtouren. Auf dem Prinzipalmarkt wird schon alles abgesperrt. Weitere große Teile der Innenstadt folgen. Die Busse fahren Umleitungen. Dass ein Militärbündnis den Friedenspreis verliehen bekommt, finden nicht alle gut. In der Innenstadt sind schon einige Demos. Auf dem Domplatz findet gerade eine von mehreren Demos statt. Der Preis des Westfälischen Friedens stehe für Frieden durch Dialog, nicht für ein Militärbündnis, heißt es hier. Das Bundeskanzleramt ist offenbar unzufrieden mit dem Gesetzentwurf zur Einführung von Steuer auf zuckerhaltige Getränke, der erst gestern von Bundesfinanzminister Lars Klingbeil vorgelegt worden war. Klingbeil hatte seine Pläne zur Abstimmung an die Ministerien geschickt. In Regierungskreisen heißt es nun, der Entwurf weiche vom Vorschlag der Finanzkommission Gesundheit ab und ist in dieser Form in der Regierung nicht mehrheitsfähig. Aus dem Bundesfinanzministerium heißt es, die Bundesregierung habe die Einführung der Steuer auf zuckerhaltige Getränke grundsätzlich beschlossen. Derzeit laufen die Abstimmungen dazu, wie diese konkret umgesetzt wird. Auf der Umgehungsstraße B51 wird momentan an den Brücken gebaut. Und kommende Woche müsst ihr euch auf eine Vollsperrung einstellen. Von Donnerstag bis Samstag ist die Weseler Straße stadtauswärts Richtung Autobahnkreuz komplett gesperrt. Auch in den kommenden Wochen stehen Arbeiten an. Darüber informiert Straßen-NRW rechtzeitig. 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Morgen ist es auch bewölkt, bleibt aber trocken. Aktuell haben wir die Höchstwerte auch schon erreicht, 20 Grad bei euch in Rumphorst und Bergfedel. Der Antenne Münster Verkehr, wie eben gehört, wird heute der Westfälische Friedenspreis verliehen und deshalb ist der Prinzipalmarkt gesperrt. Ihr müsst mit Verkehrsbehinderung in der ganzen Innenstadt rechnen. Die neuesten Blitzer nur bei Antenne Münster in Kinderhaus am Max-Clemens-Kanal bei der Brücke unter der 1. Hiltrup-Hanse-Straße in der 30er-Zone, Sprakel-Sprakeler-Straße beim Friedhof, Assestadt-Böselager-Straße in der 30er-Zone, Kinderhaus-Bröderich-Weg bei der Bushaltestelle Salzmannstraße, Handorf-Dorbaum-Straße beim Romantik-Hotel. Ein unterwegs eine gute Fahrt, wenn ihr noch was seht, Stausblitzerstörungen, meldet sie mal gern, ruft einfach an oder schickt nur WhatsApp an die Münster 28 95 40. Kommt gut und sicher an euer Ziel.
2: Was sind wir mit einer Euphorie in diese neue Klopp-Ära bei der Fußballnationalmannschaft gestartet? Die Euphorie nach dem Griechenland-Spiel.
3: Mal ein kleiner Stimmungstest. Wie ist die Stimmung hier? Zicke-Zacke, Zicke-Zacke? Schlecht.
2: Heute Abend ist also wieder ein Spiel in der Nations League dran. Deutschland spielt wieder und ich sag mal so, die Casting-Show für Jürgen Klopp geht weiter. Neue Spieler, neues Glück. Mal gucken, ob es besser wird. Wir hören da gleich mal, was wir erwarten können, gleich hier nach drei Hits. Ich bin Kevin Zimmer, Tag zusammen.
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0: Ist er etwa nicht mehr unser Messias in Sachen Fußball? Nach 2 Spielen in der Nations League mit nur einem mageren Pünktchen ist klar, auch Jürgen Klopp kann keine Wunder bewirken. Schade. Ich habe fest damit gerechnet. Heute Abend hat die deutsche Fußballnationalmannschaft in München gegen Serbien aber die nächste Chance auf den ersten Sieg unter Jürgen Klopp. Danny Hopper aus der Sportredaktion, den dürfte Klopp auch holen wollen, denn sonst hätte er direkt einen Negativrekord geholt. Ne?
1: Genau, dann wäre Klopp der erste Bundestrainer, der keine seiner 3 ersten Partien mit der Nationalmannschaft gewinnen konnte. Generell betont Klopp ja immer wieder, dass es nur ein paar Monate nach dem peinlichen WM-Aus noch nicht alles klappen könne, hat er jetzt nochmal mit einem schönen Vergleich verdeutlicht.
2: Wenn man ein Ballett zusammenstellt, und nicht, dass wir ein Ballett wären, aber wenn man eins zusammenstellt, nach 4 Tagen sollen die auftreten, dann rennen die sich über den Haufen. Ja, das haben wir nicht getan, um es mal klarzustellen. Ne?
1: Heute darf ja der zweite Teil von Klopps XXL-Kader ran. Auch der dürfte noch nicht wirklich eingespielt sein. Das heißt, Automatismen darf man da noch nicht groß erwarten. Klopp sagt aber, man sei gut vorbereitet auf Serbien und natürlich will er hier heute endlich den ersten Sieg holen.
0: Dann lass uns nochmal auf das Spiel heute Abend schauen. Es deutet sich ja eine sehr junge Startelf an. Ne?
1: Auf jeden Fall, im Tor feiert Jonas Urbich vom FC Bayern sein Debüt in der Nationalelf und der freute sich riesig.
3: Ja, es ist ein Moment, auf den man ja sein ganzes Leben hingearbeitet hat.
1: Über die Flügel könnten die beiden Shootingstars der letzten Saison kommen, Bayerns Lennart Kahl und Kölns Said Elmalla. Dazu haben 9 von 25 Spielern im Aufgebot noch kein einziges Länderspiel gemacht. Darunter sind Spieler wie Mika Bauer, Vitali Janelt oder Derry Scherhand, von denen wohl viele Fans vor ihrer Berufung noch nie etwas gehört haben. Also Klopp bleibt weiter mutig und was man natürlich auch sagen muss, das Team, das heute gegen Serbien aufläuft, kann das eigentlich ganz unbefangen tun, denn mit der Pleite gegen die Griechen hatte es nichts zu tun.
0: Ja, die deutsche Fußballnationalmannschaft muss am Abend wieder in der Nations League ran. Gegner in München ist Serbien. Die Infos dazu hatte Danny Hoppe. Vielen Dank.

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1: Mit Jannik Böke. Schönen guten Tag. Wann immer Bund und Länder Fördergelder vergeben, klingt das erstmal nach einer guten Nachricht für Städte und Gemeinden. Doch genau solche Zuschüsse können nach Ansicht des Bundes der Steuerzahler dazu führen, dass Kommunen unnötig viel Geld für Projekte ausgeben. Das kritisiert der Verband in seinem neuen Schwarzbuch, das heute vorgestellt wurde. Insgesamt nennt er 100 Fälle von Steuerverschwendung in ganz Deutschland, 17 davon aus NRW. Rosina Sjandi aus dem Landtagsstudio. Wo sieht der Steuerzahlerbund bei uns denn besonders problematische Beispiele?
2: Ja, nach Ansicht des Steuerzahlerbundes sorgen Förderprogramme für falsche Anreize. Städte investieren in Projekte, weil es dafür Zuschüsse gibt und nicht unbedingt, weil sie gerade am dringendsten gebraucht werden. Ein Beispiel kommt aus Bielefeld. Dort wurden Wasserstoffmüllfahrzeuge für 7,5 Millionen Euro angeschafft, größtenteils mit Fördergeldern. Zum Tanken mussten die Fahrzeuge aber ins 35 Kilometer entfernte Reda-Wiedenbrück fahren, obwohl es in Bielefeld bereits eine Wasserstofftankstelle gab. Die durften die Müllfahrzeuge aber nicht benutzen, weil diese Tankstelle mit Fördergeldern finanziert worden war. Und die Richtlinien sahen das Betanken von Müllfahrzeugen nicht vor, sondern nur von Bussen. Rick Steinheuer, der Vorsitzende des Bundes der Steuerzahler, fordert deshalb:
3: Wäre es viel besser, man würde den Kommunen das Geld über Pauschalen zur Verfügung stellen, statt über detaillierte Vorgaben in Förderprogrammen. Und dann könnten die Kommunen das Geld dort einsetzen, wo es am dringlichsten gebraucht wird.
2: Die Geschichte in Bielefeld ging noch weiter. Inzwischen dürfen Müllfahrzeuge die Tankstelle benutzen. Allerdings hat Bielefeld inzwischen beschlossen, bei der nächsten Generation auf Elektroantrieb zu setzen.
1: Weitere Themen jetzt im Überblick. Die Bundesregierung debattiert aktuell über die Details der angekündigten Pflegereform. Der Druck für Veränderungen ist dabei weiter gestiegen. Die Durchschnittslöhne in der Pflege haben in diesem Jahr erneut um 3,4% zugelegt, meldet der Spitzenverband der gesetzlichen Krankenkassen. Wegen steigender Kosten droht ein Rekorddefizit bei den Pflegekassen. Bei Razzien gegen Oppositionspolitiker in der Türkei sind erneut Bürgermeister festgenommen worden. Knapp 60 Menschen wird Korruption vorgeworfen, berichtet die staatliche Nachrichtenagentur Anadolu. Seit dem Wahlsieg der Oppositionspartei CHP bei den Kommunalwahlen geht die Justiz immer stärker gegen Politiker vor. Die Regierung weist eine Einflussnahme auf die Justiz zurück. Immer noch werden zu viele Lebensmittel in Plastik eingepackt, die eigentlich gar keine Verpackung brauchen. Darauf macht die Deutsche Umwelthilfe aufmerksam. Bei eigenen Untersuchungen in Supermärkten und Discountern sei der Verpackungsanteil weiter sehr hoch ausgefallen, heißt es von den Umweltschützern. Zum Beispiel lagen bei Obst und Gemüse rund 68% der Produkte verpackt im Regal. Die Deutsche Umwelthilfe fordert deshalb mehr verbindliche Regeln von der Politik. Dass viele Verpackungen oft nicht nötig sind, zeigen der Untersuchung zufolge Biomarktketten. Hier lag der Verpackungsanteil bei Obst und Gemüse nur bei durchschnittlich 16%. Und das waren die Nachrichten mit Jannik Böke.
4: Das Antenne Münster-Wetter. Nach diesem krassen Hitzetag gestern ist das heute ganz schön nass. Heute Nachmittag bleibt es ziemlich ungemütlich mit vielen Wolken, immer wieder Regen. Die Temperaturen liegen bei 19 Grad. Die messen wir auch gerade bei euch im Asiviertel und in Mauritz. Der Antenne Münster-Verkehr, da ist es gerade ein bisschen voller auf der Warendorfer Straße stadteinwärts. Vor der Kreuzung mit der Handorfer Straße braucht ihr gerade so 2-3 Minütchen länger. Ansonsten staut es sich gerade noch auf der Weseler Straße stadtauswärts. Bei der Baustelle bei den Asekugeln braucht ihr so 5 Minuten länger. Ein paar Blitzer habe ich auch noch für euch. Gehen wir die mal ganz in Ruhe von Norden nach Süden durch. Geblitzt wird in Sprakel auf der Sprakler Straße beim Friedhof. In Handorf stehen heute 2 Blitzer, und zwar einmal auf

0: der Dorbaumstraße Höhe Romantik Hotel und der zweite in Handorf steht auf der Sudmühlenstraße Höhe der Kreuzung Boniburg Allee. Dann wird geblitzt in der Asi-Stadt auf der Böselager Straße in der 30er-Zone und in Hiltrup steht auch noch einer. Auf der Hansestraße wird da geblitzt, auch in der 30er-Zone. So, euch allen unterwegs eine gute Fahrt, kommt gut durch den Regen durch vor allem. Und falls ihr noch irgendwas gesehen habt, Staustörung oder noch einen Blitzer, dann ruft an oder schickt uns eine WhatsApp-Sprachnachricht. Nummer dafür ist die 0251 28 95 40. Danke euch. Hallo zusammen am Donnerstagnachmittag. Ich begleite euch auf dem Weg in den Feierabend. Für alle, die nachher in der Stadt unterwegs sind, bitte denkt dran, dass der Prinzipalmarkt wegen der Friedenspreisverleihung gesperrt ist. Also zu Fuß kommt ihr da durch, aber die Busse fahren gerade eine Umleitung. Mit dem Fahrrad solltet ihr am besten auch absteigen. Wir schalten später auch mal rüber zum Prinzipalmarkt, wenn die Verleihung losgeht, also so gegen 16 Uhr. Bis dahin spiele ich euch die Hits. Jetzt gleich mit Cat's Eye und Animal.
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0: Hallo zusammen, am Donnerstagnachmittag.
1: Grundsätzlich finde ich auch, dass die NATO eine gute Sache ist. Ob die nur unbedingt den Friedenspreis haben müssen.
0: Ja, das ist eine ziemlich umstrittene Entscheidung. Der internationale Preis des Westfälischen Friedens geht ja dieses Jahr an die NATO und wird heute hier bei uns in Münster verliehen. Für die meisten ist es halt so, dass sich Frieden und Militär einfach nicht in einen Topf werfen lassen. Also das ist so der Hauptkritikpunkt. Auf der einen Seite gibt es dann aber einen riesen Festakt mit Bundeskanzler

Friedrich Merz und halt auf der anderen Seite gehen voraussichtlich so 1000 Leute gegen diesen Preis auf die Straße heute Nachmittag. Um 16 Uhr geht die Verleihung los. Meine beiden Kollegen Matthias Menne und Chefredakteur Stefan Lottmeier sind da heute Nachmittag vor Ort und werden sich auch immer mal wieder hier bei mir ins Programm reinmelden. Einerseits mit von draußen, also vorm Rathaus mit Eindrücken der Menschen und der Demonstrierenden. Andererseits von drinnen, also im Rathaus selbst. Von der Verleihung wird sich mein Kollege Stefan Lottmeier reinmelden. Ich bin mal gespannt, was da nachher so los ist. Wichtig für euch ist auf jeden Fall zu wissen, der Prinzipalmarkt ist noch bis 18.30 Uhr gesperrt. Also die Busse fahren da nicht lang, die fahren eine Umleitung und auch mit dem Fahrrad solltet ihr dann besser absteigen. Zu Fuß kommt ihr aber an den abgesperrten Bereichen vorbei. Bitte behaltet es mal im Hinterkopf, wenn ihr nachher noch in der Stadt unterwegs seid. Ich habe jetzt Shabusi für euch mit dem Bar-Song. Schönen Nachmittag euch.

0: München an diesem Donnerstagnachmittag. Und das ist mal ein Wetterumschwung, ne? Gestern noch herrlichster Sonnenschein, Eiswetter, warme Temperaturen und heute so klassisches Münsterwetter im Herbst. Regen. Regen, Regen, Regen. Na toll. Wir schauen gemeinsam aufs Antenne Münsterwetter. Das bleibt heute Nachmittag auch erstmal ziemlich grau und nass. Es zieht immer wieder Regen durch. Vor allem am Abend kann das auch nochmal kräftiger ausfallen. Also heute Regenjacke oder Schirm sind definitiv Pflicht für euch. Die Temperaturen sind von gestern auf heute ziemlich runtergegangen auf 17 Grad. Die messen wir auch gerade bei euch in Angelmodde und in Albachten. In der Nacht zieht dann der Regen aber ab. Es lockert ein bisschen auf. Wird frisch mit 10 Grad, aber morgen wird es dann wieder besser, ne? Wird deutlich freundlicher, es bleibt trocken, die Sonne zeigt sich öfter und die Temperaturen klettern auch wieder rauf auf 20 Grad. Also nach dem Wettertief heute wird es morgen auf jeden Fall deutlich schöner.
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1: Mit Sophie Seemann, guten Tag. Hoher Besuch in Münsters Innenstadt heute. Am Nachmittag wird in Münster der internationale Preis des Westfälischen Friedens verliehen an die NATO. Wir berichten live. Im historischen Rathaus werden NATO-Generalsekretär Mark Rutte und Bundeskanzler Friedrich Merz erwartet. Momentan sind sie noch im deutsch-niederländischen Chor und geben eine Pressekonferenz. Merz sagte: Ein Friedenspreis für eine Militärallianz, das erscheint auf den ersten Blick widersprüchlich, aber tatsächlich ist es folgerichtig. Die NATO ist seit drei Generationen die tragende Säule der euroatlantischen Friedensordnung. Sie schützt unsere Freiheit. Das sagte also Bundeskanzler Merz. Sehen nicht alle so. In der Münsterschen Innenstadt, da gibt es mehrere Demos. Der Preis des Westfälischen Friedens stehe für Frieden durch Dialog, nicht durch ein Militärbündnis, heißt es. Auf der Umgehungsstraße B51 wird momentan an den Brücken gebaut. Und kommende Woche müsst ihr euch auf eine Vollsperrung einstellen. Von Donnerstag bis Samstag ist die Weseler Straße stadtauswärts Richtung Autobahnkreuz komplett gesperrt. Auch in den kommenden Wochen stehen Arbeiten an. Darüber informiert Straßen NRW rechtzeitig. Wenn ihr dieses Wochenende auf den Markt wollt, dann schon morgen. Wegen des Tags der Deutschen Einheit am Samstag wird der Markt auf dem Domplatz vorgezogen. Die Märkte an der Geiststraße und am Hubertiplatz fallen wegen des Feiertags aus. Das gilt auch für den ökologischen Bauernmarkt, der ja immer freitags ist. 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
2: Das Antenne Münster Wetter. Vergesst euren Schirm nicht. Es soll nämlich heute den ganzen Tag durchregnen nach dem tollen Wetter gestern. Bis zum Abend hin, bis in die Nacht, da lockert es ein bisschen auf. Mild bleibt es heute bei 19 Grad. Die messen wir auch gerade bei euch im Erfurtviertel und im Kinderhaus. Morgen sieht das Ganze dann aber wieder deutlich entspannter aus. Es wird sonnig, trocken und wieder um die 20 Grad.
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2: Der Antenne Münster Verkehr. Achtung auf dem Prinzipalmarkt. Der ist heute zwischen 10.30 Uhr und 18.30 Uhr gesperrt, weil da der Westfälische Friedenspreis verliehen wird. Ihr müsst also in dem Bereich mit Verkehrsbehinderungen rechnen. Also Busse fahren zum Beispiel Umleitungen. Zu Fuß kommt ihr da aber ganz normal durch. Schauen wir noch auf den Verkehr hier bei uns in der Stadt. Da ist es gerade ein bisschen voller. Auf der Sudmühlenstraße Richtung Schifffahrter Damm verliert ihr gerade 5 Minuten. 4 Blitzer habe ich noch für euch. Geknipst wird in Sprakel auf der Spraklerstraße in beiden Richtungen bei der Kreuzung. In Handorf stehen gerade 2 Blitzer, einmal auf der Dorbaumstraße beim Romantikhotel und auf der Sudmühlenstraße Höhe der Kreuzung Boniburgallee. Und einen habe ich noch, der steht in der Asestadt. Da wird geblitzt auf der Böselager Straße in der 30er-Zone. Euch allen unterwegs eine gute Fahrt, kommt gut an und falls ihr noch irgendwas gesehen habt, ein Stau, eine Störung oder noch einen Blitzer, dann ruft doch an oder schickt uns eine WhatsApp-Sprachnachricht. Nummer für beides ist die 0251 28 95 40. Danke euch.
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2: Donnerstagnachmittag. Es ist wirklich den ganzen Tag am Schütten. Nach dem tollen Tag gestern. Sowas Blödes auch. Aber wir stehen den Regen hier zusammen durch. Jetzt mit Musik zum Runterkommen, zum Entspannen. Teddy Swims ist das mit Mr. Know-It-All.

0: Danke.
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Die Backstreet Boys sind back. Die sind ja auch gerade hier bei uns in der Gegend unterwegs. In Düsseldorf spielen die im Moment ein paar Konzerte. Und jetzt Überleitung des Todes. Was meint ihr, wie viele Tassen Kaffee trinken die Backstreet Boys, bevor die auf die Bühne gehen und da performen? Weil ich frage mich, wie ist das denn bei euch?

0: ihr im Büro sitzt, wie viele Tassen Kaffee trinkt ihr? Habt ihr jetzt gerade schon Intus? 3, 4, 5, 6 oder sogar mehr? Ohne Kaffee kommen ja viele gar nicht richtig in den Tag rein. Erst recht nicht heute am Tag des Kaffees. So ganz ohne Kaffee würde das bei euch überhaupt gehen morgens? Wir waren mal in der Stadt unterwegs und haben das euch gefragt.
1: Ein Tag ohne Kaffee ist für mich ein schwerer Tag, weil dann komme ich müde in den Tag und nicht so richtig in Schwung.
2: Ein Tag ohne Kaffee für mich ist aushaltbar, würde ich sagen, weil ich nicht so viel Kaffee trinke, weil das nicht gut für den Herzkreislauf ist.
3: Tag ohne Kaffee ist für mich ein guter Tag, aber mit Kaffee ist er deutlich besser.
4: Ein Tag ohne Kaffee ist für mich nicht vollständig. Da fehlt mir was, weil Kaffee gehört für mich einfach zum Leben dazu.
5: Ein Tag ohne Kaffee für mich, es ist ein Tag ohne Sonne. Ich mag Kaffee heiß, schwarz und süß.
6: Kaffee ist für mich super wichtig, weil es mir einfach extrem, extrem gut schmeckt. Und dementsprechend trinke ich tatsächlich sogar eine Stunde nach dem Aufstehen keinen, weil ich ihn eben nicht als so Mittel zum Zweck sehen möchte, sondern einfach als Genuss.
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3: Mit Jannik Böke. Schönen guten Tag. Aus der geplanten Zuckersteuer wird erst einmal nichts. Das Kanzleramt hat sein Veto eingelegt und den Entwurf von Finanzminister Klingbeil vorerst gestoppt. Das ist aus Regierungskreisen durchgesickert. Malte Albrecht aus dem News-Team. Erst gestern war der Entwurf bekannt geworden.
4: Geplant war demnach, alle Getränke mit mehr als 5 Gramm Zucker pro 100 Milliliter zu besteuern. Je nach Zuckergehalt wären zwischen 26 und 38 Cent pro Liter fällig geworden. Starten sollte das Ganze im Juli kommenden Jahres. Mit der Steuer will Klingbeil nicht nur jährlich rund 1 Milliarde Euro einnehmen, sondern vor allem Herstellern einen Anreiz geben, Getränke weniger stark zu zuckern und so gesünder zu machen. Aber heute heißt es aus Berlin, Klingbeils Entwurf weiche vom Vorschlag der Finanzkommission Gesundheit ab und sei in dieser Form in der Regierung nicht mehrheitsfähig.
3: Woran entzündet sich der Streit konkret?
4: Na, die Kommission hatte niedrigere Steuersätze vorgeschlagen, höchstens 32 Cent pro Liter und nicht 38 Cent. Entsprechend hatte sie auch mit deutlich weniger Einnahmen gerechnet. Außerdem gibt es Widerstand aus der Union und mehreren Bundesländern. Hessens Ministerpräsident Rhein warnt etwa vor zusätzlichen Belastungen für Verbraucher und mittelständische Getränkehersteller. Und auch aus der Wirtschaft gibt es Kritik. Die Zuckersteuer ist damit also erstmal ausgebremst. Laut Finanzministerium laufen die Abstimmungen, wie sie doch noch umgesetzt werden kann, aber weiter.
3: Mehr Meldungen jetzt in der Zusammenfassung. Der Bund der Steuerzahler wirft Bund, Ländern und Kommunen einen sorglosen Umgang mit Steuergeld vor. Es müsse mehr Kontrolle und Transparenz gefördert werden, fordert der Chef des Lobbyverbands Holznagel. Insgesamt 100 Fälle von Steuerverschwendung hat der Verband in seinem neuen Schwarzbuch heute vorgestellt, 17 davon in NRW. Wegen der teils gewaltvollen und wachsenden Schulproteste hat Frankreichs Premier eine Krisensitzung einberufen. Mehrere Minister sollen zur Lage an den Gymnasien beraten. Seit Tagen protestieren Schüler für mehr Mittel und mehr Personal. Teils arteten die Proteste allerdings aus. Allein gestern wurden mehr als 600 Menschen festgenommen. Eisige Kälte, kaum Sauerstoff und unter einer eisigen Kruste ein Ozean, dessen Wasser so ätzend ist wie Rohrreiniger. Für Menschen klingen die Bedingungen auf dem Saturnmond Enceladus alles andere als gemütlich. Mikroorganismen könnten in dem Ozean des Eismonds aber durchaus überleben. Zu diesem Ergebnis kommen Wissenschaftler der Ludwig-Maximilians-Universität München in einer aktuellen Studie. Die Forscher haben dafür die Bedingungen auf dem Meeresboden des Monds nachgebildet. Im Labor überlebten dabei Einzeller, die sich von Wasserstoff ernähren. Ob es tatsächlich Leben auf dem Eismond gibt, beantwortet die Studie zwar nicht. Die Europäische Weltraumorganisation hat allerdings angekündigt, bei einer geplanten Mission Wasserproben untersuchen zu wollen, allerdings erst im Jahr 2042. Und das waren die Nachrichten mit Jannik Böke.
5: Das Antenne Münster-Wetter ist heute ganz schön nass und ungemütlich mit vielen Wolken und immer wieder Regen. Laut Regenradar sieht es so aus, als würde es gegen 3:45 mal so eine kleine Regenpause geben. Also wenn ihr dann nach Hause radelt, bleibt ihr wohlmöglich trocken. Temperaturen liegen bei 19 Grad und die messen wir auch gerade bei euch im Hansaviertel und in Körde. Der Antenne Münster Verkehr. Achtung, im Ruxel am Rohrbusch, Höhe der Autobahnbrücke, hat es gerade einen Unfall gegeben. Mehr Informationen haben wir noch nicht. Sobald wir mehr wissen, informieren wir euch natürlich darüber. Schauen wir noch auf den Verkehr hier bei uns in der Stadt. Da ist es gerade an einer Stelle ein bisschen voller. Und zwar auf der Sudmühlenstraße Richtung Schifferterdamm. Und die Gegenrichtung Schifferterdamm Richtung Sudmühlenstraße braucht ihr gerade an der Kreuzung so um die 10 Minuten länger. 4 Blitzer habe ich auch noch für euch. Geknipst wird in Sprakel auf der Spraklerstraße in beiden Richtungen bei der Kreuzung Aldrupper Straße. Dann wird 2-mal in Handorf geblitzt, 1-mal auf der Dorbaumstraße beim Romantikhotel und auf der Sudmühlenstraße Höhe Kreuzung Boniburgallee. Und einen 4. Blitzer habe ich auch noch für euch. Der steht in der Asestadt. Da blitzt es auf der Böselager Straße in der 30er-Zone. Euch allen unterwegs eine gute Fahrt, kommt gut durch. Und falls ihr noch irgendwas gesehen habt, Staustörung oder Blitzer, dann ruft an oder schickt uns eine WhatsApp-Sprachnachricht. Nummer für beides ist die 0251 28 95 40. Danke euch.

0: euch. Donnerstagnachmittag. Heute wird der Westfälische Friedenspreis an die NATO verliehen, hier bei uns in Münster. Ist ziemlich umstritten, weil die NATO ja ein Militärbündnis ist und Militär und Frieden, naja, ist für viele so ein Punkt zu sagen, wir demonstrieren dagegen. Mein Kollege Matthias Menne ist gerade schon am Rande des Prinzipalmarkts unterwegs und wir schalten jetzt gleich in der nächsten halben Stunde mal rüber zu ihm und hören mal, was da so los ist. Bis dahin spiele ich euch die Hits gleich mit Imani und Don't Be So Shy.
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Ein kleines Update für alle Autofahrer zum Unfall in Rooksel am Rohrbusch, da bei der Autobahnbrücke. Da hat es offenbar zwischen zwei Autos geknallt, ist glücklicherweise keiner verletzt worden und ihr kommt auch gut an der Stelle dran vorbei. Bitte fahrt dennoch vorsichtig in diesem Bereich in Rooksel am Rohrbusch bei der Autobahnbrücke.

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1: Übermorgen ist Münster noch mehr Fahrradhauptstadt als sowieso schon. Übermorgen ist ja Tag der Deutschen Einheit und traditionell auch immer Münsterland-Giro angesagt. Ist eins der größten Radrennen in Deutschland und das Coole ist ja immer, da fahren nicht nur die Profis mit, sondern auch ganz, ganz viele von euch bei den Lezen Cups. Das sind Rennen für Hobbyfahrer. Der Start ist dieses Jahr in Borken bei uns im Münsterland um 15:45 und dann geht's durchs ganze Münsterland zu uns nach Münster. So zwischen 17 und 17:30 kommen dann die Profis etwa ins Ziel. Das ist wie immer am Schlossplatz hier bei uns in Münster und alle Infos zum Giro und zur Strecke haben wir euch auch nochmal auf unsere Website antennemünster.de gepackt.
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0: 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Am Donnerstagnachmittag, der Tag, an dem der Westfälische Friedenspreis verliehen wird. Meine beiden Kollegen, Chefreporter Matthias Mende und Chefredakteur Stefan Nottmeier, sind beide vor Ort. Stefan im Rathaus und Matthias war gerade noch vor dem Rathaus am Prinzipalmarkt unterwegs. Um 16 Uhr geht die Verleihung los. Und ich schalte jetzt mal rüber zu Matthias. Du hast, glaube ich, einen ganz guten Blick über den Prinzipalmarkt. Ist da schon viel los?
1: Ja, es sind schon viele Menschen hier zum Prinzipalmarkt gekommen, Anna. Die meisten sind erstmal abwartend und lassen sich überraschen. Aber es gibt auch einige, die schon in der Nähe des Rathauses hinter den Absperrgittern stehen, die schon kritische Sprüche hier loslassen. Aber die größten Demosprüche, die sind eigentlich zurzeit auf dem Domplatz, denn da ist eine der 5 angemeldeten Demos gegen diese Preisverleihung an die NATO. Und da sind schon sehr viele Menschen und die haben Prospekte oder Schilder mit raus aus der NATO, habe ich da eben gelesen. Mhm. Oder kein Friedenspreis an die NATO. Und dort wurde eben auch schon sehr kritische Töne in Richtung Bundeskanzler Merz gerufen. Also das könnte gleich noch ein bisschen lauter werden. Und auch auf dem Stubengassenplatz, da haben sich viele Demonstranten schon eingefunden. Und da wird auch noch eine große Demo gleich sein, wenn hier die Veranstaltung so richtig losgehen wird.
0: Mhm. 16 Uhr geht's los. Kanzler Merz wird ja auch vor Ort sein. Hast du den schon gesehen?
1: Ich habe noch nicht gesehen. Also der Kanzler und auch der NATO-Generalsekretär, der NATO-Chef Mark Rutte, die werden so gegen 15.30 Uhr hier am Rathaus erwartet. Dann wird wahrscheinlich nochmal der Trubel ein bisschen lauter werden. Hier im Rathaus, da ist allerdings schon jede Menge los. Da sind schon ganz viele Ehrengäste, die nachher den Rathaussaal bis auf den letzten Platz füllen werden, wenn diese Veranstaltung hier losgeht. Zurzeit darf man hier noch ein bisschen Schnittchen essen und Kaffee trinken und viel Get-Together, kann man so ein bisschen sagen. Mhm. Aber gleich, wenn dann die hohen Ehrengäste Rutte und Merz hier im Rathaus sind, dann wird es erstmal so gehen sein, dass die erstmal noch in den Friedenssaal gehen, um sich da ins Goldene Buch der Stadt einzutragen. Dann wird der Ministerpräsident, den habe ich schon eben gesehen, Ministerpräsident Hendrik Wüst, der wird die Leute dann auch am Anfang nochmal begrüßen. Ja, und dann geht das hier so richtig los mit der Verleihung des Westfälischen Friedenspreises.
0: Ja, ich bin gespannt. In einer Dreiviertelstunde geht's los. Dann schalten wir auch nochmal rüber ins Rathaus und hören, was da so los ist. Fürs Erste danke dir, Matthias. Wir hören uns dann später nochmal.
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0: beginnt die Verleihung des Internationalen Preises des Westfälischen Friedens an das Militärbündnis NATO hier bei uns in Münster. Davor begrüßt Oberbürgermeister Tilman Fuchs jetzt um 15.30 Uhr die Gäste vor dem historischen Rathaus. Anschließend tragen sich Kanzler Merz und NATO-Generalsekretär Rutte ins Goldene Buch der Stadt ein. Die Verleihung wird von Protesten begleitet. Die Teilnehmenden sagen, Frieden werde durch Dialog gesichert. Hier ein Teilnehmer im Antenne Münster Interview.
1: Die Gesellschaft befindet sich an einem Scheidepunkt. Wollen wir eine NATO, die sowohl abschreckt, aber auch primär Diplomatie fordert und fördert? Oder wollen wir es auf die ultimative Eskalation ankommen lassen?
0: So die Meinung eines Teilnehmers der Demo gegen die Verleihung an die NATO. Wir berichten live aus der Innenstadt von der Friedenspreisverleihung. Das Bundeskanzleramt ist offenbar unzufrieden mit dem Gesetzentwurf zur Einführung einer Steuer auf zuckerhaltige Getränke, der erst gestern von Bundesfinanzminister Lars Klingbeil vorgelegt worden war. Klingbeil hatte seine Pläne zur Abstimmung an die Ministerien verschickt. In Regierungskreisen heißt es nun, der Entwurf weiche vom Vorschlag der Finanzkommission Gesundheit ab und ist in dieser Form in der Regierung nicht mehrheitsfähig. Aus dem Bundesfinanzministerium heißt es, die Bundesregierung habe die Einführung der Steuer auf zuckerhaltige Getränke grundsätzlich beschlossen. Derzeit laufen die Abstimmungen dazu, wie diese konkret umgesetzt wird. Wenn ihr dieses Wochenende auf den Markt wollt, dann schon morgen. Wegen des Tags der Deutschen Einheit am Samstag wird der Markt auf dem Domplatz vorgezogen. Die Märkte an der Geiststraße und am Hubertiplatz fallen wegen des Feiertags aus. Das gilt auch für den ökologischen Bauernmarkt. Der fällt aus, weil der ja immer freitags ist und da ist ja wie gesagt dann der Wochenmarkt auf dem Domplatz. Mehr Nachrichten gibt es im Antenne Münster News-Ticker online und in der App. Das Antenne Münster Wetter heißt für euch heute Schirm bitte nicht vergessen. Am Nachmittag und am Abend kann es nämlich immer mal wieder regnen. Mild bleibt es trotzdem bei 19 Grad und ich habe gerade mal aufs Regenradar geschaut. So gegen Viertel nach vier, halb fünf ist mal eine Regenpause in Sicht. Also wenn ihr dann mit dem Fahrrad nach Hause radelt, bleibt ihr wahrscheinlich trocken.
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3: Der Antenne Münster Verkehr, da ist es gerade ziemlich voll hier bei uns in der Stadt. Verschaffen wir uns doch zusammen mal einen Überblick. Wir gehen das Ganze von Norden nach Süden durch. Es ist gerade ziemlich voll auf der Südmühlenstraße Richtung Schifffahrter Damm. Da müsst ihr 10 Minuten mehr einplanen. 10 Minuten sind es gerade auch auf der Warendorfer Straße stadtauswärts vor der Handorfer Straße. Dann schauen wir bei uns in die Innenstadt. Da staut es sich gerade auf der Steinfurter Straße Richtung Neutor. Müsst ihr 10 Minuten mehr mitbringen. Sowie auf dem Stadtgraben in beiden Richtungen staut es sich gerade plus 10 Minuten. Dann ist es am Bahnhof gerade noch voller. Am Bahnhof und rund um den Ludgeri-Kreisel müsst ihr gerade so 5 Minuten mehr einplanen. Blitzer gibt's auch noch für euch. 4 Stück sind das. Geknipst wird in Sprakel auf der Sprakler Straße in beiden Richtungen. Bei der Kreuzung Aldrupper Straße. Dann wird zweimal in Handorf geblitzt. Einmal auf der Dorbaumstraße beim Romantikhotel und in Handorf auf der Sudmühlenstraße bei der Kreuzung Boniburg-Allee. Und einen Blitzer habe ich noch für euch. Der steht auf der Böselager Straße. Da blitzt es in der 30er-Zone. Und noch eine Nachricht für alle, die jetzt in der Stadt unterwegs sind. Bis 18.30 Uhr ist der Prinzipalmarkt gesperrt wegen der Friedenspreisverleihung. Heißt, die Busse fahren da Umleitungen und ihr müsst mit Verkehrsbehinderungen rechnen. Zu Fuß kommt ihr aber gut durch und auch mit dem Fahrrad, wenn ihr absteigt und an dem Bereich vorbeilauft. Habt ihr einen Wunsch, den ihr euch schon mal immer erfüllen wolltet? Wie zum Beispiel eine Ballonfahrt. Die würde ich mich ja wünschen. Hätte ich so einen Wunsch frei, ich darf ja nicht mitmachen leider bei dem Gewinnspiel, aber hätte ich einen Wunsch frei, würde ich mir eine Ballonfahrt wünschen. 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
1: Mit Sophie Seemann, guten Tag. Münsters Innenstadt füllt sich. In einer halben Stunde

0: nun an. Vielleicht ja sogar bei euch und erfüllt euch euren Wunsch. Mal schauen, wen er da gleich an der Strippe hat in der nächsten Viertelstunde.
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2: Hallo Dirk.
3: Ja, hallo.
2: Dirk, du hast uns einen Wunsch eingereicht.
3: Ja, genau. Und zwar hatte ich mir gewünscht, für meine Freundin und mich einen Aufenthalt in Berlin mit Übernachtung. Ja, sie ist halt jetzt seit fast 2 Jahren hier in Deutschland. Sie kommt aus Kuba.
2: Ah.
3: Und ihr größter Wunsch war es halt immer gern mal nach Berlin. Und da wir es finanziell, obwohl wir halt berufstätig sind, uns bis jetzt nicht ermöglichen konnten, habe ich mir gedacht, okay, dann probiere ich es mal und bewerbe mich und vielleicht haben wir ja Glück.
2: Bei mir hat sich so ein kleines Ritual entwickelt. 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Das ist einfach so.
3: Ja, Currywurst bin ich auch großer Fan von.
2: Ja. Weißt du, warum ich dir das erzähle?
3: Nein.
2: Weil du da mal hingehen sollst mit deiner Freundin. Und dann an uns denken sollst, wenn ihr euren Berlin-Urlaub macht.
3: Nein!
2: Lieber Dirk, wir erfüllen dir diesen Wunsch.
3: Sag mal hallo.
4: Hallo.
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3: Ja, danke schön.
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0: Antenne Münster. Am Donnerstagnachmittag. Der internationale Preis des Westfälischen Friedens geht ja heute an die NATO und wird jetzt gleich ab 16 Uhr verliehen im Rathaus. Die Wirtschaftliche Gesellschaft für Westfalen und Lippe verleiht den Preis heute Nachmittag. Dann mit einem großen Festakt im Rathaus mit Kanzler Merz ist dabei. Aber man kann natürlich auch diskutieren. Ist so ein Friedenspreis für die NATO nicht irgendwie ein Widerspruch an sich? Also die NATO ist ja ein Militärbündnis, das im Notfall ja auch militärisch eingreift, wenn ein Mitgliedsland angegriffen wird. Deswegen haben wir euch mal gefragt, was denkt ihr denn zu dem Thema?
1: Im Großen und Ganzen ist es, glaube ich, gerechtfertigt, ja. Weil es gibt Höhen und Tiefen bei der NATO, aber insgesamt ist die Allianz, die es da gibt, gerechtfertigt, ja. Deswegen finde ich es gut.
2: Ich finde nicht, dass die NATO einen Friedenspreis verdient, weil das ja ein Militärverein ist und die haben ja auch vor allem, weil die von den USA ja im Moment viel geführt werden, schon einen schlechten Einfluss.
3: Neutral weiß ich zu wenig drüber.
0: Ein Friedenspreis für die NATO ist auf jeden Fall ein umstrittenes Thema, auch bei euch. Deswegen gibt es natürlich auch Gegendemos am Prinzipalmarkt. Meine beiden Kollegen Matthias Mende und Chefredakteur Stefan Nottmeier sind ja gerade vor Ort. Matthias vorm Rathaus und Stefan im Rathaus. Und die beiden geben uns immer mal wieder Eindrücke von der Verleihung und von vor dem Rathaus. Wir haben ja eben von Matthias schon gehört, dass die meisten Menschen gerade auf dem Domplatz demonstrieren. Jetzt gleich um 16 Uhr geht die Verleihung dann los. Und dann hören wir auch mal, was im Rathaus so los ist. In einer halben Stunde schalten wir rüber zu Chefredakteur Stefan Nottmeier. Und ich bin mal gespannt, was er uns dann von vor Ort aus dem Rathaus erzählen kann.

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4: Mit Jannik Böke. Schönen guten Tag. Nach der europaweiten Großrazzia gegen die organisierte Kriminalität gestern haben die Ermittler heute weitere Details bekannt gegeben. Es geht um ein Netzwerk aus

0: Geldwäschern und Rockern der Hells Angels. Insgesamt 14 Menschen wurden festgenommen. Malte Albrecht aus den Nachrichten. Die Ermittler sprechen von einem wichtigen Schlag gegen die Hells Angels in Duisburg. Und es sollen auch hochrangige Mitglieder der Rockergruppe ins Netz gegangen sein.
1: Nach Angaben der Staatsanwaltschaft ist die Führungsriege der Duisburger Hells Angels festgenommen worden. Zwei Hauptverdächtige sollen die Redelsführer des Netzwerks gewesen sein. Anderen ranghohen Mitgliedern werden unter anderem Erpressung und Nötigung vorgeworfen. Die Rocker sollen Hand in Hand mit einer weiteren kriminellen Vereinigung zusammengearbeitet haben. Dabei soll illegal beschafftes Geld über Firmen, Grundstücke und andere Vermögenswerte einem künstlichen Wirtschaftskreislauf zugeführt worden sein. Insgesamt wird gegen 71 Verdächtige ermittelt, auch gegen drei Mitarbeiter der Stadt Duisburg und einen Polizisten. Ein städtischer Mitarbeiter steht im Verdacht der Bestechlichkeit. Er soll Geld für die Gewährung von Vorteilen in Verwaltungsverfahren angenommen haben. Die beiden anderen Stadtangestellten und der Polizist gaben offenbar dienstlich erlangte Informationen weiter. Wie es aussieht, hatten sie die Rocker bei früheren Razzien vorgewarnt.
0: Danke, Malte. Mehr Meldungen jetzt im Überblick. Das Bundeskanzleramt hat die Pläne für eine Zuckersteuer vorerst gestoppt. Das ist aus Regierungskreisen durchgesickert. Ein Entwurf von Finanzminister Klingbeil hatte eine Steuer zwischen 26 und 38 Cent für zuckerhaltige Getränke vorgesehen. Die Zuckersteuer soll Hersteller motivieren, gesündere Rezepturen auf den Markt zu bringen. Teile der Union lehnen die Pläne ab. Nach russischen Drohnenattacken auf Kiew gibt es immer mehr Berichte über Schäden. So soll eine Drohne das Gelände einer Atomforschungsanlage getroffen und einen Brand ausgelöst haben. Erhöhte Radioaktivität sei aber nicht festgestellt worden, meldet die ukrainische Atomaufsichtsbehörde. Nur ein mageres Pünktchen aus zwei Spielen. Das ist die bisherige Bilanz der deutschen Fußballnationalmannschaft in der Nations League unter Jürgen Klopp. Heute Abend gibt es allerdings die nächste Chance auf den ersten Dreier. In München geht es im dritten Spiel gegen Serbien. Danny Hoppe aus der Sportredaktion. Wie stehen denn die Chancen auf einen Heimsieg?
2: Ja, das ist schwer einzuschätzen, denn gegen Serbien darf jetzt ja eine komplett andere Mannschaft ran, nämlich der zweite Teil von Klopps XXL-Kader. Auch der dürfte noch nicht wirklich eingespielt sein, das heißt, Automatismen darf man da noch nicht groß erwarten. Aber auch generell keine Wunder, dass jetzt ein paar Monate nach dem peinlichen WM aus alles wieder direkt rund läuft, das betont ja auch Klopp immer wieder.
3: Dass Jürgen Klopp nicht vorbeikommt und einmal kurz mit Hand auflegen alle Probleme löst, also ich wusste das vorher, falls es irgendjemand nicht wusste.
2: Ja, so leicht geht's nicht und wie gesagt, Klopp nutzt die Spiele in der Nations League jetzt vor allem auch, um sich einen Überblick zu verschaffen, auf wen er in den nächsten Monaten bauen kann. Also wer zum Beispiel zu seinem Spielstil passt. Trotzdem wäre ein Sieg für Klopp heute gegen Serbien schon schön, denn es geht nicht nur um einen Stimmungsaufschwung, sondern auch darum, einen Negativrekord zu vermeiden. Sollte es auch heute keinen Sieg geben, wäre Klopp der erste Bundestrainer, der keine seiner ersten drei Partien mit der Nationalmannschaft gewinnen konnte. Da wird auch er keine Lust drauf haben.
0: Und das waren die Nachrichten mit Jannik Böke.
4: Das Antenne Münster-Wetter ist heute am 1. Oktober ganz schön nass und ungemütlich. Viele Wolken und immer wieder Regen, dabei Temperaturen um die 19 Grad. Die messen wir auch gerade bei euch in Sudmühle und in Gievenbeck. Laut Regenradar soll es jetzt gleich gegen kurz vor 16:30 mal aufhören zu regnen für so 20 Minuten. Falls ihr also mit dem Fahrrad unterwegs seid, könnt ihr dieses Fenster gut nutzen, um nicht nass zu werden. Heute Nacht zieht der Regen dann aber langsam ab. Morgen wird's freundlicher und trocken bei rund 20 Grad. Der Antenne Münster Verkehr. Man sieht, dass heute viele mit dem Auto unterwegs sind. Es ist ziemlich voll bei uns in der Stadt. Gehen wir das Ganze mal in Ruhe von Norden nach Süden durch. 15 Minuten länger braucht ihr gerade auf der Sudmühlenstraße Richtung Schifffahrterdamm. Dann sind es 5 Minuten plus auf der Warendorfer Straße stadtauswärts vor der Kreuzung mit der Handorfer Straße. 5 Minuten verliert ihr gerade auf dem Orleansring Richtung Steinfutterstraße. Dann ist es gerade rund um den Bahnhof und den Ludgeri-Kreisel und die Moltke-Straße ziemlich voll. Da verliert ihr insgesamt so 10 bis 15 Minuten. Und die Weseler Straße stadtauswärts vor der Baustelle bei den Aselkugeln, da verliert ihr 5 Minuten. Und auch die Gegenrichtung stadteinwärts Weseler Straße Richtung Stadtgraben sind es gerade plus 5 Minuten. Die Stadt ist relativ voll. Falls ihr Richtung Süden wollt, fahrt am besten über die Umgehungsstraße. Die ist gerade ziemlich leer. Genauso wie die Kanalstraße, die Grevener Straße. Da kommt ihr gerade gut aus der Stadt raus. So, paar Blitzer gibt's auch noch für euch. 4 Stück sind das. Geblitzt wird in Sprakel auf der Spraklerstraße in beiden Richtungen bei der Kreuzung Aldrupper Straße. In Handorf stehen 2 Blitzer. Da wird geblitzt auf der Dorbaumstraße beim Romantikhotel und in Handorf auf der Südmühlenstraße bei der Kreuzung

0: Uniburgallee. In der Asestadt wird noch geblitzt, auf der Böselager Straße in der 30er-Zone. Und noch eine Meldung für alle, die in der Innenstadt unterwegs sind. Da wird ja der Westfälische Friedenspreis verliehen. Deshalb ist der Prinzipalmarkt noch bis 18.30 Uhr gesperrt. Da kommt ihr mit dem Bus also nicht durch. Zu Fuß geht das, mit dem Fahrrad solltet ihr am besten absteigen, um am Prinzipalmarkt lang zu kommen. Euch allen unterwegs eine gute Fahrt. Kommt gut an, kommt gut durch den Regen durch. Und falls ihr noch irgendwas gesehen habt, einen Stau, eine Störung oder noch einen Blitzer, dann ruft doch einfach an oder schickt uns eine WhatsApp-Sprachnachricht. Nummer für alles ist die 0251 28 95 40. Danke euch.
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0: Hallo zusammen am Donnerstagnachmittag. Jetzt in diesen Minuten geht die Verleihung des Deutschen Friedenspreises, des Westfälischen Friedenspreises im Rathaus los. Im Rathausfestsaal wird der gleich verliehen und wir schalten so in knapp 10 Minuten mal rüber zu meinem Kollegen Stefan Lottmeier. Der ist nämlich da im Rathaus mit dabei, wenn der Preis verliehen wird. Und ich bin mal ganz gespannt, wie die Veranstaltung dann jetzt startet.
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0: Hamrad mit Feel Alive an diesem Donnerstagnachmittag. Seid ihr heute auch schon in der Stadt unterwegs gewesen und dachtet euch so, hä? Was ist denn hier los? Der Westfälische Friedenspreis wird heute hier bei uns in der Stadt an die NATO verliehen. Das Ganze findet im Rathaus statt, deswegen ist auch der Prinzipalmarkt gerade für den Busverkehr gesperrt. Zu Fuß kommt ihr da aber durch. Seit einer Viertelstunde läuft die Verleihung, soll so circa 2 Stunden gehen. Und wir schalten jetzt mal rüber zu Chefredakteur Stefan Nottmeier ins Rathaus. Stefan, sag mal, was passiert denn gerade genau im Rathaus?
1: Ja, ich bin im Rathaus Festsaal, wo die Veranstaltung stattfindet. Die mehrere hundert Gäste, ich denke mal so 200, 300 Menschen, mussten einmal kurz ruhig sein. Dann kamen die Gäste, die Hauptgäste, die Promis sozusagen rein und sind ganz schnell an uns vorbeigehuscht. Und jetzt sitzen die vorne. Mark Rutte, der NATO-Generalsekretär, sitzt neben unserem Bundeskanzler Friedrich Merz. Und im Moment ist Hendrik Wüst, NRW-Ministerpräsident, dran. Der hält so eine kleine Einführungsansprache. Davor haben wir schon ein Lied gehört mit Gesang und Klavierbegleitung. Und so langsam geht das jetzt hier so seinen Gang und weiter.
0: Ja, und Merz und Rutte haben sich doch auch schon ins Goldene Buch der Stadt eingetragen, oder?
1: Ja, auf jeden Fall. Interessanterweise, die Presse durfte nicht mit dabei sein. Und das ist also, die Sicherheitsvorkehrungen sind offensichtlich sehr, sehr hoch. Das haben wir nicht gesehen. Wir haben nur gesehen, wie die beiden reingekommen sind ins Rathaus. Und dann sind die im Friedenssaal verschwunden und da durften wir nicht gucken. Aber es gibt bestimmt ein paar Fotos, die wir demnächst zur Verfügung stellen können.
0: Mhm. Jetzt gibt es ja viele Demos vor dem Rathaus gegen diese Verleihung. Bekommt man davon im Rathaus selbst auch was mit?
1: Nein, also hier ist es, kriegt man gar nichts mit. Ich habe auch gehört, soll gar nicht los sein. Es sind wohl mehrere hundert Menschen auf jeden Fall in der Stadt. Mhm. Aber die sind zumindest nicht so laut, dass wir hier im Rathaus was hören.
0: Alles klar. Noch bis 18 Uhr läuft die Verleihung. Wir schalten bis dahin immer mal wieder rüber zu Stefan ins Rathaus, aber auch zu Matthias Menne vors Rathaus und schauen dann mal in einer halben Stunde, wie es so weitergeht.
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1: Mit Sophie Seemann. Guten Tag.
2: Meine Damen und Herren, bitte erheben Sie sich von Ihren Plätzen und begrüßen Sie den Kanzler der Bundesrepublik Deutschland, Friedrich Merz, und den NATO-Generalsekretär Mark Rutte.
1: Im historischen Rathaus hat die Preisverleihung um 16 Uhr begonnen. Zur Stunde wird in Münster der internationale Preis des Westfälischen Friedens verliehen an die NATO. NATO-Generalsekretär Rutte und Bundeskanzler Merz sind unter anderem im Festsaal. Antenne Münster-Chefreporter Matthias Menne berichtet für uns live.
3: Während der Festakt hier jetzt begonnen hat und eben sich alle Teilnehmenden im Publikum erhoben haben, als Friedrich Merz und Mark Rutte in den Festsaal des Rathauses gezogen sind,

0: Hört man jetzt hier Musik und dann wird gleich jetzt erst einmal der Jugendpreis des Internationalen Preis des Westfälischen Friedens verliehen. Und draußen auf dem Prinzipalmarkt, da ist es wirklich eher ruhig geworden. Viele, die eben geguckt haben, als Merz und Rutte hier mit dem Auto angekommen sind, auch viele, die kritisch sich geäußert haben, lautstark gegen Merz und Rutte und die NATO gewettert haben, die sind jetzt einigermaßen ruhig und viele haben sich auch schon wieder verzogen. Was man noch hört, ist ein bisschen Musik hinten vom Domplatz. Da ist ja noch die große Demo gegen diese Preisverleihung an die NATO. Dort hört man Friedenslieder, aber es ist alles noch verhältnismäßig ruhig. Und jetzt spielt die Musik hier im Saal. Da werden jetzt gleich die Preise des Westfälischen Friedens vergeben.
1: Wir sind gespannt. Danke dir für die Eindrücke und Infos, Antenne Münster Chefreporter Matthias Menne. Und Eindrücke auf Fotos von der Friedenspreisverleihung, die findet ihr auch auf antennemünster.de bei uns im Ticker. Das Bundeskanzleramt ist offenbar unzufrieden mit dem Gesetzentwurf zur Einführung einer Steuer auf zuckerhaltige Getränke, der erst gestern vom Bundesfinanzminister Lars Klingbeil vorgelegt worden war. Klingbeil hatte seine Pläne zur Abstimmung an die Ministerien geschickt. In Regierungskreisen heißt es nun, der Entwurf weiche vom Vorschlag der Finanzkommission Gesundheit ab und ist in dieser Form in der Regierung nicht mehrheitsfähig. Aus dem Bundesfinanzministerium heißt es, die Bundesregierung habe die Einführung der Steuer auf zuckerhaltige Getränke grundsätzlich beschlossen. Derzeit laufen die Abstimmungen dazu, wie diese konkret umgesetzt wird. Wenn ihr dieses Wochenende auf den Markt wollt, dann habt eines auf dem Schirm. Wegen des Tags der Deutschen Einheit am Samstag wird der Markt auf dem Domplatz vorgezogen, und zwar auf morgen. Die Märkte an der Geiststraße und am Hubertiplatz, die fallen wegen des Feiertags aus, und das gilt dann auch für den ökologischen Bauernmarkt, denn der ist immer freitags. Und am Tag der Deutschen Einheit, da haben das Südbad und das Hallenbad Kinderhaus geöffnet. Das Südbad von 7 bis 14.30 Uhr, das Hallenbad Kinderhaus von 8 bis 16 Uhr. Alle anderen Bäder sind am Feiertag geschlossen. Und schon mal zur Info für euch, das Ostbad, das könnt ihr ab kommender Woche Samstag bis zum Beginn der Herbstferien besuchen. Das Hallenbad Wolbeck kann dann von Schülerinnen und Schülern und Vereinsmitgliedern ab dem 12. Oktober besucht werden und ab dem 7. November. Da bietet das Hallenbad Wolbeck alle zwei Wochen im Wechsel mit dem Hallenbad Ruxel an den Wochenenden auch wieder öffentliche Schwimmzeiten an. 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
2: Das Antenne Münster-Wetter ist immer noch ziemlich uselig heute. Jetzt gerade ist eine Regenpause so bis 17 Uhr. Heißt, wenn ihr mit dem Fahrrad nach Hause fahren wollt von der Arbeit, macht das am besten jetzt, weil ab 17 Uhr fängt es nämlich wieder an zu regnen. Mild ist es heute trotzdem bei 19 Grad. Die messen wir auch gerade bei euch in Handorf und in Albachten. Morgen wird das Wetter dann aber wieder deutlich entspannter, sonnig, trocken und so um die 20 Grad.
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2: Der Antenne Münster Verkehr. Man merkt, dass ihr wegen des Regens heute alle mit dem Auto unterwegs seid. Es ist wahnsinnig voll hier bei uns in der Stadt. Schauen wir uns das Ganze mal an. Gerade braucht ihr 15 Minuten länger auf der Sudmühlenstraße Richtung Schifffahrterdamm. Dann schauen wir in den Osten von Münster. Da braucht ihr gerade auf der Warendorfer Straße stadtauswärts vor der Kreuzung mit der Handorfer Straße 5 Minuten länger. Dann schauen wir einmal nach Gievenbeck. Da staut es sich gerade auf dem Rischhausweg Richtung von Esmachstraße, braucht ihr 10 Minuten länger. Dann ist es gerade rund um den Bahnhof, den Ludgeri-Kreise und die Moltke-Straße ziemlich voll. Da verliert ihr so insgesamt 10 Minuten. 5 Minuten plus sind es gerade auf der Weseler Straße stadtauswärts vor der Baustelle bei den Aasekugeln. Sowie 5 Minuten auf dem Kardinal-von-Galen-Ring Richtung Aasebrücke braucht ihr auch gerade länger. Und dann staut es sich noch im Süden von Münster auf der Weseler Straße stadtauswärts vor der Auffahrt auf die Autobahn, verliert ihr 10 Minuten. Und auf der Umgehungsstraße Richtung Autobahn verliert ihr auch gerade 5 Minuten. Die aktuellen Blitzer nur bei Antenne Münster, da habe ich gerade noch 4 Stück für euch. Geknipst wird in Sprakel auf der Sprakler Straße in beiden Richtungen Höhe der Kreuzung Aldrupper Straße. Dann wird in Handorf zweimal geblitzt, einmal auf der Dorbaumstraße beim Romantikhotel und einmal auf der Sudmühlenstraße Höhe der Kreuzung Boniburgallee. Einen habe ich noch für euch, einen Blitzer, der steht in der Aseestadt, da blitzt es auf der Böselager Straße in der 30er-Zone. Euch allen eine gute Fahrt, steht den Stau gut durch, kommt gut an und falls

0: ihr noch irgendwas gesehen habt auf eurem Weg nach Hause, noch einen Stau oder eine Störung oder einen Blitzer, dann ruft doch an oder schickt uns eine WhatsApp-Sprachnachricht. Nummer für alles ist die 0251 28 95 40. Ich danke euch. Donnerstagnachmittag, der Tag, an dem der Westfälische Friedenspreis hier bei uns in der Stadt verliehen wird, an die NATO. Mit dabei im Rathaus ist mein Kollege Stefan Nottmeier und wir schalten auch gleich nochmal rüber ins Rathaus. Wir haben ja eben schon gehört, dass das alles sehr durchgetaktet ist da. Also 16 Uhr ging's los, geht dann bis 18 Uhr. Kanzler Merz und Generalsekretär Mark Rutte haben sich schon in das Goldene Buch der Stadt eingetragen. Da durfte die Presse nicht mit dabei sein. Danach ging's in den Festsaal ins Rathaus. Ministerpräsident Wüst hat als erstes dann eine Rede gehalten. Und was jetzt in der Zwischenzeit passiert ist im Rathaus, das erzählt uns dann Stefan in den nächsten Minuten.
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0: Hallo an diesem Donnerstagnachmittag hier bei Antenne Münster. Seit gut 45 Minuten läuft die Verleihung des Westfälischen Friedenspreises im Rathaus hier bei uns in Münster. Mit dabei ist mein Kollege Stefan Nottmeier und wir schalten jetzt gleich nochmal rüber ins Rathaus. Haben eben schon gehört, dass das alles sehr durchgetaktet ist. Kanzler Merz und Generalsekretär Mark Rutte haben sich schon ins Goldene Buch eingetragen. Danach ging es in den Festsaal und Ministerpräsident Wüst hat dann auch als erstes eine Rede gehalten. Stefan, was ist denn seitdem passiert?
1: Ja, wir sind jetzt an dem Schritt. Aktuell wird der Jugendpreis vergeben. Das ist ja so, dass es zwei Preise gibt. Einmal einen Preis, einen Hauptpreis sozusagen. Und es gibt immer auch traditionell bei dem Friedenspreis einen Jugendpreis. Und der wird gerade vergeben an die Initiative Socio Movens. Das ist eine Stiftung, die Projekte mit jungen Menschen macht. Dabei geht es um Bildungsworkshops, zu sozialen Zusammenhalt und die sind eben interviewt worden, die Jugendlichen, und Anna ist eine von denen, die hat eben gerade gesagt, man muss gar kein besonderer Mensch sein oder man muss gar nicht irgendwas Tolles können, sondern es reicht einfach miteinander zu reden und man kriegt dann automatisch so ein Gemeinschaftsgefühl, ein Verantwortungsbewusstsein

0: vielleicht auch für die anderen. Und das sind also diese Projekte, die die machen. Also viele Jugendliche treffen sich und machen gemeinsame Projekte. Eine ganz spannende Geschichte und ein verdienter Preis.
1: Mhm. Die Veranstaltung ist ja so bis 18 Uhr angesetzt. Was passiert denn dann nach der Verleihung, wenn das im Festsaal alles durch ist?
0: Nach der Verleihung werden sich die Preisträger nochmal auf dem Rathausbalkon zeigen. Ich glaube, auf dem Prinzipalmarkt sind auch schon einige Menschen, die das sehen wollen. Mhm. Gleich kommt hier Bundeskanzler Friedrich Merz auf die Bühne und wird die Laudatio auf die Hauptpreisträgerin, die NATO, halten. Ja, das wird vielleicht noch ein bisschen dauern. Gleich kommt noch Musik von U2. Also die sind nicht selber da, aber das Stück One wird gespielt, so als Zusammenhalt. Wir sind alle eins. Mhm. Und ja, wie gesagt, nachher der Abschluss soll dann sein, dass alle sich auf dem Rathausbalkon nochmal treffen, die Preisträger, und in die Menge winken.
1: Mhm. Noch bis 18 Uhr läuft die Verleihung, danach kann man die Personen alle auf dem Rathaus sehen am Bahn. Und wir schalten dann immer mal wieder rüber zu Stefan ins Rathaus, aber auch noch zu Matthias Menne vors Rathaus, der steht nämlich davor, und schauen dann mal so in einer halben Stunde, wie es weitergeht. Danke dir, Stefan.
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1: Mit Jannik Böke. Schönen guten Tag. Seit heute gibt es ihn wieder, den Tankrabatt. Und gleich am ersten Tag sind die Spritpreise schlagartig gefallen. Das hat der ADAC beobachtet. Demnach kommt die Steuersenkung um 17 Cent pro Liter zum größten Teil bei den Autofahrern an. Malte Albrecht aus dem News-Team. Deswegen war besonders am Vormittag viel los an den Tankstellen.
2: Ja, und wie? Das ist ja die Zeit, in der der Sprit meistens am billigsten ist, kurz vor dem üblichen Preissprung um 12 Uhr. Laut ADAC ist der Preis für Super E10 und Diesel von gestern auf heute im Schnitt um 14 bis 15 Cent pro Liter gesunken. Vielerorts kostete E10 sogar wieder weniger als 2 Euro, deswegen bildeten sich an manchen Tankstellen sogar Schlangen. Für Diesel blieben die Preise in der Regel dagegen klar über 2 Euro. Dass die Preise diesmal über Nacht so stark gefallen sind, hat viele überrascht. Früher hieß es da ja oft, wir müssen erst die teuren Lagerbestände verkaufen. Am Mittag gingen die

0: Preise zwar wieder rauf, lagen aber immer noch deutlich unter dem Niveau von gestern.
1: Es gibt aber weiter Kritik.
0: Der ADAC fordert die Mineralölkonzerne auf, zeitnah die volle Steuersenkung weiterzugeben. Die Entlastung dürfe auch nicht durch spätere Erhöhungen wieder einkassiert werden, mahnt der Verkehrsclub. Der Chef der Monopolkommission DUSU kritisiert den Tankrabatt scharf. Bund und Länder geben 2,5 Milliarden Euro Steuergelder aus, ohne dass das Geld bei denen lande, die es am nötigsten bräuchten. Wer viel tankt und große Autos fährt, profitiere am meisten. DUSU fordert stattdessen direkte Zahlungen an einkommensschwache Haushalte und kleine Betriebe.
1: Weitere Themen jetzt in der Zusammenfassung. Die geplante Zuckersteuer sorgt weiter für Ärger in der Bundesregierung. Das Kanzleramt hat die Pläne von Finanzminister Klingbeil vorläufig gestoppt. Der Vorschlag sei in der aktuellen Form nicht mehrheitsfähig, heißt es aus Regierungskreisen. Die Zuckersteuer soll dafür sorgen, dass zum Beispiel Softdrinks weniger Zucker enthalten. Kritik kommt von der Industrie, aber auch von Arbeitnehmervertretern. Der Bundeswehreinsatz im Irak ist beendet. Die letzten 28 Soldaten aus dem Feldlager in Erbil im Norden des Landes sind auf dem Luftwaffenstützpunkt Wunsdorf in Niedersachsen eingetroffen. Das hat das Bundesverteidigungsministerium mitgeteilt. Das Feldlager sei der irakischen Regierung übergeben worden. 11 Tage nach der Wahl in Berlin sind erste Gespräche über eine Regierungsbildung gestartet. Spitzenpolitiker der Linken, Grünen und SPD haben sich zu ersten Verhandlungen getroffen. Themen waren unter anderem die Haltung der Berliner Linken zu den Themen Antisemitismus, organisierte Kriminalität und Linksextremismus. Die Preiserhöhung von Amazon für Prime-Abos vor 4 Jahren war rechtswidrig und ist damit unwirksam. Das hat jetzt in letzter Instanz der Bundesgerichtshof festgestellt. Amazon hatte den Preis erhöht, ohne die Kunden ausdrücklich um Zustimmung zu bitten. Schon in den Vorinstanzen war die Klage gegen dieses Vorgehen von der Verbraucherzentrale NRW erfolgreich. Eine Amazon-Sprecherin hat angekündigt, den Prime-Beitrag für langjährige Kunden nun anzupassen. Schon gezahlte Gebühren seien Gegenstand eines gesonderten Verfahrens. Amazon drohen Rückzahlungen in Millionenhöhe. Und das waren die Nachrichten mit Jannik Böke.
2: Das Antenne Münsterwetter ist ganz schön uselig heute. Viele Wolken und immer wieder Regen. Das zieht sich dann so bis in den Abend rein. Temperaturen liegen bei aktuell 19 Grad und die messen wir auch gerade bei euch in Gremmendorf und in Bergfedil. Morgen wird es dafür deutlich freundlicher und trocken bei rund 20 Grad. Der Antenne Münster Verkehr, es ist immer noch rappelvoll hier bei uns in der Stadt. Gehen wir das Ganze mal in Ruhe von Norden nach Süden durch. 15 Minuten verliert ihr gerade auf der Sudmühlenstraße Richtung Schifffahrter Damm. Dann sind es gerade 5 Minuten plus in Münsters Osten auf der Warendorfer Straße stadtauswärts ab der Umgehungsstraße Richtung Handorfer Straße. Ihr verliert 5 Minuten am Bahnhof und rund um den Ludgeri-Kreisel. 5 Minuten sind es gerade auch auf der Weseler Straße stadtauswärts vor der Baustelle bei den Asekugeln. Plus für 10 Minuten sind es aktuell auf der Wolbecker Straße stadtauswärts vor der Umgehungsstraße. Dann gehen wir langsam Richtung Süden weiter. Plus 5 Minuten auf dem Kardinal von Galenring Richtung Aseebrücke. Plus 10 Minuten auf der Weseler Straße stadtauswärts vor der Auffahrt auf die Autobahn und noch plus 5 Minuten auf der Umgehungsstraße Richtung Autobahn. 4 Blitzer habe ich auch für euch, die gibt's nur bei Antenne Münster. Geknipst wird in Sprakel auf der Sprakeler Straße, da beim Abzweig Sprakel bei der Bushaltestelle. Da blitzt es in beiden Richtungen, das hat uns der Hinnack gemeldet, danke dir dafür. 2 Stück stehen noch in Handorf, da blitzt es einmal auf der Dorbaumstraße beim Romantikhotel und auf der Sudmühlenstraße Höhe der Kreuzung Boniburgallee. Und einen 4. Blitzer habe ich noch für euch, der steht in der Asestadt auf der Böselager Straße, da blitzt es in der 30er-Zone. Euch allen unterwegs eine gute Fahrt, kommt gut durch das uselige Regenwetter durch, werdet nicht nass und falls ihr noch irgendwas gesehen habt, noch einen Stau, eine Störung oder noch einen 5. Blitzer, dann ruft doch einfach an oder schickt uns eine WhatsApp-Sprachnachricht. Nummer dafür ist die 0251 28 95 40. Ich danke euch.
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2: Es ist wirklich grausiges Wetter, nur am Plörren, aber wir machen uns das jetzt schön hier mit einem Song, der mich immer abholt, bei dem ich immer mittanzen muss aus dem Jahr 2010.

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1: Und das ist die Börse am Donnerstagnachmittag. Timo Berwert, wie ist denn der DAX in den Oktober gestartet?
2: Der DAX ist mit Verlusten in den Oktober gestartet und zeitweise unter die Marke von 25.000 Punkten gerutscht. Das gab es nach gut zwei Monaten zum ersten Mal wieder. Belastet haben Inflationssorgen und die Angst vor steigenden Zinsen. Der September ging mit rund 4% Minus zu Ende. Das passt zum Muster, denn der September gilt an den Börsen als saisonal schwacher Monat. Statistisch zählt er seit Jahrzehnten zu den schwächsten des Jahres.
1: Welche Aktien konnten denn heute besonders auf sich aufmerksam machen?
2: Zwei Werte stechen heute heraus. Einer nach oben und einer nach unten. Heidelberg Materials ist mit einem Plus von 3,4% auf 146 Euro einer der Gewinner im DAX. Bayer dagegen steht unter Druck. Die Aktie verliert 2,6% und kostet nur noch 46,70. Damit setzt sich die Talfahrt der letzten Tage fort. Zur Wochenmitte hatte das Papier noch bei gut 51 Euro gestanden.
1: Und wie haben sich Öl und Gold entwickelt?
2: Der Ölpreis steht wieder im Fokus. Die Sorte Brent kostet aktuell knapp 100 Dollar je Barrel und liegt damit gut 2% im Plus. Nach dem Rücksetzer von gestern hat sich der Preis zuletzt deutlich erholt. Wegen des Iran-Kriegs bleiben die Anleger nervös, denn steigende Energiepreise können die Inflation weiter anheizen. Das ist derzeit eines der größeren Themen an den Märkten. Gold bewegt sich seitwärts bei etwa 4.150 Dollar je Unze. Im September hat das Edelmetall mit einem deutlichen Minus abgeschlossen.
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0: Seit einer Stunde und 20 Minuten läuft die Verleihung des Westfälischen Friedenspreises hier bei uns in Münster im Rathaus und geht noch so bis 18 Uhr. Der Preis wird an die NATO verliehen. Mit dabei im Rathaus ist Antenne Münster Chefredakteur Stefan Nottmeier. Und wir haben eben schon gehört, dass Ministerpräsident Wüst eine Rede gehalten hat, der Jugendpreis verliehen wurde und es gab auch noch Musik von U2. Und wir schalten jetzt nochmal rüber zu Stefan. Was passiert denn jetzt gerade?
1: Der Bundeskanzler Friedrich Merz hat gerade seine Laudatio gehalten auf die Preisträgerin, die NATO. Das war eine sehr nüchterne Rede, muss man sagen. Er hat viele Dinge nochmal zum Ukraine-Krieg gesagt, dass unsere Freiheit auf dem Spiel steht durch die Bedrohung durch Russland und das sei nichts Abstraktes, aber das sei eben immer wieder oder immer schwerer jetzt zu vermitteln, weil die Öffentlichkeit, hat er gesagt,

0: immer mehr von Polarisierung und Wut bestimmt ist. Und damit hat er so ein bisschen angespielt, denke ich, auf die jüngsten Wahlerfolge der AfD. Mhm. Im Grunde hat er gesagt, es ist viel zerstört worden, aber hat nochmal eine Zahl genannt, die wirklich nochmal bewegt hat in der Ukraine, also im Ukraine-Krieg sind wirklich tatsächlich zurzeit mehr als 1 Million Tote zu beklagen. Und das sagt er eben, das sei nicht abstrakt, sondern das ist Realität.
1: Mhm. Und wie geht es dann gleich weiter nach der Verleihung?
0: Jetzt ist der NATO-Generalsekretär Mark Rutte dran, hält eine Rede, dann gibt es ja noch so ein bisschen Abschluss von der wirtschaftlichen Gesellschaft und ein bisschen Musik gibt es glaube ich auch noch und dann zeigen sich alle Preisträger auf dem Rathausbalkon, auf dem Sentenzbogen, das soll so gegen 18 Uhr sein und da werden dann auch vielleicht noch ein paar Menschen unten auf dem Prinzipalmarkt stehen und den Preisträgern zujubeln.
1: Ja, bis 18 Uhr läuft doch die Verleihung und wir schalten dann so in einer halben Stunde noch ein letztes Mal rüber zu dir, Stefan. Dann ist der Preis ja auch verliehen worden und wir hören dann mal, was es sonst noch so Neues gibt.
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1: Um 17.30 Uhr mit Sophie Seemann. Guten Abend.
2: Wir Demokraten stehen ein für Europa, weil wir wissen, nur ein geeintes Europa ist ein friedliches und ein starkes Europa.
1: Sagt NRW-Ministerpräsident Hendrik Wüst in Münster. Er hat die Gäste unter anderem Kanzler Merz und NATO-Generalsekretär Rutte im historischen Rathaus begrüßt. Die NATO erhält den Friedenspreis. Für uns live berichtet Antenne Münster Chefreporter Matthias Menne.
3: Hier wird jetzt gerade der Hauptpreis des Westfälischen Friedens an die NATO übergeben. Bundeskanzler Friedrich Merz spricht die Laudatio und er hat sich eben direkt an NATO-Generalsekretär Rutte gewandt und hat gesagt, du hältst die NATO in herausfordernder Zeit zusammen. Und Merz ist auch nochmal auf den Ukraine-Krieg eingegangen und hat da Russland verurteilt. Russland bedroht unsere Freiheit auch durch diesen schrecklichen Krieg, sagte Merz. Draußen vor dem Rathaus, da ist mittlerweile nicht mehr viel los. Da sind einige, ich sag mal, 20, 30 Schaulustige. Die warten jetzt natürlich, dass diese Veranstaltung hier zu Ende geht. Und dann zeigen sich die Preisträger und wahrscheinlich auch Friedrich Merz auf dem Balkon des Rathauses, dem Sentenzbogen. Und dann werden vielleicht auch

0: nochmal die Stimmen lauter, die hier Kritik üben. Da gibt es noch einige, die sind auf dem Domplatz, aber die Demo ist da auch viel, viel kleiner schon geworden. Viele haben sich auch angesichts des Regens verzogen. Aber gleich, denke ich nochmal, wird das hier nochmal ein bisschen lauter werden vor dem Rathaus.
1: Danke, Antenne Münster, Chefreporter Matthias Menne. Eindrücke von der Friedenspreisverleihung an die NATO findet ihr auch bei uns im News-Ticker. Und jetzt weitere Meldungen im Überblick. Pläne für eine Zuckersteuer sind vorerst gestoppt. Das Bundeskanzleramt hält den Entwurf von Finanzminister Lars Klingbeil in seiner jetzigen Form für nicht mehrheitsfähig. Kommende Woche müsst ihr euch auf der Umgehungsstraße B51 auf eine Vollsperrung einstellen. Von Donnerstag bis Samstag ist die Weseler Straße stadtauswärts Richtung Autobahnkreuz komplett gesperrt. Wochenmarkt auf dem Domplatz wird dieses Wochenende vorgezogen. Weil am Samstag Feiertag ist, findet der Markt bereits morgen statt. Der sonst freitags übliche ökologische Bauernmarkt fällt dann aus. Auch die Märkte an der Geiststraße und am Hubertiplatz entfallen am Wochenende ersatzlos. Der Bund der Steuerzahler hat heute in Düsseldorf sein neues Schwarzbuch vorgestellt. Mit dem Buch kritisiert er jedes Jahr den Umgang mit Steuergeldern. Den Beispielen aus Nordrhein-Westfalen ist dabei ein eigenes Kapitel gewidmet. Oft geht es um öffentliche Bauprojekte, deren Kosten aus dem Ruder laufen oder die nach Ansicht des Steuerzahlerbunds sogar insgesamt überflüssig sind. Insgesamt listet der Steuerzahlerbund in diesem Jahr 17 Fälle in NRW auf. Münster ist diesmal nicht vertreten. In Paderborn wurden zum Beispiel teure Bänke mit einer kurzen Lebensdauer angeschafft. 2018 ließ die Stadt demnach zwei Hochbeete aus Messing mit eingebauten Bänken für fast 180.000 Euro aufstellen. Doch die Messingplatten erhitzten sich im Sommer so stark, dass die Stadt zunächst die Umrandungen mit Matten abdecken musste und Warnschilder aufstellte. Wenige Jahre später waren sie dann komplett hinüber. 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
2: Das Antenne Münster-Wetter ist richtig ungemütlich heute mit vielen Wolken und immer wieder Regen. Aber gute Nachrichten für euch, gegen 19 Uhr hört es dann endlich auch mal auf zu regnen. Die Temperaturen liegen gerade noch bei 19 Grad, die messen wir auch aktuell bei euch in der Altstadt und hier bei uns im Zentrum Nord. Morgen wird es dann deutlich freundlicher als heute und auch trocken bei rund 20 Grad.
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2: Der Antenne Münster Verkehr, es ist immer noch ganz schön viel los hier bei uns in der Stadt. Gehen wir das Ganze mal von Norden nach Süden durch. 15 Minuten plus sind es gerade auf der Südmühlenstraße Richtung Schifferter Damm. Dann gucken wir in Münsters Osten die Warendorfer Straße stadtauswärts ab der Umgehungsstraße bis zur Handorfer Straße. Da braucht ihr gerade so um die 5 Minuten länger. Dann schauen wir auf die Wolbecker Straße stadtauswärts vor der Umgehungsstraße. Dauert es gerade 10 Minuten länger. In Gievenbeck auf dem Rischhausweg Richtung von Esmachstraße braucht ihr gerade 10 Minuten länger. Dann staut es sich gerade rund um den Bahnhof, den Ludgeri-Kreisel und die Moltke-Straße. Da müsst ihr überall so 5 Minuten plus einrechnen. Schauen wir auf die Weseler Straße. Da staut es sich gerade stadtauswärts vor der Baustelle bei den Aseekugeln plus 5 Minuten. Und weiter südlich die Weseler Straße stadtauswärts vor der Auffahrt auf die Autobahn. Da dauert es gerade 10 Minuten länger. 5 Minuten plus sind es auf der Umgehungsstraße Richtung Autobahn und auch 5 Minuten plus auf dem Kardinal-von-Galen-Ring vor der Aseebrücke. Ein paar Blitzer gibt's auch noch für euch, die gibt's nur bei Antenne Münster. Da habe ich noch 4 Stück für euch jetzt. Geknipst wird in Sprakel auf der Sprakeler Straße, Höhe Abzweig Sprakel, da bei der Bushaltestelle in beiden Richtungen. In Handorf stehen gerade noch 2 Blitzer. Da wird auf der Dorbaumstraße Höhe Romantikhotel geblitzt und auf der Sudmühlenstraße Höhe Kreuzung Boniburg-Allee. Und einen letzten Blitzer habe ich noch für euch. Der steht in der Asestadt auf der Böselager Straße. Da blitzt es in der 30er-Zone. Euch allen unterwegs eine gute Fahrt. Kommt gut an im Feierabend. Und falls ihr noch irgendwas bis dahin gesehen habt, eine Stau, eine Störung oder noch einen 5. Blitzer, dann ruft doch einfach an oder schickt uns eine WhatsApp-Sprachnachricht. Nummer für alles ist die 0251 28 95 40. Danke euch.
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2: Und wir starten

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0: Die Verleihung des Westfälischen Friedenspreises im Rathaus, die ist ja heute und geht jetzt noch bis 18 Uhr. Also noch so knapp 10, 15 Minuten. Der Preis wird ja an die NATO verliehen oder wurde schon verliehen. Mit dabei im Rathaus ist ja Antenne Münster Chefredakteur Stefan Nordmeier, der uns ja eben schon erzählt hat, dass der Preis jetzt verliehen wurde. Die Frage ist, was passiert denn jetzt gerade noch im Rathaus?
1: Ja, das ist so in den letzten Zügen. Die Verleihung gerade hat Mark Rutte, der NATO-Generalsekretär, noch geredet und hat sich bedankt für den Preis und hat sich auch bei Deutschland, bei Bundeskanzler Friedrich Merz bedankt, dass wir in Sachen Rüstung, in Sachen Verteidigung nach vorne gehen. Ihr geht voran, hat er gesagt, und spielte damit an auf die 5% Geld des Bruttoinlandsproduktes, was wir eben für die Verteidigung ausgeben. Und jetzt ist es schon ein bisschen, man weiß nicht, ob man es hört, ein bisschen lauter hier. Mhm. Und die Veranstaltung ist gleich zu Ende und die Preisträger werden gleich sich auf dem Sentenzbogen zeigen. Und ich habe gerade mal aus dem Fenster geguckt, unten direkt auf dem Prinzipalmarkt sind einige Demonstranten, die gerade lautstark schreien und gegen die NATO sich positionieren. Mhm. Und gleichzeitig steht unten eine Blaskapelle. Und ich habe gerade gehört, das ist die Lieblingsblaskapelle von Reinhard Zinkern, dem Vorsitzenden der Wirtschaftlichen Gesellschaft hier. Und ich gehe mal davon aus, dass diese Blaskapelle soll die Demonstranten so ein bisschen übertönen.
0: Mhm. Also Kontrastprogramm auf dem Prinzipalmarkt. Danke dir, Stefan, für die ganzen Infos. An dieser Stelle beenden wir jetzt auch die Live-Berichterstattung hier im Programm. Aber auf antennemünster.de in unserem News-Ticker halten wir euch natürlich noch auf dem Laufenden. Da könnt ihr auch nochmal alles über die Verleihung nachlesen. Und morgen in der Morningshow mit Marlena Stöhler und Tino Tiede hört ihr auch nochmal alles über die Verleihung. Und ich sag jetzt auch tschüss für heute, mache Feierabend. Die Kollegin Vera Körber macht hier gleich ab 18 Uhr weiter für euch. Wir hören uns dann morgen wieder ab 14 Uhr. Tschüss!

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1: Mit Jannik Böke. Schönen guten Abend. Wann immer Bund und Länder Fördergelder vergeben, klingt das erstmal nach einer guten Nachricht für Städte und Gemeinden. Doch genau solche Zuschüsse können nach Ansicht des Bundes der Steuerzahler dazu führen, dass Kommunen unnötig viel Geld für Projekte ausgeben. Das kritisiert der Verband in seinem neuen Schwarzbuch, das heute vorgestellt wurde. Insgesamt nennt er 100 Fälle von Steuerverschwendung in ganz Deutschland, 17 davon aus NRW. Rosina Sjandi aus dem Landtagsstudio. Wo sieht der Steuerzahlerbund bei uns besonders problematische Beispiele?
2: Ja, nach Ansicht des Steuerzahlerbundes sorgen Förderprogramme für falsche Anreize. Städte investieren in Projekte, weil es dafür Zuschüsse gibt und nicht unbedingt, weil sie gerade am dringendsten gebraucht werden. Ein Beispiel kommt aus Bielefeld. Dort wurden Wasserstoffmüllfahrzeuge für 7,5 Millionen Euro angeschafft, größtenteils mit Fördergeldern. Zum Tanken mussten die Fahrzeuge aber ins 35 Kilometer entfernte Reda-Wiedenbrück fahren, obwohl es in Bielefeld bereits eine Wasserstofftankstelle gab. Die durften die Müllfahrzeuge aber nicht benutzen, weil diese Tankstelle mit Fördergeldern finanziert worden war. Und die Richtlinien sahen das Betanken von Müllfahrzeugen nicht vor, sondern nur von Bussen. Rick Steinheuer, der Vorsitzende des Bundes der Steuerzahler, fordert deshalb:
3: Wäre es viel besser, man würde den Kommunen das Geld über Pauschalen zur Verfügung stellen, statt über detaillierte Vorgaben in Förderprogrammen. Und dann könnten die Kommunen das Geld dort einsetzen, wo es am dringlichsten gebraucht wird.
2: Die Geschichte in Bielefeld ging noch weiter. Inzwischen dürfen Müllfahrzeuge die Tankstelle benutzen. Allerdings hat Bielefeld inzwischen beschlossen, bei der nächsten Generation auf Elektroantrieb zu setzen.
1: Mehr Meldungen jetzt im Überblick. Der Tankrabatt hat für schnell sinkende Preise und volle Tankstellen gesorgt. Die Kritik von Experten reißt allerdings nicht ab. Der Vorsitzende der Monopolkommission meinte, dass man aus dem vorherigen Tankrabatt nicht

0: gelernt habe. Stattdessen sollte die Bundesregierung direkte Zahlungen an einkommensschwache Haushalte und kleine Betriebe vorbereiten. Die Strompreise könnten kommendes Jahr bundesweit steigen. Für den Transport von Strom per Überlandleitung wird nächstes Jahr ein höheres Entgelt fällig. Das haben die vier großen Betreiber angekündigt. Hintergrund ist die geplante Kürzung des jährlichen Bundeszuschusses zu den Übertragungsnetzkosten. 11 Tage nach der Abgeordnetenhauswahl in Berlin haben sich Linke, Grüne und SPD heute zu einem ersten Gespräch vor möglichen Sondierungen getroffen. Das Treffen sei konstruktiv verlaufen, sagte eine Grünen-Sprecherin anschließend. Inhaltliche Details nannte sie nicht. Es sei eine Fortsetzung der Gespräche vereinbart worden, so die Sprecherin. Ein betrügerisches Trio soll die Sparkasse Solingen mit manipulierten Kreditunterlagen um mehrere Millionen Euro geprellt haben. Der Prozess gegen zwei Angeklagte ist jetzt am Wuppertaler Landgericht gestartet. Ein dritter Verdächtiger soll mit 6 Millionen Euro auf der Flucht sein. Laut Anklage war mit manipulierten Einkommens- und Eigenkapitalnachweisen die Bonität von Immobilienkäufern geschönt worden. Zudem sei der Wert der Immobilien zu hoch angesetzt worden. Auf diese Weise habe sich das Trio die Bewilligung von Immobilienkrediten in Millionenhöhe erschlichen. Den Angeklagten drohen lange Haftstrafen. Und das waren die Nachrichten mit Jannik Böke.
1: Das Wetter.
2: Ja, gestern noch die Flipflops, heute die Gummistiefel. In der Nacht verzieht sich der Regen aber so langsam. Die Temperaturen gehen runter auf bis zu 11 Grad und dann wird es aber wieder richtig schön in den nächsten Tagen. Es wird hier und da sonnig, auf jeden Fall bleibt es trocken. Morgen bis zu 20 und am Wochenende bis zu 22 Grad.
1: NRW Verkehr.
2: Es ist viel los auf den Straßen. Hier braucht ihr mindestens 20 Minuten länger. A2 Dortmund Richtung Hannover zwischen Bad Alsen und Bad Nenndorf 9 Kilometer 24 Minuten plus. A3 Frankfurt Richtung Oberhausen zwischen dem Dreieck Köln-Heumer und dem Kreuz Leverkusen 10 Kilometer 20 Minuten obendrauf. Nochmal A3, jetzt Köln Richtung Oberhausen zwischen dem Kreuz Ratingen-Ost und Oberhausen-Lierich 6 Kilometer. Nochmal 20 Minuten obendrauf. Die A4 Aachen Richtung Köln zwischen dem Kreuz Köln-West und Köln-Eiffeltor 6 Kilometer 41 Minuten länger. Dann noch die A30 Osnabrück Richtung Amsterdam zwischen Rheine-Kanalhafen und Rheine-Nord 4 Kilometer 24 Minuten plus. Und ganz zum Schluss die A57 Köln Richtung Nimwegen zwischen Holzbüttgen und Krefeld-Gartenstadt 7 Kilometer 33 Minuten länger. Da wo es geht, wünsche ich euch eine gute, aber vor allem auch sichere Fahrt. Einen schönen Feierabend wünsche ich euch. Hallo zusammen. Ja, ich weiß, der ein oder andere hat noch nicht so wirklich Feierabend. Vielleicht, weil er auch noch im Stau steht. Das ist natürlich ziemlich nervig, aber ich würde sagen, einmal ganz tief ein- und ausatmen. Ich bin doch bei euch. Wir stehen das zusammen durch.
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2: Entspannte Musik gibt's auf jeden Fall von Mark Ember. Hier ist er mit Belong Together. Ich bin Vera Körber.

0: Temper City und Self-Aware. Gleich gibt's James Blunt mit 1973, aber vorher müssen wir noch ein paar wichtige Dinge klären. Boah, ich glaube, der Bangert ist schon gespannt wie ein Flitzebogen. Ne? Am Sonntag starten wir wieder die Comedy Camp Tour und zwar in Bergheim diesmal. Und schon gucken wir aufs Finale am 14. November in Lechten. Da kehrt nämlich ein richtiges Comedy Camp Urgestein zurück, Mirja Bös. Und ich würde sagen, kommt, die hören wir uns doch schon mal genauer an.
1: Stell dich in einem Satz vor, aber bitte so, als würdest du dich auf einer Dating-App beschreiben.
2: Hallo, ich bin Mirja Bös und ich bin sehr lebensfroh und mutig.
1: Welcher Comedy-Kollege hat das Potenzial zum Dschungelkönig?
2: Also die Frage, welcher Comedy-Kollege von mir für Dschungelkönig geeignet wäre, finde ich ja sehr, sehr schwierig, weil ich ja die meisten meiner Comedy-Kollegen sehr gerne mag. 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Vielleicht kann das jemand anders übernehmen.
1: Was sollten wir auf gar keinen Fall über dich erzählen?
2: Über mich kann man erzählen, was man will, solange es stimmt. 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
2: Also wer sich kein Ticket für das Comedy Camp kauft, der ist einfach dumm. Der ist einfach dumm. Und er möchte gar keinen Spaß, oder wie?

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1: Um 18.30 Uhr mit Sophie Seemann. Guten Abend.
2: Lieber Mark Rutte, Ihnen, dir, euch, allen NATO-Partnern gratuliere ich sehr herzlich zum Preis des Westfälischen Friedens 2026.
1: Bundeskanzler Friedrich Merz im historischen Rathaus erhielt die Laudatio. Das Militärbündnis NATO ist mit dem Internationalen Preis des Westfälischen Friedens ausgezeichnet worden. Aus der Innenstadt berichtet Antenne Münster Chefreporter Matthias Menne.
3: Die Preisverleihung des Internationalen Preis des Westfälischen Friedens, die ist hier ebenso gegen 18 Uhr zu Ende gegangen. Der Vorsitzende der Wirtschaftlichen Gesellschaft für Westfalen und Lippe, Rainer Zinkern, die den Preis vergibt, der betonte in seiner Abschlussrede nochmal, dass Frieden eben auch Wehrhaftigkeit braucht. Und dann gingen die Preisträger und die Laudatoren, also auch Bundeskanzler Friedrich Merz, auf den Sentenzbogen, auf den Rathausbalkon. Es gab Applaus von den Leuten, die dort unten gewartet hatten, um ihnen den Preisträgern zuzujubeln. Aber es gab natürlich auch kritische Töne, lautstarke Töne. Da waren viele, die dann auch gepfiffen haben. Es gab ein Plakat: Kriegstreiber raus aus Münster, das habe ich gelesen. Und es gab, ich sag mal, einen interessanten Kniff der Veranstalter. Die haben nämlich eine Blaskapelle auf dem Prinzipalmarkt platziert. Und diese Kapelle spielte dann zuerst die Nationalhymne, dann auch die Ode an die Freude. Und so konnte der ganze Protest auch ein bisschen übertönt werden.

0: Danke Antenne Münster Chefreporter Matthias Menne für die Infos, Eindrücke. Der Preisverleihung findet ihr bei uns im Newsticker. Und jetzt weitere Meldungen im Überblick. Pläne für eine Zuckersteuer sind vorerst gestoppt. Das Bundeskanzleramt hält den Entwurf von Finanzminister Lars Klingbeil in seiner jetzigen Form nicht mehr für mehrheitsfähig. Kommende Woche müsst ihr euch auf der Umgehungsstraße B51 auf eine Vollsperrung einstellen. Von Donnerstag bis Samstag ist die Weseler Straße stadtauswärts Richtung Autobahnkreuz komplett gesperrt. Wochenmarkt auf dem Domplatz wird dieses Wochenende vorgezogen, weil am Samstag Feiertag ist, findet der Markt bereits morgen statt. Der sonst freitags übliche ökologische Bauernmarkt fällt dann aus. Auch die Märkte an der Geiststraße und am Hubertiplatz entfallen am Wochenende ersatzlos. Der Bund der Steuerzahler hat heute in Düsseldorf sein neues Schwarzbuch vorgestellt. Mit dem Buch kritisiert er jedes Jahr den Umgang mit Steuergeldern. Den Beispielen aus Nordrhein-Westfalen ist dabei ein eigenes Kapitel gewidmet. Oft geht es um öffentliche Bauprojekte, deren Kosten aus dem Ruder laufen oder die nach Ansicht des Steuerzahlerbunds sogar insgesamt überflüssig sind. Insgesamt listet der Steuerzahlerbund in diesem Jahr 17 Fälle in NRW auf. Münster ist diesmal nicht vertreten. In Paderborn wurden zum Beispiel teure Bänke mit einer kurzen Lebensdauer angeschafft. 2018 ließ die Stadt demnach zwei Hochbeete aus Messing mit eingebauten Bänken für fast 180.000 Euro aufstellen. Doch die Messingplatten erhitzten sich in diesem Sommer so stark, dass die Stadt zunächst die Umrandungen mit Matten abdecken musste und Warnschilder aufstellte. Dann waren sie komplett hinüber. 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
1: 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Das Wetter.
2: Nach einem sehr, sehr unschönen Donnerstag wettermäßig kann es dann aber auch wieder schöner weitergehen. Über Nacht verzieht sich der Regen, die Temperaturen gehen dann runter auf bis zu 11 Grad. Und in den nächsten Tagen bleibt es trocken und hier und da kann es sogar sonnig werden. Morgen kriegen wir bis zu 20 Grad und am Wochenende kann es sogar noch ein bisschen wärmer werden. Bis zu 22 Grad sind drin.
1: NRW Verkehr.
2: Hier braucht ihr mindestens eine Viertelstunde länger. A1 Münster Richtung Dortmund zwischen dem Kamener Kreuz und Unna. 5 Kilometer, eine Viertelstunde plus. A4 Aachen Richtung Köln zwischen dem Kreuz Köln-West und Eiffeltor. 5 Kilometer, eine halbe Stunde obendrauf. A30 Osnabrück Richtung Amsterdam zwischen Rheine-Kanalhafen und Rhein-Nord. 5 Kilometer, auch nochmal eine halbe Stunde plus. A43 Recklinghausen Richtung Wuppertal zwischen Sporkhövel und dem Kreuz Wuppertal-Nord. 2 Kilometer plus 16 Minuten. Die A44 Kassel Richtung Dortmund zwischen dem Kreuz Werl und dem Kreuz Dortmund-Unna. 4 Kilometer. Hier braucht ihr 21 Minuten länger. Und zum Schluss noch die A57 Köln Richtung Krefeld. Zwischen dem Kreuz Karst und Krefeld auch um 5 Kilometer. 24 Minuten oben drauf. Kommt sicher an. Hallo und einen schönen Abend wünsche ich euch. Ich hoffe, es steht alles bereit für den Fußballabend und wir können es euch ein bisschen gemütlich nachher machen. Im dritten Anlauf will neuer Bundestrainer Jürgen Klopp ja endlich den ersten Sieg einfahren. Die deutsche Fußballnationalmannschaft trifft ja nachher in München auf Serbien.
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2: Ja, und nach den letzten Spielen hat es ja viel Kritik gegeben. Die war teilweise natürlich berechtigt, aber es gab auch Rassismus gegen Klopps Jungs und darauf gab es dann die entsprechende Reaktion vom Bundestrainer.
3: Also es gibt keinen Grund, sich über diese Menschen Gedanken zu machen. Also meine Gedanken kriegen sie nicht. Also ich habe im normalen Leben für Dummheit wenig Zeit und in sozialen Medien auch nicht.
2: Dem ist nichts hinzuzufügen, außer dass wir natürlich gleich noch aufs Spiel gucken. Ich bin Vera Körber.

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1: Benson Boone und Beautiful Things. So, es wird spannend heute Abend. Also ein bisschen, ne? Ich finde Fußball ja herrlich, ne? Erst wird Kloppo als so eine Art Messias gefeiert. Dann kommt in den ersten zwei Spielen in der Nations League nur ein mageres Pünktchen raus. Und zack, wird klar, ja, auch Jürgen Klopp kann keine Wunder bewirken, ne? Heute Abend hat die deutsche Nationalmannschaft in München gegen Serbien aber die nächste Chance auf den ersten Sieg. Danny Hopper aus der Sportredaktion, den dürfte Klopp auch holen wollen, denn sonst hätte er direkt einen Negativrekord.

0: Rekord geholt.
1: Genau, dann wäre Klopp der erste Bundestrainer, der keine seiner drei ersten Partien mit der Nationalmannschaft gewinnen konnte. Generell betont Klopp ja immer wieder, dass nur ein paar Monate nach dem peinlichen WM-Aus noch nicht alles klappen könne, hat er jetzt nochmal mit einem schönen Vergleich verdeutlicht.
2: Wenn man ein Ballett zusammenstellt, und nicht, dass wir ein Ballett wären, aber wenn man eins zusammenstellt, nach 4 Tagen sollen die auftreten, dann rennen die sich über den Haufen. Ja, das haben wir nicht getan, muss man klarzustellen. Ne?
1: Heute darf ja der zweite Teil von Klopps XXL-Kader ran. Auch der dürfte noch nicht wirklich eingespielt sein. Das heißt, Automatismen darf man da noch nicht groß erwarten. Klopp sagt aber, man sei gut vorbereitet auf Serbien und natürlich will er hier heute endlich den ersten Sieg holen.
0: Na, dann gucken wir doch mal aufs Spiel heute Abend. Es deutet sich eine sehr junge Startelf an.
1: Auf jeden Fall, im Tor feiert Jonas Hurbig vom FC Bayern sein Debüt in der Nationalelf und der freute sich riesig.
3: Ja, es ist ein Moment, auf den man ja sein ganzes Leben hingearbeitet hat.
1: Über die Flügel könnten die beiden Shootingstars der letzten Saison kommen, Bayerns Lennart Kahl und Kölns Said Elmala. Dazu haben 9 von 25 Spielern im Aufgebot noch kein einziges Länderspiel gemacht. Darunter sind Spieler wie Mika Bauer, Vitali Janelt oder Derry Scherhand, von denen wohl viele Fans vor ihrer Berufung noch nie etwas gehört haben. Also Klopp bleibt weiter mutig und was man natürlich auch sagen muss, das Team, das heute gegen Serbien aufläuft, kann das eigentlich ganz unbefangen tun, denn mit der Pleite gegen die Griechen hatte es nichts zu tun.
0: Doch, das klingt doch erstmal gut. Die deutsche Fußballnationalmannschaft muss also heute Abend wieder in der Nations League ran. Gegner in München ist Serbien. Infos dazu hatte Danny Hoppe. Vielen Dank dafür. Gucken können wir das Spiel natürlich auch und zwar ab 8:45 im ZDF.
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1: Mit Jannik Böke. Schönen guten Abend. Nur ein mageres Pünktchen aus zwei Spielen. Das ist die bisherige Bilanz der deutschen Fußballnationalmannschaft in der Nations League unter Jürgen Klopp. Heute Abend gibt es allerdings die nächste Chance auf den ersten Dreier. In München geht es im dritten Spiel in gut anderthalb Stunden gegen Serbien. Danny Hopper aus der Sportredaktion. Wie stehen denn die Chancen auf einen Heimsieg?
2: Ja, das ist schwer einzuschätzen, denn gegen Serbien darf jetzt ja eine komplett andere Mannschaft ran, nämlich der zweite Teil von Klopps XXL-Kader. Auch der dürfte noch nicht wirklich eingespielt sein, das heißt, Automatismen darf man da noch nicht groß erwarten. Aber auch generell keine Wunder, dass jetzt ein paar Monate nach dem peinlichen WM aus alles wieder direkt rund läuft, das betont ja auch Klopp immer wieder.
3: Dass Jürgen Klopp nicht vorbeikommt und einmal kurz mit Hand auflegen alle Probleme löst, also ich wusste das vorher, falls es irgendwer nicht wusste.
2: Ja, so leicht geht's nicht und wie gesagt, Klopp nutzt die Spiele in der Nations League jetzt vor allem auch, um sich einen Überblick zu verschaffen, auf wen er in den nächsten Monaten bauen kann. Also wer zum Beispiel zu seinem Spielstil passt. Trotzdem wäre ein Sieg für Klopp heute gegen Serbien schon schön, denn es geht nicht nur um einen Stimmungsaufschwung, sondern auch darum, einen Negativrekord zu vermeiden. Sollte es auch heute keinen Sieg geben, wäre Klopp der erste Bundestrainer, der keine seiner ersten drei Partien mit der Nationalmannschaft gewinnen konnte. Da wird auch er keine Lust drauf haben.
1: Weitere Themen jetzt in der Zusammenfassung. 1,5 Wochen nach der Berlin-Wahl haben Gespräche über eine Regierungsbildung in der Hauptstadt begonnen. Spitzenpolitiker der Linken, Grünen und SPD trafen sich vor dem Start möglicher Sondierungen zu einem ersten Vorgespräch zum Thema Antisemitismus. Ergebnisse wurden im Anschluss nicht bekannt. Der Bundesgerichtshof hat die Preiserhöhung bei Amazon Prime von 2022 endgültig gekippt. Das Unternehmen hatte die Preise angepasst, ohne die Kunden ausdrücklich um Zustimmung zu bitten. Eine Amazon-Sprecherin hat angekündigt, den Prime-Beitrag für langjährige Kunden nun anzupassen. Schon gezahlte Gebühren seien Gegenstand eines gesonderten Verfahrens. Das Bundeskanzleramt hat die Pläne für eine Zuckersteuer vorerst gestoppt. Das ist aus Regierungskreisen durchgesickert. Ein Entwurf von Finanzminister Klingbeil hatte eine Steuer zwischen 26 und 38 Cent pro Liter auf zuckerhaltige Getränke vorgesehen. Die Zuckersteuer soll Hersteller motivieren, gesündere Rezepturen auf den Markt zu bringen. Teile der Union lehnen die Pläne allerdings ab. Eisige Kälte, kaum Sauerstoff und unter einer eisigen Kruste ein Ozean, dessen Wasser so ätzend ist wie Rohrreiniger.

0: Ja. Für Menschen klingen die Bedingungen auf dem Saturnmond Enceladus alles andere als gemütlich. Mikroorganismen könnten in dem Ozean des Eismonds aber durchaus überleben. Zu diesem Ergebnis kommen Wissenschaftler der Ludwig-Maximilians-Universität München in einer aktuellen Studie. Die Forscher haben dafür die Bedingungen auf dem Meeresboden des Mondes nachgebildet. Im Labor überlebten dabei Einzeller, die sich von Wasserstoff ernähren. Ob es tatsächlich Leben auf dem eisigen Kruste, ein Ozean, dessen Wasser so ätzend ist wie Rohrreiniger. Für Menschen klingen die Bedingungen auf dem Saturnmond Enceladus alles andere als gemütlich. Mikroorganismen könnten in dem Ozean des Eismonds aber durchaus überleben. Zu diesem Ergebnis kommen Wissenschaftler der Ludwig-Maximilians-Universität München in einer aktuellen Studie. Die Forscher haben dafür die Bedingungen auf dem Meeresboden des Mondes nachgebildet. Im Labor überlebten dabei Einzeller, die sich von Wasserstoff ernähren. Ob es tatsächlich Leben auf dem Eismond gibt, beantwortet die Studie zwar nicht. Die Europäische Weltraumorganisation hat allerdings angekündigt, bei einer geplanten Mission Wasserproben untersuchen zu wollen, allerdings erst im Jahr 2042. Und das waren die Nachrichten mit Jannik Böke.
1: Das Wetter.
2: Ein ziemlich useliger Donnerstag geht so langsam aber sicher zu Ende und dann kann es ja jetzt auch mal wieder schöner werden. Heute Nacht bis zu 11 Grad und da verzieht sich der Regen dann so langsam. In den nächsten Tagen bleiben die Temperaturen angenehm. Morgen bis zu 20 und am Wochenende bis zu 22 Grad und dann ist auch erstmal kein Regen in Sicht. Es bleibt also trocken und hier und da schafft es auch mal die Sonne raus.
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2: Es lichtet sich so langsam auf den Straßen, aber hier braucht ihr immer noch mindestens eine Viertelstunde länger. A4 Aachen Richtung Köln zwischen dem Kreuz Köln-West und Eiffeltor 6 Kilometer 39 Minuten. Jetzt die Gegenrichtung A4 Köln Richtung Aachen zwischen dem Dreieck Köln-Heumar und dem Kreuz Köln-Süd 4 Kilometer eine Viertelstunde plus. A43 Recklinghausen Richtung Wuppertal zwischen Sprockhövel und dem Kreuz Wuppertal Nord 2 Kilometer 18 Minuten obendrauf. Die A44 Kassel Richtung Dortmund zwischen Diemelstadt und Lichtenau 3 Kilometer 16 Minuten plus. Und die A45 Hagen Richtung Gießen zwischen Freudenberg und Siegen Süd 3 Kilometer ebenfalls 16 Minuten plus. Ich wünsche euch allen eine gute Fahrt. Hallo zusammen, ich hoffe, ihr habt diesen useligen Tag gut rumgekriegt und habt jetzt einen schönen Start in euren Feierabend. Ich versuche, den noch ein kleines bisschen schöner zu gestalten.
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2: Vielleicht klappt es ja hiermit. Wir holen uns ein bisschen den Sommer zurück, zumindest musikalisch. Luis Fonsi zusammen mit Daddy Yankee und Despacito. Ich bin Vera Körber.

0: Das Wetter.
1: Ja, gestern noch die Flipflops, heute die Gummistiefel. In der Nacht verzieht sich der Regen aber so langsam. Die Temperaturen gehen runter auf bis zu 11 Grad. Und dann wird es aber wieder richtig schön in den nächsten Tagen. Es wird hier und da sonnig, auf jeden Fall bleibt es trocken. Morgen bis zu 20 und am Wochenende bis zu 22 Grad.
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1: Hier braucht ihr mindestens 13 Minuten länger. A3 Köln Richtung Oberhausen zwischen dem Kreuz Breitscheid und Oberhausen-Nierich 5 Kilometer, 50 Minuten plus. A4 Aachen Richtung Köln zwischen dem Kreuz Köln-West und Eiffeltor 5 Kilometer, 26 Minuten obendrauf. Die A40 Dortmund Richtung Essen zwischen Dortmund-Dorstfeld und Klei 1 Kilometer, 13 Minuten plus. A43 Wuppertal Richtung Recklinghausen zwischen Sprockhövel und Wittenhäfen 2 Kilometer, auch nochmal 13 Minuten obendrauf. Und die A57 Köln Richtung Krefeld zwischen Büttgen und Holzbüttgen 1 Kilometer, eine Viertelstunde plus. Ich wünsche euch eine gute Fahrt. Und alle so, Tankrabatt und dann so, ach nee, ist ja trotzdem noch teuer. Wie dem auch sei, seit Mitternacht gilt der Tankrabatt und da haben wir natürlich erstmal geguckt, Moment, kommt der denn auch komplett bei uns an? Das hört ihr gleich hier bei mir.
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1: Ich bin Vera Körber, schönen Donnerstagabend.

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0: 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Ja, Kleinvieh macht auch Mist, ne? Das ist so ein typischer Spruch von meiner Oma, ne? Ja, 17 Cent sollte der Sprit heute günstiger sein als gestern, denn der Tankrabatt gilt seit heute Mitternacht. Allerdings hatten viele Verbraucherschützer und Automobilverbände im Vorfeld befürchtet, dass die Mineralölkonzerne am Tag 1 nicht den vollen Rabatt weitergeben. Da mussten wir natürlich erstmal direkt gucken, wie sieht's aus. Ne? Genauer gesagt hat sich das Kollege Thorsten Ortmann an einer Tankstelle angeguckt und überprüft.
1: Ja, hier an der Avia-Tankstelle sind nach Mitternacht tatsächlich die kompletten 17 Cent angekommen, und zwar exakt bei allen Spritsorten. Und heute Vormittag sind die Preise dann sogar noch mal etwas weiter nach unten gegangen, bei Super 95 und E10 um 3 Cent. Klar, dass hier heute Vormittag natürlich richtig was los war an der Tankstelle und die meisten waren erleichtert. Inwiefern hilft Ihnen denn der Tankrabatt jetzt weiter?
2: Man freut sich ja über jeden Cent, der niedriger ist, ne?
3: Der hilft mir besonders gut, weil ich sehr viele Kilometer fahre, beruflich unterwegs bin.
4: Es ist auf jeden Fall erstmal nicht mehr ganz so schlimm zu tanken.
1: Allerdings gab es auch viele kritische Stimmen. Vielen geht dieser Tankrabatt nicht weit genug.
5: Ist generell zu wenig. Nur in Deutschland ist er so teuer.
6: Ich hätte gerne ein bisschen mehr gehabt, bin ich ganz ehrlich, weil wir viel Auto fahren müssen, weil man ist auf Montage und das geht richtig ins Geld, ne?
1: Und was ich auch immer wieder gehört habe, trotz des Tankrabatts müssen sich doch noch viele Autofahrerinnen und Autofahrer einschränken. Zum Beispiel dieser Familienvater.
7: Inwiefern hilft Ihnen denn der Tankrabatt jetzt weiter?
8: Ja, sehr viel, weil wir fahren mit dem Auto ja immer zur Arbeit. Ja, wir sind halt eine vierköpfige Familie und das macht sich dann schon sehr

0: bemerkbar.
1: Müssen Sie sich mittlerweile auch so ein bisschen einschränken, weil die Spritpreise so hoch sind? Oder haben Sie eine Strategie entwickelt oder was machen Sie?
0: Wir müssen uns schon ein bisschen einschränken, ja, was das angeht. Und dann müssen wir mal gucken, dass wir dann schon irgendwie weniger fahren. Ja.
2: Ja, ich überlege, welche Fahrten ich mache oder was ich koppeln kann, ne? Dass ich nicht für der Sache fahren muss und für die Sachen. Also ich sehe schon zu, dass ich einmal so einen Rundumschlag machen kann. Ja.
1: Dennoch freuen wir uns erstmal über die leichte Entspannung an den Zapfsäulen, denn der September war laut ADAC mit Abstand der teuerste Tankmonat bisher. Jetzt haben wir erstmal bis Ende des Jahres den Tankrabatt.
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1: Ich bin Dirk Zeitler. Der neue Tankrabatt ist da und drückt die Preise an den Zapfsäulen. Am Nachmittag lagen die Literpreise von E10 und Diesel rund 10 Cent unter den gestrigen Werten.
2: Für Autofahrer lohnt sich trotz Tankrabatt der Blick auf die Uhr. Kurz vor Mittag kostete E10 bundesweit im Schnitt nämlich 2,05 Euro und Diesel knapp 2,20 Euro. An einigen Tankstellen lag E10 sogar zeitweise unter 2 Euro. Dann kam der übliche Preissprung um 12 Uhr. ADAC und ACE raten zur Nutzung von Vergleichs-Apps oder einfach Google Maps. Auch dort werden die Spritpreise angezeigt. Bei der Auswahl der Tankstelle braucht man demnach nicht wählerisch sein. Kraftstoffe sind genormt, sagen die Autoclubs, also könne man bedenkenlos auch Discount-Tankstellen ansteuern. Thomas Bleskin, Nachrichtenredaktion.
1: Bundeskanzler Friedrich Merz warnt eindringlich vor nachlassender Ukraine-Hilfe. Bei der Verleihung des Westfälischen Friedenspreises an die NATO in Münster hat er gesagt, wanken wir in Deutschland, dann wankt Europa, dann wankt auch die Ukraine. Ohne deutsche Hilfe drohe ein diktierter Frieden und Massenmigration Richtung Westen sowie die Destabilisierung des ukrainischen Staats. Deutschland ist inzwischen der wichtigste Unterstützer der Ukraine. Ob Karotten, Äpfel oder Brot, in deutschen Supermärkten werden einer Untersuchung der deutschen Umwelthilfe zufolge nach wie vor viele Produkte in umweltschädlichen Verpackungen verkauft.
3: Einwegflaschen, Dosen, völlig unnötige Verpackungen, das sei noch immer die Realität in den Regalen, kritisiert die Deutsche Umwelthilfe. Teilweise habe der Verpackungsanteil sogar wieder zugenommen. Bei den Discountern steckten insbesondere viele Produkte in Plastik und Getränke gäbe es da fast nur in Einwegflaschen. Bei den größeren Supermarktketten gäbe es etwas häufiger Mehrweg und etwas weniger Plastik. Deutlich niedriger sei der Verpackungsanteil bei den Biomärkten. Die Umwelthilfe fordert verbindliche Regeln, etwa beim Thema Mehrweg. Freiwilligkeit funktioniere offenbar nicht. Ronny Thorau, Nachrichtenredaktion.
1: In Eisenach hat das Bundeskriminalamt ein mutmaßliches IS-Mitglied festgenommen. Der in Kuwait geborene Mann soll sich 2016 dem Islamischen Staat angeschlossen haben. Laut Bundesanwaltschaft war er bis Anfang 2017 für ihre Terrororganisation tätig, damals noch als Heranwachsender. Ihm wird Mitgliedschaft in einer terroristischen Vereinigung vorgeworfen. Er sitzt jetzt in Untersuchungshaft.
4: Das Wetter.
5: Nach einem sehr, sehr unschönen Donnerstag wettermäßig kann es dann aber auch wieder schöner weitergehen. Über Nacht verzieht sich der Regen, die Temperaturen gehen dann runter auf bis zu 11 Grad. Und in den nächsten Tagen bleibt es trocken und hier und da kann es sogar sonnig werden. Morgen kriegen wir bis zu 20 Grad und am Wochenende kann es sogar noch ein bisschen wärmer werden. Bis zu 22 Grad sind drin.
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5: Für die Uhrzeit immer noch ganz schön was los auf den Straßen A3 Köln Richtung Oberhausen zwischen Duisburg-Wedau und Oberhausen-Lierich. 4 Kilometer, 38 Minuten plus. A4 Aachen Richtung Köln zwischen Eschweiler-West und Weißweiler. 2 Kilometer, 19 Minuten plus. Und im weiteren Verlauf zwischen Kreuz Köln-West und Eiffeltor 3 Kilometer und nochmal 12 Minuten obendrauf.

0: A40 Dortmund Richtung Essen zwischen Dortmund-Dorstfeld und Dortmund-Klei 1 Kilometer 11 Minuten plus. A45 Gießen Richtung Hagen zwischen Siegen und dem Kreuz Olpe Süd 3 Kilometer nochmal 11 Minuten plus. Und zum Schluss die A57 Köln Richtung Krefeld zwischen Büttgen und Holzbüttgen 1 Kilometer und eine Viertelstunde länger braucht ihr da. Gute Fahrt!
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Hallo und herzlich willkommen zu einer neuen Ausgabe von Easy Listening Musik am Feierabend, wo diesmal die Bürgermedienplattform und Mediathek von Enervision im Mittelpunkt stehen soll. Am Mikrofon begrüßt Sie und Euch wieder Ralf Clausen.

Ja, das ist wieder so ein typischer Instrumentaltitel, den wahrscheinlich fast jeder schon mal irgendwann gehört hat, aber dann doch nicht unbedingt weiß, wie heißt das eigentlich und von wem ist das. The Incredible Bongo Band mit dem Stück Bongolia. Das war ein Studioprojekt rund um den Film- und Musikproduzenten Michael Weiner, was es so nur 2 Jahre gegeben hat, 72 bis 74, und das war hier von der ersten Single. Instrumentaltitel wie dieses gibt's ja regelmäßig in dieser Bürgerfunksendung Easy Listening, Musik am Feierabend zu hören. Seit Jahrzehnten im Bürgerfunk hier bei Antenne Münster, aber seit fast 10 Jahren eben auch in einer Mediathek, und zwar der von NRVision. Was das überhaupt für eine Art von Angebot ist und wie lange sie noch Bestand haben wird, darüber soll es in dieser kleinen Stunde gehen. Weiter geht's aber erstmal mit Musik, und zwar einer relativ aktuellen, verglichen mit den meistens eher alten Schallplatten, die ich hier mitgebracht habe, nämlich mit der münsterschen Band Canapé und ihrem Debütalbum aus dem Jahr 2023 und dem Lied Bother.

0: Ja, die Band Canapé aus Münster mit dem Lied Bother. In einer Sendung vor einem knappen Jahr, nämlich im November 2025, da habe ich diese Band etwas intensiver vorgestellt in dieser Sendung Easy Listening Musik am Feierabend und hatte auch ein Mitglied dieser Band zu Gast, nämlich den Johannes Riedel, Gitarrist und Saxophonist. Und ja, da ging es so ein bisschen um Soul in und aus Münster. Die Sendung kann man natürlich, wie fast alle der letzten Jahre, in der Mediathek von NRVision, also unter nrvision.de. Ich habe mich ein bisschen in meinem Umfeld umgehört, wie Sie diese Sendung eigentlich hören. Mehr oder weniger live hier auf Antenne Münster oder in der Mediathek von NRVision. Und wir hören jetzt einfach mal, was Michael Sielhorst, Henry Gerlach, Martin Clausen, Johannes Lange und Marcel Newman darauf geantwortet haben.
1: Ich bevorzuge es eigentlich im Radio zu hören, nur leider überschneidet das hin und wieder sich mit anderen Terminen, deswegen greife ich auch hin und wieder auf die Mediathek zurück.
2: Die Sendung höre ich genau wie beim analogen Fernsehen, weil man da Zeit ungebunden ist, meistens über die Mediathek. Ja, das ist für mich am einfachsten, ja, und auch am bequemsten.
3: Also ich höre die Sendung Easy Listening, Musik am Feierabend, gerne live im Radio. Vor allem wegen des Live-Feelings. Aber das Angebot der Mediathek ist sehr schön, weil ich kann manchmal auch die Sendung verpassen oder zu einem gegebenenfalls späteren Zeitpunkt hören. Das finde ich ganz gut. Oder auch mal anderen vorspielen.
4: Eure Sendung Easy Listening kann ich zu der regulären Sendezeit meist nicht hören, obwohl ich es gerne würde, weil sie eben eine angenehme Abwechslung zum normalen Radioprogramm darstellt. Gerne greife ich dann auf die Möglichkeit zurück, dies einige Zeit später bei NRVision oder NRVision zu tun. Da kann ich dann reinhören, wenn ich Zeit und Muße habe.
5: Ich höre deine Sendung Easy Listening meistens aus der Mediathek. Meistens habe ich keine Zeit, wenn sie dann nun live läuft. Und außerdem höre ich auch meist vormittags Radio, also neben meiner Arbeit. Und da ist deine Sendung mal eine angenehme Abwechslung zu dem ganzen Mainstream-Radio.
6: Natürlich hat NRVision auch Vorteile. Man kann das ein andere Lied auch mal vorspulen, da der Musikgeschmack von Ralf und mir nicht immer absolut 100% deckungsgleich ist.
0: Ja, da hat mir der Michael doch noch schön einen reingereicht. Er mag also nicht jedes Lied hören, was ich hier vorstelle bei Easy Listening Musik am Feierabend. Und skippt das ein oder andere Lied, was natürlich nur geht in der Mediathek, also bei nrvision.de. Und nicht, wenn man es live hört im Radio. Aber ich glaube, das nächste Lied, das muss er gar nicht skippen. Ich glaube, das könnte ihm gefallen. Und hoffentlich auch vielen anderen. Es ist das Gesangstrio Zucchini Sisters aus Münster. Und ich glaube, ich hatte kaum einen Interpreten und kaum eine Band und kaum ein Orchester so häufig wie diese drei grünen Schwestern, die keine Schwestern sind natürlich. Zwei von ihnen sind hin und wieder mal im Studio bei mir gewesen und haben eine neue CD vorgestellt, so zuletzt Jule Ballandat und Tina Wertzinger mit der Live-CD mit der SWR Big Band. 2023 war Tina Wertzinger hier am Gründonnerstag in der Sendung, um eben die neue CD Tag am Meer vorzustellen. Und von dieser CD habe ich jetzt ein Lied mitgebracht, nämlich Tut mir leid.

0: Ava Reuni hieß dieses Lied von der damals noch recht jungen Sängerin Sheila. Ihre französische Version von dem amerikanischen Lied Count Me In von Gary Lewis and the Playboys. Solche französischen Singles und EPs gerne mal auch so ein bisschen verkratzt und knisternd habe ich immer mal wieder in der Sendung dabei. Meistens eben von Originalsingles und EPs. Vor ein paar Jahren, genauer im August 2022, habe ich mal eine ganze Sendung dazu gemacht. Anlass war der Auftritt der niederländischen Band Fleur, die das Ganze so ein bisschen nachempfindet und ja auch so Musik in dem Stil der französischen Yeye-Musik der frühen 60er Jahre macht. Diese Sendung ist natürlich auch noch in der Mediathek von NRVision zu hören. Man muss vielleicht ein bisschen blättern, weil es ja schon ein paar Jahre her ist. Ich habe meine Gewährsleute auch gefragt, ob sie auch andere Sendungen in der Mediathek von NRVision anhören und welche das vielleicht sind. Hier die Antworten von Henry, Michael, Martin, Johannes und Marcel.
1: Ja, andere Sendungen von NRVision habe ich bisher in der Mediathek noch nicht gehört, muss ich leider sagen, beziehungsweise zugeben.
2: In der Mediathek habe ich mir eigentlich immer nur die Sendung von Ralf angehört.
3: Also ich höre bevorzugt Easy Listening, die Sendung. Andere Sendung habe ich weniger gehört. Ich habe nicht so sehr den Bezug zu Münster. Wenn, allerhöchstens Musiksendungen, also Sendungen, in denen es über Musik geht.
4: Konkret habe ich jetzt neben Easy Listening keine andere Sendung parat, die ich regelmäßig auf NRVision verfolge. Das wird aber sicher noch kommen. Es macht einfach Spaß, da zu stöbern. Irgendwo bleibe ich immer gerne hängen.
5: Hier gibt's natürlich auch eine kleine Kritik. So, wenn ich auf der NRVision-Seite mal nach zukünftigen Sendeterminen von Radiosendungen schauen möchte, finde ich da nicht wirklich eine Liste. Ich finde, das TV-Programm kann mich da ein bisschen durchklicken, aber ganz ehrlich, eine Sendeliste von zukünftigen Sendungen, wann sie denn mal live laufen sollten, finde ich leider noch nicht. Wenn es irgendwo versteckt ist, lass es mich gerne wissen. Das ist so der Nachteil. Die Seite ist zwar wirklich echt schön, aber um wirklich was zu finden, muss man sich wirklich ein wenig Zeit nehmen.
0: Ja, da muss ich doch bei Marcel am Ende ein bisschen einhaken, denn NRVision bietet eine Mediathek an in erster Linie. Zumindest was Audioformate betrifft, also das Radio hören, wenn man so will. Läuft dann natürlich wie eine Mediathek ab, dass man da gezielt etwas abruft, was da abgelegt ist. Und da wird eigentlich nicht im Vorhinein von denen was geplant und angekündigt, sondern die stellen zur Verfügung, was dort eingesandt wird von den verschiedenen Produzenten, die dann in den verschiedenen Radiowerkstätten sitzen in Nordrhein-Westfalen oder auch irgendwie von zu Hause was liefern. Denn es ist nicht mal unbedingt erforderlich, dass es Bürgerfunksendungen sind. Es gibt auch andere Beiträge, Podcasts zum Beispiel oder kürzere Beiträge, die zum Beispiel in den Campusradios, wie zum Beispiel Radio Q, laufen, dass die dann auch einzelne kleine Beiträge, die nur 5 Minuten lang sind, dort reinstellen. So ein richtiges Programm gibt es allerdings tatsächlich bei dem Fernsehangebot von NRVision, denn das ist ursprünglich ein TV-Lernsender gewesen. Es war nämlich als Nachfolgeprojekt geplant, ursprünglich für die vielen offenen Kanäle im Kabelfernsehen in den verschiedenen Städten in Nordrhein-Westfalen. Und da wird das jetzt eben gebündelt, zentral gemacht. Und da gibt es tatsächlich sowas wie ein Programm, wofür man sich anmelden muss als Produzent von solchen Filmchen und Videobeiträgen. Und da wird sowas natürlich auch ja richtig planmäßig sozusagen aufgearbeitet. Das gibt's im Audiobereich nicht, weil da klickt man einfach so durch, was man hören möchte und hört vielleicht nur die eine Sendung, die man kennt und kaum etwas anderes, so wie wir es gerade eben gehört haben. Oder man stöbert doch ein

0: bisschen herum und sucht sich die Themen entweder nach dem Ort aus oder nach dem Themengebiet, was einem so gefällt. Aber wo wir schon bei diesem Fernsehangebot waren, ich habe meine Gewährsleute auch gefragt, ob sie auch schon mal die Videoangebote auf nrvision.de genutzt haben. Das ist, was sie geantwortet haben.
1: Also Videos habe ich mir da noch nicht drüber angeguckt.
2: Ja, Videos auf nrvision habe ich bisher noch nicht gesehen. Da müsste ich mich mal beschäftigen mit.
3: Ich finde, im normalen Mainstream-TV kommen zu wenig mal so lokale Sachen. Und warum nicht mal der Karneval aus irgendeinem Ort oder irgendwo, wo mal über eine Baustelle berichtet wird, etc., über irgendwelche Veranstaltungen, gerade so, was so in diesem Fall für mich hier im Raum Münster so angeht. Hey, mal reinschauen, mal gucken, was da los ist, finde ich halt echt super.
0: Ja, schön, dass Marcel das Angebot super findet. Leider schwebt ein Damoklesschwert über diesem Angebot, denn es wird natürlich irgendwie gefördert, und zwar von der Landesmedienanstalt, aber die hat beschlossen, das ab nächstem Jahr nicht mehr zu fördern. Und es steht natürlich eine gewisse, ja, ein Aufwand dahinter. Das Ganze wird durchgeführt an der TU Dortmund und die hat natürlich auch ein bisschen personellen Aufwand, um die ganzen Beiträge aufzubereiten, in diese Seite hineinzustellen, die Meldung an die GEMA zu machen. Ja, Sendungen wie diese hier, da gibt es GEMA-Meldungen, die sind erforderlich. Wir haben extra guten Tarif ausgehandelt und wir als Bürgerfunker müssen dafür nicht selber da bezahlen, sondern das läuft alles aus dem Etat von der nrvision. Das ist alles gefährdet in der Zukunft, denn es muss eine neue Finanzierung gefunden werden und ich sehe die leider noch nicht am Himmel erscheinen. Ich habe da noch nichts von gehört. Ich wüsste auch nicht, wo die herkommen soll. Und leider sehe ich auch keine irgendwelche politische Entscheidung, die irgendwie da in der Lage wäre, die Landesmedienanstalt davon zu überzeugen, dieses Angebot weiter zu fördern. Ja, das scheint in der Landespolitik keiner diskutieren zu wollen, so wie auch Little Richard gleich in dem nächsten Lied nicht darüber diskutieren will, dass du sein Girl bist. Little Richard mit seinem Ausflug in das Genre Northern Soul aus dem Jahr 1967, I don't wanna discuss it.

0: Ja, nach Little Richard war das noch ein Musiker mit einem Ausflug ins Genre Soul, nämlich Sammy Davis Jr. mit seiner einzigen Langspielplatte für das Label Motown. Something for Everyone heißt diese LP aus dem Jahr 1970. Und da hat er dann auf einmal das Lied, was wir eigentlich in der Version von Frank Sinatra am besten kennen, nämlich My Way, ja, auf eine etwas ein bisschen funky Soul-Version dargeboten. Ich finde es ganz gut gelungen so. Ich habe diejenigen, die ich befragt habe, auch die Frage gestellt, ob ihnen etwas im Angebot auf Enervision fehlt oder ob es Angebote gibt, die sie sich wünschen würden. Der Einzige, der so richtig darauf geantwortet hat, war Marcel.
1: Ja, was würde ich mir gerne wünschen? Ich würde mir tatsächlich so eine Art Radio-Livestream wünschen. So eine Art eigener digitaler Radiosender, wo ich einfach mal rüber switchen könnte. Dann komme ich in irgendeine Sendung rein oder höre gerade mal einen ganz anderen Musiktitel, bleib sogar eventuell hängen, höre mir das an und würde mir eine Sendung anhören, die ich vielleicht mir so aus der Mediathek nicht rausgesucht hätte oder die ich mal abends mal zufällig gehört hätte. Das wäre so ein Wunsch, den fände ich echt toll, wenn der erfüllt werden würde.
0: Ja, was Marcel sich da wünscht, das gibt es schon. Allerdings nicht bei Enervision, sondern tatsächlich hier direkt vom Medienforum Münster auf unserer Homepage, nämlich das Webradio. Hier werden Sendungen, die für das Bürgerfunkprogramm in Münster erstellt werden, in unterschiedlicher Reihenfolge immer mal wieder gesendet über den Tagesverlauf hinweg, vor allen Dingen auch tagsüber. Und da kommt man tatsächlich zufällig zu verschiedenen Sendungen, weil die immer zeitversetzt an anderen Tagen zu anderen Uhrzeiten laufen. Also Marcel, klick doch einfach mal auf medienforum-münster.de und da findest du ganz schnell das Programm vom Webradio. Ich komme aber jetzt wieder zurück zu den Themen, die es auf Enervision noch zu hören gibt. Sendungen aus den letzten Jahren von Easy Listening Musik am Feierabend. Da haben wir uns ja auch immer mal verschiedenen Musikgenres gewidmet und ein besonderes Subgenre ist Welthits der 1960er Jahre in deutscher Sprache. Es ist so ein kleines Sammelgebiet, was Fans der 60er und 70er Jahre ja gerne mal mitnehmen, auch wenn es oftmals mehr skurril als wirklich schön ist. Aber da gibt es auch solche und solche Beispiele. Es ist eben sehr lustig, dass eben sehr vielen Musikern, die man heute noch kennt, weiß gemacht worden ist, dass Deutsche keine Schallplatten kaufen würden.

die sie nicht verstehen könnten. Selbst die Beatles, die es eigentlich hätten besser wissen müssen, hat man dazu überzeugt, wenigstens eine Single auf Deutsch aufzunehmen. Und da gibt es eben noch viele, viele andere Beispiele für. Wie gesagt, das ist ein echtes Sammelgebiet und manche von diesen Platten sind gar nicht mal so günstig zu kriegen. Ein Beispiel ist die folgende Single, die ich kürzlich auf dem Flohmarkt erworben habe. Kiki Dee, die ihr eigenes Lied Why Don't I Run Away From You auf Deutsch singt, nämlich als Nein, ich weiß nicht mehr, was ich tue. Kiki Dee war zu dem Zeitpunkt noch nicht wirklich populär. Sie stand noch am Anfang ihrer Karriere. Gut 10 Jahre später, 1976, da hatte sie ihren größten Hit im Duett mit Elton John mit Don't Go Breaking My Heart. Das kennt ja nun jeder. Aber wir hören hier eins ihrer frühesten Lieder, nämlich Why Don't I Run Away From You in der deutschen Version als Nein, ich weiß nicht mehr, was ich tue.

0: Die brasilianische Sängerin Nara oder mit vollem Namen Nara Leão mit dem Lied Caracara aus dem Jahr 1965. Ich habe mich sehr gefreut, diese Platte, diese original brasilianische Pressung auf dem Flohmarkt hier in Münster zu finden. Auch wenn sie natürlich nicht im Superzustand ist, aber das ist selten so bei brasilianischen Originalplatten aus den 60er Jahren. Dieses Lied hätte gut gepasst in die allererste Sendung, die ich bei Enervision hochgeladen habe. Es war im Mai 2017 und da ging es um Vögel, um das Beobachten von Vögeln. Ich hatte da einen Gast im Studio, der beim Bird Race regelmäßig teilnimmt. Das ist so ein Wettbewerb, wo nur Gruppen gegeneinander antreten und diejenige Gruppe gewinnt, die die meisten Vögel sieht oder hört. Ja, ja, sowas gibt's. Und dazu hatte ich natürlich allerhand Lieder über Vögel. Caracara ist nämlich ein Raubvogel im brasilianischen Hinterland. Sowas habe ich jedenfalls im Internet gefunden an Informationen. Und das ist so ein Greifvogel, der im trockenen Nordosten von Brasilien lebt, also in einer etwas unwirtlichen Gegend, sich da trotzdem irgendwie durchschlagen kann. Und deswegen ist dieses Lied auch irgendwie zu so einer Art Metapher geworden, sich eben ja in der Welt der Armut, der Unterdrückung und vor allen Dingen in den Zeiten der Militärdiktatur in Brasilien irgendwie durchzuschlagen, zurechtzukommen. So ein Image soll dieses Lied gehabt haben in den damaligen Jahren. Kommen wir aber zu den letzten O-Tönen von heute. Ich habe meine Gewährsleute gefragt, was ihnen denn so insgesamt am Angebot von Enervision gefällt und ob sie dieses Angebot insgesamt vermissen würden, falls es irgendwann wegfallen sollte. Hier die Antworten von Martin, Michael und Henry, von Marcel und Johannes.
1: Ja, das Angebot von der NR-Vision finde ich sehr gut. Es wäre schade, wenn es nicht gäbe.
2: Also NRW-Vision würde mir sehr fehlen, weil, wie ich sage, nicht immer die Gelegenheit habe, Ralfs Sendung zu hören. Und das ist die einzige Art und Weise, wo ich halt auch mal die Sendung nach ihrer Ausstrahlung hören kann.
3: Ja, wie bei allem auf unserem kleinen Planeten ist Vielfalt wichtig. Und deswegen würde ich natürlich es schon bedauern, wenn das Angebot von Enervision irgendwann wegfallen würde. Das ist dann immer ein Verlust. Also.
4: Ja, Enervision ist für mich wirklich echt ein wichtiges Angebot, weil es ist einfach ein Forum für wirklich alle Leute, die wirklich mal was zu sagen haben und auch mal über Sachen informieren, über die sonst nicht berichtet werden, auch mal Unterhaltung. Ich habe selber noch vor Enervision beim lokalen Bürgerfunk und Bürgerfernsehen Beiträge und Sendungen erstellt und ich weiß, wie viel Arbeit, Zeit und oft auch viel Herzblut drin steckt. Von daher zolle ich jedem Sendungsmacher meinen hohen Respekt, regelmäßig eine Sendung auf die Beine zu stellen. Und das ist auch noch ein Grund, warum das nicht aufhören darf. Ne? Auch für mich so im Sinne der Demokratie, so dass der Otto-Normal-Bürger auch eine Möglichkeit hat mit Technik, mit Hilfe etc. Nicht jeder ist ein Profi-YouTuber, ne, die Möglichkeit hat, zu Medien hat und das dann dementsprechend auf einer öffentlichen Plattform präsentieren darf. Sein spezielles Thema, sein spezielles Anliegen, finde ich auch daher eine ganz wichtige Geschichte.
5: Am Angebot von Enervision oder Enervision gefällt mir sehr, dass Nordrhein-Westfalen da in seiner ganzen Vielfalt zu erleben ist. Egal, ob man konkret was sucht oder einfach nur mal stöbert, es ist einfach interessant, informativ und sehr spannend. Macht Spaß. Sollte das wegfallen, würden die sicherlich viele Menschen, nicht nur aus NRW, sehr bedauern. Es ist einfach toll, wegen seiner Vielfalt der Berichte, der Sendungen, der Menschen, die da mitmachen. Und es ist halt ganz prima, dass sich jeder dort einbringen kann. Mein Fazit, Enervision muss bleiben. 3 Ausrufezeichen.
0: Ja, da kann ich dem Johnny nur zustimmen. Enervision muss bleiben, finde ich auch. Nur wie? Das ist die Frage, die wir hier nicht fertig erörtert bekommen. Vielen Dank an Martin Clausen, Michael Sielhorst, Henry Gerlach, Marcel Newman und Johannes Lange, die mir die Auskünfte gegeben haben.

haben für diese Sendung. Wir machen weiter mit Musik und da habe ich einen Johnny auf dem Plattenteller liegen, allerdings keinen sehr freundlichen Johnny. Der wird besungen von Hildegard Knef in dem Lied Lola und Johnny, was auch eine deutsche Version ist von einem amerikanischen Lied, nämlich Frankie and Johnny. Auch diese Platte habe ich in diesem Jahr neu erworben, eine Hildegard Knef-Platte aus dem Jahr 1964.

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Es ist schade, gute Nacht zu sagen, aber sie lässt es sich ja durch einen Abschiedskuss versüßen. Ich hoffe, das wird jetzt nicht auch der Abschiedskuss für Enervision sein, sondern es wird noch lange die Möglichkeit geben, hier Sendungen in dieser Plattform hochzuladen und vor allen Dingen sie auch anzuhören und auch neue Sachen zu entdecken aus anderen Ecken und Kanten von Nordrhein-Westfalen. Mit diesem Abschiedskuss sind wir aber am Ende dieser Sendung von Easy Listening am Feierabend für heute angekommen. Wie in dieser Sendung viel häufiger als sonst betont, wird es diese Sendung irgendwann demnächst auch auf Enervision zu hören geben und natürlich auch in nächsten 4 Wochen zu unterschiedlichen, ja eher zufälligen Zeiten im Webradio vom Medienforum Münster. Ein paar Minuten für Musik bleiben uns aber noch und die füllen wir mit wieder einem weiteren neuen Genre. Naja, neu ist es nicht. Das ist nämlich auch in den 60er Jahren entstanden und zwar in New York, aber geschaffen durch überwiegend Musiker, die aus Puerto Rico stammten. Und das trifft auch auf diese hier zu, nämlich auf Herbie Olivieri und sein Orchester. Das nannte sich dann A Swinging Combination, also eine swingende Kombination. Und da wurden auch viele Musikgenres zusammengemixt. Und das Ergebnis hört man jetzt und das nennt man Boogaloo. Aus dem wurde irgendwann sowas wie Salsa. Ja, und gehört heute zur lateinamerikanischen Musik. Aber es ist eigentlich ja so entstanden in New York, überwiegend jedenfalls. Auch eine Neuerwerbung von Flohmarkt in diesem Sommer, das Orchester Olivieri mit A Swinging Combination aus dem Jahr 1968. Viel Spaß damit und mit dem Entdecken von vielleicht weiteren alten Sendungen in der Mediathek von Enervision wünscht ihr und euer Ralf Clausen.

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1: Ich bin Dirk Zeitler. Für den Kampf mit unbemannten Systemen stellt die Bundeswehr ein eigenes Drohnenregiment auf. Der Verband werde aus bis zu 600 Männern und Frauen bestehen und Reichweiten bis zu 500 Kilometer abdecken, sagte Verteidigungsminister Pistorius auf dem niedersächsischen Truppenübungsplatz Bergen. Es gehe nicht nur um fliegende Systeme, sondern auch um unbemannte Landsysteme. Der neue Tankrabatt ist da und drückt die Preise an den Zapfsäulen. Am Nachmittag lagen die Literpreise von E10 und Diesel rund 10 Cent unter den gestrigen Werten.
2: Für Autofahrer lohnt sich trotz Tankrabatt der Blick auf die Uhr. Kurz vor Mittag kostete E10 bundesweit im Schnitt nämlich 2,05 Euro und Diesel knapp 2,20 Euro. An einigen Tankstellen lag E10 sogar zeitweise unter 2 Euro. Dann kam der übliche Preissprung um 12 Uhr. ADAC und ACE raten zur Nutzung von Vergleichs-Apps oder einfach Google Maps. Auch dort werden die Spritpreise angezeigt. Bei der Auswahl der Tankstelle braucht man demnach nicht wählerisch sein. Kraftstoffe sind genormt, sagen die Autoclubs, also könne man bedenkenlos auch Discount-Tankstellen ansteuern. Thomas Bleskin, Nachrichtenredaktion.
1: Eine Preiserhöhung des Online-Händlers Amazon für Prime-Abonnements von 2022 ist laut einem Urteil des Bundesgerichtshofs unwirksam. Die Klauseln in den allgemeinen Geschäftsbedingungen verstoßen demzufolge gegen das Transparenzgebot. Betroffen sind Millionen Verbraucherinnen und Verbraucher.
3: Vor 4 Jahren hatte Amazon den Preis für sein Prime-Abonnement deutlich erhöht, bei jährlicher Abrechnung zum Beispiel von 69 auf 89,90 Euro. Allerdings bat Amazon nicht ausdrücklich um Zustimmung. Die Verbraucherzentrale NRW klagte, bekam in Vorinstanzen Recht und Amazon scheiterte nun mit seinem Einspruch am BGH. Für Altkunden gelten damit bis auf Weiteres wieder die alten Preise. Amazon will sie vor dem nächsten Zahlungstermin informieren. Schon gezahlte Mehrgebühren können Verbraucher entweder individuell zurückfordern oder sich einer Sammelklage der Verbraucherzentrale NRW anschließen. Ronny Thorau, Nachrichtenredaktion.
1: Angesichts völlig überfüllter Gefängnisse hat die britische Regierung erneut zahlreiche Insassen in England und Wales vorzeitig aus der Haft entlassen. Mit dem Programm können bestimmte Straftäter nun grundsätzlich bereits nach Verbüßung eines Drittels ihrer Strafe aus dem Gefängnis entlassen werden. Großbritannien kämpft seit Jahren mit massiv überfüllten Haftanstalten, in denen teils marode Zustände herrschen.
4: Das Wetter.
5: Nach und nach lockert es langsam auf, während es im Westen schon meist trocken ist. Dann kriegt der Osten noch ganz schön Regen ab, aber das hat sich dann im Laufe der Nacht auch erledigt. Bis zu 11 Grad sind heute Nacht noch drin und in den nächsten Tagen wird es nochmal richtig schön. Die Temperaturen bleiben angenehm, morgen bis zu 20, übermorgen bis 22 Grad. Kein Regen in Sicht und hier und da kann auch mal die Sonne rauskommen.
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5: Ich habe noch zwei Meldungen für euch. A3 Köln Richtung Oberhausen zwischen dem Kreuz Breitscheid und Oberhausen-Lierich, 7 Kilometer, 56 Minuten plus. Und die A4 Aachen Richtung Köln zwischen Eschweiler West und Weißweiler, 2 Kilometer, 17 Minuten obendrauf. Gute Fahrt. Laut Statistischem Bundesamt schlafen wir im Schnitt 8 Stunden und 20 Minuten. Ich glaube, dem Kanzler gefällt das nicht. Ich finde das aber auch viel, also nicht falsch verstehen. Ich bin einfach nur neidisch, dass ich so viel nicht schlafen kann. Ne? Ich bin gespannt, was es noch so zu entdecken gibt über uns Durchschnittsmenschen. Das hört ihr gleich hier bei mir.
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5: Und ich weiß nicht, was der Durchschnittsmensch jetzt dazu sagt. Ich liebe diesen Song. Ich bin großer Teddy Swims-Fan.

0: Kuckuck und einen schönen Abend wünsche ich euch. Also ich finde, bei dieser Meldung wird es mit dem Rücken doch gleich besser. Wir sind jünger als im Bundesdurchschnitt hier in NRW. Das ist doch was, ne? Und zwar um 0,4 Jahre. Natascha Wittmark, das Statistische Bundesamt hat neue Zahlen veröffentlicht und du hast sie dir mal genauer angeschaut.
1: Ja, zum Durchschnittsalter der Menschen in Deutschland. Und wenn wir da auf NRW mal speziell gucken, dann sind wir hier im Schnitt 44,6 Jahre alt. Die jüngste Gemeinde in NRW liegt übrigens im Kreis Lippe, die kleine Gemeinde Augustdorf. Da sind die Menschen im Schnitt 39,4. Also man muss sagen, da steht eine Kaserne, die zieht das Durchschnittsalter wahrscheinlich so ein bisschen nach unten.
0: Ja, wahrscheinlich. Ich wollte gerade fragen, wie machen die Lipper das?
1: Beim Statistischen Bundesamt wird übrigens auch der gesamte deutsche Durchschnittsmensch analysiert, also abgesehen vom Alter. Ich habe auch mal ein paar interessante Facts für dich, zum Beispiel Hausarbeit. 3 Stunden und 21 Minuten macht da jeder täglich von uns.
0: Ja, Mensch, was lege ich unterm Durchschnitt, ne?
1: Jeder von uns hat übrigens pro Jahr 0,2 Aufenthalte im Krankenhaus. Und wenn du da einmal behandelt wirst, bleibst du im Schnitt für 7,1 Tage da.
0: Meine Güte, es wird aber auch wirklich alles analysiert, ne?
1: Es ist auf jeden Fall interessant, was sie da so analysieren. Hast du denn schon deine 437 Gläser Bier getrunken, a 0,5 Liter? Das entspricht der durchschnittlichen Menge Alkohol, die wir im Jahr trinken.
0: Ja, da sage ich, Hicks, ne? Bei der Menge kann man das dann aber auch nicht mehr selber zählen. Das muss man dann machen lassen. Dankeschön, Natascha Wittmark, und Prost zusammen.
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0: Raymond jetzt für euch mit Supergirl. 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
1: Im Laufe der Nacht ist dann auch der letzte Regen abgezogen. Es bleibt dann also trocken erstmal in den nächsten Tagen. In der Nacht gehen die Temperaturen runter auf bis zu 11 Grad. In den nächsten Tagen ist hier und da schon mal ein bisschen Sonne auch drin. Wie gesagt, trocken und das Ganze bei morgen bis zu 20 und am Wochenende bis zu 22 Grad.
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1: Nach wie vor zwei Meldungen, A3 Köln Richtung Oberhausen, zwischen dem Kreuz Breitscheid und Oberhausen-Lierich, 7 Kilometer, da braucht ihr eine Stunde länger. Und die A4 Aachen Richtung Köln, zwischen Eschweiler West und Weißweiler, 2 Kilometer. Hier dauert es 11 Minuten länger. Allen unterwegs eine gute Fahrt. Was habe ich da letzte Woche gebankt und gehofft? Ne? Ich habe mich überall angemeldet. Ich habe mich hier noch registriert und da noch eine Mailing geschrieben. Und was ich nie alles gemacht habe. Ne? Und am Ende, nein, war ich nicht eine der Auserwählten, die überhaupt Oasis-Tickets hätten kaufen können. Nein, nicht mal das, nicht mal dafür habe ich eine E-Mail gekriegt. Aber im Radio kann ich sie noch spielen. Gleich gibt's für euch Oasis mit Don't Look Back in Anger.
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1: Und davor gibt's noch Martin Garrix mit Ed Sheeran und Repeat It. Ich bin Vera Körber. Schönen Abend.

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Das Geld muss zum Fenster raus, damit es zur Tür wieder reinkommt, wusste schon Karl Lagerfeld. Ja, ich glaube, dieser Satz stimmt vielleicht nicht immer so. Einmal im Jahr wird es nämlich unangenehm für alle, die mit Steuergeldern hantieren. Der Bund der Steuerzahler prüft alle Ausgaben genau mit der Frage, war das nötig oder war das komplette Steuerverschwendung? Ja, und heute war es dann auch wieder soweit. Der Bund der Steuerzahler hat in seinem Schwarzbuch 100 besonders krasse Fälle von Steuerverschwendung vorgestellt. 17 davon

0: Hier bei uns in NRW, José Nasjani aus dem Landtagsstudio. Es gab ein paar ordentliche Klatschen, ne?
1: Ja, das kann man so sagen. Es werden viele Fälle quer durch NRW genannt, in denen nicht klug mit dem Geld von Steuerzahlern umgegangen wurde. Zum Beispiel in Solingen, Eschweiler, in Herten und in Bielefeld. Und all diese Fälle haben oft gemeinsam, dass eine Stadt Geld für Dinge ausgibt, für die sie eine Förderung vom Land oder Bund bekommt. Und zwar häufig nur, weil es diese Förderung gibt. Das sagte mir Rick Steinheuer, Vorsitzender des Bundes der Steuerzahler.
2: Höhere staatliche Ebenen geben Geld dazu und dann leistet man sich das ein oder andere Projekt als Kommune, das man sich nicht geleistet hätte, wenn man es zu 100% aus dem Stadtsäckel hätte bezahlen müssen.
0: Jetzt hast du ja schon ein paar Städte genannt. Gibt es denn ein ganz besonders skurriles Beispiel?
1: Ja, das gibt es. Ein Beispiel ist Bielefeld. Die Stadt hatte Müllautos angeschafft, die mit Wasserstoff angetrieben werden. Nur für die nächste nutzbare Wasserstofftankstelle musste man 70 Kilometer hin und zurückfahren. Und das, obwohl es in der eigenen Stadt eine Wasserstofftankstelle gab, die aber durfte nur für Busse genutzt werden, weil es sonst keine Fördergelder für diese Tankstelle gegeben hätte. Am Ende musste das Geld zurückgegeben werden, damit auch die Müllautos dort tanken dürfen. Und das Beste kommt noch, sagt Rick Steinheuer.
2: Und der Clou ist jetzt eigentlich noch der, dass sich die Stadt Bielefeld inzwischen entschieden hat, die nächste Generation der Müllfahrzeuge soll mit Strom betrieben werden.
0: Ja, mein Gott, man kann sich ja mal vertun. Ne? Es ist ein wirklicher Irrsinn. Ne? Was fordert der Bund der Steuerzahler denn, um genau das zu stoppen, diesen Irrsinn?
1: Im Grunde ganz einfach. Der Bund der Steuerzahler fordert, dass Bund und Länder den Städten das Geld als Pauschale zur Verfügung stellen, ohne irgendwelche Vorgaben über Förderprogramme zu machen. Und das hätte, so heißt es, den Effekt, dass die Städte viel freier und viel sinnvoller entscheiden könnten, wofür sie wirklich Geld ausgeben wollen.
0: Die verrücktesten Fälle von Steuerverschwendung. Seit heute gibt es ein neues Schwarzbuch des Bundes der Steuerzahler. Infos und Gründe dazu von José Nasjani. Dankeschön nach Düsseldorf.
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1: Ich bin Uli Reitinger. Der Tankrabatt hat schnell für sinkende Preise und gut besuchte Tankstellen gesorgt. Schon um Mitternacht hatten die Preise schlagartig nachgegeben. Bis zum Vormittag stieg der Preisunterschied im Vergleich zu den jeweils gleichen Zeitpunkten des Mittwochs weiter an und lag nur noch wenige Cent unter der Höhe des Steuerrabatts von 16,7 Cent. Kurz vor dem üblichen Preissprung zur Mittagszeit waren die Tankstellen oft gut besucht. An außergewöhnlich günstigen bildeten sich sogar Schlangen. Bundeskanzler Merz hat in einer außenpolitischen Grundsatzrede eindringlich vor nachlassender Hilfe für den Abwehrkampf der Ukraine gegen Russland gewarnt. Wanken wir in Deutschland, dann wankt Europa und wankt Europa, dann wankt auch die Ukraine, sagte Merz bei der Verleihung des Westfälischen Friedenspreises an die NATO in Münster.
2: Gelingt es nicht, Moskau Einhalt zu gebieten, dann wird sich die russische Kriegsmaschinerie früher oder später auch gegen uns, gegen die NATO selbst richten. Drei Generationen nach 1945 käme der Krieg zurück in unseren Teil Europas.
1: Ohne deutsche Hilfe werde der Krieg in einen diktierten Frieden münden, sagte Merz weiter. Dann drohten Massenmigration Richtung Westen und die Destabilisierung des ukrainischen Staates. Für den Kampf mit unbemannten Systemen stellt die Bundeswehr ein eigenes Drohnenregiment auf. Der Verband soll aus bis zu 600 Männern und Frauen bestehen und Reichweiten bis zu 500 Kilometer abdecken, sagt Verteidigungsminister Boris Pistorius.
3: Wer sich zu Land durchsetzen will, der muss eben den Kampf mit unbemannten Systemen beherrschen, sagt der SPD-Politiker. Das Drohnenregiment soll Fähigkeiten bündeln und Tempo aufnehmen. Außerdem soll das Regiment mit neuen Kamikaze-Drohnen ausgerüstet werden. Für Pistorius ergänzen Drohnen das Spektrum der Waffensysteme, können aber etwa Panzer und Kampfflugzeuge nicht gänzlich ersetzen. Aus Berlin, Dirk Zeitler.
1: Amazon hatte den Preis für sein Prime-Abo in Deutschland im September 2022 erhöht, ohne die Kundinnen und Kunden ausdrücklich um Zustimmung zu bitten. Der Bundesgerichtshof hat jetzt geurteilt, diese Preiserhöhung war unwirksam. Sie verstieß gegen das Transparenzgebot. Das Unternehmen kündigte an, den Prime-Betrag für betroffene Kunden vorübergehend wieder zu senken. Schon gezahlte Gelder werden erstmal nicht zurückerstattet. Sie seien Gegenstand eines gesonderten Verfahrens, heißt es.
4: Das Wetter.
5: Nach einem sehr, sehr unschönen Donnerstag wettermäßig kann es dann aber auch wieder schöner weitergehen. Über Nacht verzieht sich der Regen, die Temperaturen gehen dann runter auf bis zu 11 Grad. Und in den nächsten Tagen bleibt es trocken und hier und da kann es sogar sonnig werden. Morgen kriegen wir bis zu 20 Grad und am Wochenende kann es sogar noch ein bisschen wärmer werden. Bis zu 22 Grad sind drin.
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5: Eine Meldung gibt's noch von der A3 Köln Richtung Oberhausen zwischen dem Kreuz Breitscheid und Oberhausen-Lierich. 7 Kilometer, da braucht ihr eine knappe Stunde länger. Allen unterwegs eine gute Fahrt. Also ich habe mal nachgeguckt, ne? In der Stadt, in der ich wohne, kostet der Liter Super aktuell zwischen 2,13 Euro und 2,18 Euro. Ich weiß ja nicht, ne? Tankrabatt hin oder her, so richtig Spaß macht er mit dem Tanken immer noch nicht, ne?
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5: Nichtsdestotrotz haben wir uns natürlich mal umgehört, denn seit 0 Uhr gilt ja der Tankrabatt. 17 Cent günstiger sollte es sein an den Tankstellen. Und wir wollten natürlich von euch mal wissen, wie seht ihr das denn? Das hört ihr gleich bei mir. Ich bin Vera.

0: Gut. Ja, wouldn't it be good, wenn der Sprit nicht noch viel günstiger wäre? Ja, er ist endlich da, der Tankrabatt. Haben wir uns ein bisschen gefreut, ne? Heute um Mitternacht ist er in Kraft getreten. 17 Cent sollte der Sprit heute günstiger sein als gestern. Laut ADAC ist der Rabatt auch größtenteils bei den Autofahrern angekommen. Wie groß die Erleichterung heute ist, das wollten wir natürlich wissen und haben uns mal an der Tankstelle umgehört.
1: Inwiefern hilft Ihnen denn der Tankrabatt jetzt weiter?
2: Man freut sich ja über jeden Cent, der niedriger ist, ne?
3: Der hilft mir besonders gut, weil ich sehr viel Kilometer fahre, beruflich unterwegs bin.
4: Es ist auf jeden Fall erstmal nicht mehr ganz so schlimm zu tanken.
5: Ich habe es erst gar nicht gewusst. Ein Kollege sagte mir das heute Morgen. Ich habe da gar nicht dran gedacht. Das ist generell zu wenig.
6: Ich hätte gerne ein bisschen mehr gehabt, bin ich ganz ehrlich. Weil wir viel Auto fahren müssen, weil man ist auf Montage und das geht richtig ins Geld. Ne?
1: Müssen Sie sich mittlerweile auch so ein bisschen einschränken, weil die Spritpreise so hoch sind? Oder haben Sie eine Strategie entwickelt oder was machen Sie?
4: Also ich erledige dann schon das ein oder andere auch mal mit dem Fahrrad.
7: Wir müssen uns schon ein bisschen einschränken, ja, was das angeht. Und dann müssen wir mal gucken, dass wir dann schon irgendwie weniger fahren. Ja.
6: Ja, ich überlege, welche Fahrten ich mache oder was ich koppeln kann, ne? Dass ich nicht für der Sache fahren muss und für die Sachen. Also ich sehe schon zu, dass ich einmal so einen Rundumschlag machen kann.
0: Also halten wir fest, ja, wir sind natürlich froh, dass das alles ein bisschen günstiger ist. Aber so richtige Begeisterung hört sich, glaube ich, anders an.
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0: Heute die Gummistiefel. In der Nacht verzieht sich der Regen aber so langsam. Die Temperaturen gehen runter auf bis zu 11 Grad und dann wird es aber wieder richtig schön in den nächsten Tagen. Es wird hier und da sonnig, auf jeden Fall bleibt es trocken. Morgen bis zu 20 und am Wochenende bis zu 22 Grad.
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0: Noch eine Meldung von der A3 Köln Richtung Oberhausen. Zwischen dem Kreuz Breitscheid und Oberhausen-Lierich 4 Kilometer, 46 Minuten länger dauert es da. Gute Fahrt. Hallo und einen schönen Abend wünsche ich euch zugegeben. Es ist noch nicht so richtig Kinowetter, wobei man natürlich auch sagen muss, abends wird es ja schon wieder ein bisschen kühler. Wie dem auch sei, es ist natürlich wieder ein neuer Film draußen und den gucken wir uns gleich an. Also sagen wir mal so, ein Kollege hat sich den angeguckt und gibt da gleich mal seinen Senf zu. Ich freue mich da schon drauf.
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0: Um es mal genau zu sagen, geht es um den neuen Kinofilm mit Tom Cruise. Ich bin Vera Körber und das hier sind Maroon 5 mit Memories.

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0: Da werde ich ja immer ein bisschen rührselig bei dem Lied Aerosmith und Crying. Das ist tatsächlich die erste Single, die ich mir damals gekauft habe. Ja, so genug in Erinnerung geschwelgt. Gucken wir in die Zukunft. Um genau zu sein, auf morgen, da kommen wieder neue Filme raus. Unter anderem ein neuer Film mit Tom Cruise. Ich meine, dieser Mann ist so erfolgreich und einfach einer der größten Stars. Ne? Aber mit Filmen wie Mission Impossible oder Top Gun hat es ja nicht geklappt mit dem Oscar. Deshalb versucht er es jetzt als Charakterdarsteller in der Filmsatire Digger. Und wie die Oscar-Chancen für Cruise stehen, das weiß natürlich unser Kinomann Jörg Albrecht.
1: An einem Tag bist du eine Katze, ein kleiner Haps für Daddy. Am nächsten Tag bist du bloß noch Asche in der Dose.
2: Ja, sind wir denn hier bei James Bond oder doch bei Austin Powers? Tom Cruise als Digger Rockwell schmust gerade mit seinem Kätzchen. Da kommt ein Videoanruf rein aus Grönland, wo der milliardenschwere Digger nach Öl bohren lässt.
3: Mr. Rockwell, mein Name ist Sandy Clarkson.
1: Ja, Sandy, alles klar. Der Mann mit der 1,5-Meter-Spalte.
4: Mein Schwanz hat ein Zehntel von der Größe.
2: Auf die Größe kommt es in diesem Fall sehr wohl an. Denn die Spalte, von der da die Rede ist, die hat dafür gesorgt, dass sich ein Eisberg gewaltigen Ausmaßes Richtung Europa in Bewegung setzt. Bedeutet, ganze Landstriche werden in kürzester Zeit überflutet sein.
5: Digger hat uns in diese Scheiße geritten und Digger gräbt uns da auch wieder raus.
2: So die Strategie des US-Präsidenten, den John Goodman spielt. Dass man bei ihm an Trump und bei Digger an Elon Musk denken muss, ist natürlich beabsichtigt.
1: Klar schieben Sie die ganze Schuld auf mich.
6: Du hast gerade einen halben Kontinent ertränkt. Was willst du denn machen? Noch einen draufsetzen?
2: Und das ist Sandra Hüller, die auch ein paar Szenen hat als Mitglied der Rockwell-Dynastie. Eine Satire soll und will Digger sein. Auf die Mächtigen der Welt und ihre Machenschaften. Und Tom Cruise, kaum erkennbar unter den ganzen Prothesen, sieht so richtig vom Leder.
1: Also, was sind die schärfsten Angriffe, mit denen ich bei diesen Leuten rechnen muss? Die denken, ich bin der Abschaum der Erde.
5: Zur Hölle, Digger!
1: Das habe ich nicht erwartet.
2: Sowas wie Digger werden viele auch nicht erwarten. Für die meisten dürfte der Katastrophenfilm eine Filmkatastrophe sein. Klar, Tom Cruise spielt das großartig, aber der wirre, selten lustige und auch nicht wirklich böse Film lässt einen völlig ratlos und erschöpft zurück. Wird schwer mit dem Oscar, Tom.
7: Es ist lächerlich. Und es ist erschreckend.
8: Und es ist dumm.
9: Macht großen Spaß zuzusehen.
2: Und zwar so wie bei einem Unfall. Man will nicht hingucken, kann aber nicht anders.

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1: Ich bin Uli Reitinger. Der neue Tankrabatt ist da und drückt direkt die Preise an den Zapfsäulen. Am Nachmittag lagen die Literpreise von E10 und Diesel rund 10 Cent unter den gestrigen Werten.
2: Für Autofahrer lohnt sich trotz Tankrabatt der Blick auf die Uhr. Kurz vor Mittag kostete E10 bundesweit im Schnitt nämlich 2,05 Euro und Diesel knapp 2,20 Euro. An einigen Tankstellen lag E10 sogar zeitweise unter 2 Euro. Dann kam der übliche Preissprung um 12 Uhr. ADAC und ACE raten zur Nutzung von Vergleichs-Apps oder einfach Google Maps. Auch dort werden die Spritpreise angezeigt. Bei der Auswahl der Tankstelle braucht man demnach nicht wählerisch sein. Kraftstoffe sind genormt, sagen die Autoclubs, also könne man bedenkenlos auch Discount-Tankstellen ansteuern. Thomas Bleskin, Nachrichtenredaktion.
1: Das Bundeskanzleramt stoppt vorerst den Entwurf von Finanzminister Klingbeil zur Einführung einer Steuer auf zuckerhaltige Getränke. Klingbeil hatte seine Pläne erst am Mittwoch zur Abstimmung an die Ministerien geschickt. In Regierungskreisen heißt es nun, sein Entwurf weiche vom Vorschlag der Finanzkommission Gesundheit ab und sei in dieser Form in der Regierung nicht mehrheitsfähig. Geplante Einnahmen rund 1 Milliarde Euro. Eine Preiserhöhung des Online-Händlers Amazon für Prime-Abos von 2022 ist laut einem Urteil des Bundesgerichtshofs unwirksam. Die Klauseln in den allgemeinen Geschäftsbedingungen verstoßen demzufolge gegen das Transparenzgebot. Betroffen sind Millionen Abonnenten.
3: Vor 4 Jahren hatte Amazon den Preis für sein Prime-Abonnement deutlich erhöht, bei jährlicher Abrechnung zum Beispiel von 69 auf 89,90 Euro. Allerdings bat Amazon nicht ausdrücklich um Zustimmung. Die Verbraucherzentrale NRW klagte, bekam in Vorinstanzen Recht und Amazon scheiterte nun mit seinem Einspruch am BGH. Für Altkunden gelten damit bis auf Weiteres wieder die alten Preise. Amazon will sie vor dem nächsten Zahlungstermin informieren. Schon gezahlte Mehrgebühren können Verbraucher entweder individuell zurückfordern oder sich einer Sammelklage der Verbraucherzentrale NRW anschließen. Ronny Thorau, Nachrichtenredaktion.
1: Zum Sport. Die deutsche Fußballnationalmannschaft hat den ersten Sieg unter Bundestrainer Jürgen Klopp eingefahren. Das Team setzte sich in der Nations League zu Hause gegen Serbien mit 2:0 durch. Die Tore in München schossen Tom Bischoff in der 39. Minute und Florian Wirtz nach einer Stunde. Eine Partie gibt es noch in dieser Länderspielphase, am Sonntag in Griechenland. Das waren die Nachrichten mit Uli Reitinger.
4: Das Wetter. Ein ziemlich useliger Donnerstag geht so langsam aber sicher zu Ende und dann kann es ja jetzt auch mal wieder schöner werden. Heute Nacht bis zu 11 Grad und da verzieht sich der Regen dann so langsam. In den nächsten Tagen bleiben die Temperaturen angenehm. Morgen bis zu 20 und am Wochenende bis zu 22 Grad und dann ist auch erstmal kein Regen in Sicht. Es bleibt also trocken und hier und da schafft es auch mal die Sonne raus.
5: NRW Verkehr.
4: Eine Meldung noch von der A3 Köln Richtung Oberhausen. Zwischen dem Kreuz Breitscheid und Oberhausen Lierich 3 Kilometer Stau. Da braucht ihr eine Dreiviertelstunde länger. Gute Fahrt. Hallo zusammen, ich hoffe, ihr habt den Tag und den Abend gut rumgekriegt und könnt jetzt ganz entspannt in diese Nacht starten mit mir. Ich bin Vera Körber.
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4: Das hier ist Rosalyn mit Snap. Ich wünsche euch eine schöne Nacht.

0: Ich frag mich ja, gibt es noch Menschen, die irgendwie, weiß ich nicht, Kohlenhydrate essen? Hier Kartoffeln oder ihr wisst schon.
1: Man kann im Winter, Sommer, man kann morgens, abends essen. Eine Nudel ist wirklich ein sehr leckeres Gericht. Ja. Man kann Nudeln machen warm, man kann Nudeln machen kalt. Also ist eine Nudel ein ewiges Essen.
0: Ja. Mein Reden, einfach auch mal ein paar Kohlenhydrate oder vielleicht Fett zu sich nehmen. Ich kann es nicht mehr sehen, diesen ganzen Proteinwahnsinn. Du willst ein Rezept machen und du findest überall nur Hüttenkäse und Skier und Pulver. Keine Ahnung, habe ich keine Lust mehr drauf. Und ich habe das Gefühl, das eint mich und Atze Schröder momentan.
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4: Ja, nee, ist klar.
5: Ich war wirklich überrascht, was es alles gibt, was man so einwerfen kann. Ich meine, früher, überleg mal, da gab's Abtei Kieselerde, Mertz Spezialdragees und Klosterfrau Melissengeist. Das war gegen alles gut. Also je nachdem, in welcher Reihenfolge man das Zeug genommen hat. Ja, und unsere Oma ist ja damit auch 95 geworden. Heute hast du im Rossmann ganze Regale voll mit Vitaminpillen und Supplements. Sogar im Lidl kannst du riesige Dosen Eiweiß kaufen. Wo ich mich immer frage, wo bleibt das ganze Eigelb? Ja, dann geht wahrscheinlich alles in den Selbstbräuner. Außerdem heißt das nicht mehr Eiweiß, sondern Protein. Ja, genau wie Snickers. Das heißt heute auch Proteinriegel. Ja, sicher. Und spätestens da hat uns die Verarsche doch komplett eingeholt. Ich hatte letztens im Supermarkt einen Becher Magerquark in der Hand. Ja, da ist ja nun wirklich nichts drin,

0: außer Eiweiß. Aber das reicht den Vögeln nicht. Das ist zu einfach, zu billig. Also wird auf den Quark gedruckt, High-Protein-Quark. Dann kannst du die Pampe nämlich für 4,80 Euro verkaufen. Und da sage ich, nicht mit mir, Freunde. Da stelle ich mich lieber an die Pommesbude vorm Lidl. Ja, sieh, so eine Currywurst ist ja auch eine Eiweißbombe. Glaub mir, gesund lebt man nicht länger. Das kommt einem nur länger vor.
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0: Das Wetter.
1: Im Laufe der Nacht ist dann auch der letzte Regen abgezogen. Es bleibt dann also trocken erstmal in den nächsten Tagen. In der Nacht gehen die Temperaturen runter auf bis zu 11 Grad. In den nächsten Tagen ist hier und da schon mal ein bisschen Sonne auch drin. Wie gesagt, trocken und das Ganze bei morgen bis zu 20 und am Wochenende bis zu 22 Grad.
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1: Wir starten mit einer Warnmeldung von der A46

0: 20 Minuten länger. Und dann noch die Meldung von der A3 Köln Richtung Oberhausen. Zwischen dem Kreuz Breitscheid und Oberhausen-Lierig 3 Kilometer, 48 Minuten plus. Kommt alle gut an. Da nimmt man sich mal ein paar Euro und schon heißt es das Steuerverschwendung, ne? Ja, der Bund der Steuerzahler hat sein Schwarzbuch vorgestellt. Die 100 krassesten Fälle von Steuerverschwendung sind da drin vermerkt. Und wir haben uns gedacht, das hat doch schon eine lange Geschichte, dieses Schwarzbuch. Deswegen haben wir uns mal ein paar Fälle von früher angeguckt.
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0: Na gut, vielleicht haben sich die Kommunen aber auch einfach ein Beispiel an Karl Lagerfeld genommen.
2: Das Geld muss aus dem Fenster, damit es durch die Tür wieder reinkommt.
0: Also wir gucken uns gleich bei mir ein paar kuriose Fälle an, aber jetzt machen wir erstmal ein bisschen Musik. Sommer ist das mit Homewrecker. Ich bin Vera Körber.

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0: Huch, da sind Jens Spahn doch tatsächlich die alten Masken aus der Hand gefallen. Ja, Steuerverschwendung in Deutschland, das gibt es doch nicht. Ne? Der Bund der Steuerzahler veröffentlicht ja jedes Jahr sein Schwarzbuch. Das zeigt, wo Steuergeld verschwendet wird, welche Fehlentscheidungen dahinter stecken und was die Verantwortlichen besser machen können. Heute ist das aktuelle Schwarzbuch rausgekommen und da haben wir uns gedacht, wir schicken Laura Potting mal ins Archiv und lassen sie nach kuriosen Beispielen suchen.
1: Wusstet ihr, dass Kaiser Wilhelm II. Einen Dackel namens Erdmann hatte?
2: Nein, doch.
1: Tja, so, laut Schwarzbuch hat 2020 eine Institution vom Land Hessen bei einer Auktion einen Mantel ersteigert, der angeblich besagtem Dackel mal gehört haben soll.

0: 4.500 Euro hat das Ding gekostet. So, und jetzt kommt's. Leider war damals aber noch nicht mal sicher, dass die Decke überhaupt dem kaiserlichen Dackel gehört hat. Kunsthistoriker haben das nämlich angezweifelt. Ja, und laut Schwarzbuch gab es auch einfach gar keine Belege. Das heißt, diese 4.500 Euro Decke hätte auch einfach jedem x-beliebigen Dackel gehören können. Die entsprechende Landesinstitution, die verweist darauf, dass sie vor dem Kauf nicht umfangreich nachprüfen konnte, da alles sehr kurzfristig war. Stand da bei der Decke vielleicht sowas wie: Dieses Angebot geht nur noch in den nächsten 10 Minuten. Schlagen Sie jetzt zu. Stark limitiert. Also ich habe da jedenfalls noch so ein paar Pumps. Die hat das Krokodil von Kaiserin Sissi immer getragen, wenn es in der Kirche Orgel gespielt hat. Nur 1.000 Euro. Nur 13 Millionen Exemplare verfügbar. Nur solange der Vorrat reicht. Und jetzt gucken wir noch nach NRW, nach Bochum-Wattenscheid. Da wurde 2024 eine neue Sporthalle eingeweiht. 20 Millionen Euro hat das Ding gekostet, laut Schwarzbuch. Das Problem, das Ding war innen mit schwarz-weißen Streifen verkleidet. Daher waren Netze und Tore leider schwer zu erkennen. Und den Kids ist zum Teil schwindelig geworden oder sie waren desorientiert. Jacqueline, rechts ist das Tor. Nein, nicht dahin, jetzt. Oh, jetzt heult der Elias wieder. Tja, das Ding musste also verändert werden. Kostenpunkt fast 50.000 Euro.
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1: Ich bin Uli Reitinger. Der Tankrabatt hat an den Tankstellen direkt für deutlich niedrigere Preise gesorgt. Am Mittag um 12 stiegen sie zwischenzeitlich zwar wieder leicht an.

0: Dann pendelten sich dann aber doch wieder auf einem Niveau ein, das viele Menschen vollgetankt haben. An manchen Tankstellen bildeten sich Schlangen. Grünen-Fraktionschefin Katharina Dröge hält den Tankrabatt bei NTV nicht für eine sinnvolle Maßnahme.
1: Ich kann total verstehen, dass man momentan Autofahrer beim Pendeln mit den hohen Benzinpreisen nicht alleine lassen will. Es gibt einen viel schlaueren Weg zu helfen. Und das wäre, wenn man pauschal ein Energiegeld auszahlen würde. Es würde allen Menschen Unterstützung geben. Und es würde nicht zu einem relevanten Einteil am Ende doch bei den Mineralölkonzernen landen, die eh in dieser Krise krasse Übergewinne machen.
0: Die grüne Fraktionschefin Katharina Dröge. Die Pläne für eine Zuckersteuer sind vorerst gestoppt. Das Bundeskanzleramt hält den Entwurf von Finanzminister Klingbeil in seiner jetzigen Form für nicht mehrheitsfähig.
2: 26 bis 38 Cent Steuer pro Liter, je nach Zuckergehalt, das ist der Plan von Bundesfinanzminister Klingbeil. Zum einen soll das die Haushaltskasse des Bundes füllen, zum anderen die Hersteller dazu bringen, ihre Getränke weniger zu zuckern, sprich gesünder zu machen. Dass so ein Anreiz funktionieren kann, zeigt Großbritannien. Dort gibt es seit 2018 eine Zuckersteuer. Inzwischen ist der durchschnittliche Zuckergehalt von Softdrinks dort um knapp die Hälfte gesunken. Lea Matschulat, Nachrichtenredaktion.
0: Bei den Schulprotesten in Frankreich sind knapp 2000 Menschen festgenommen worden. Den meisten werde Gewalt etwa gegen Einsatzkräfte vorgeworfen, heißt es aus dem Innenministerium. Gut 300 Polizisten wurden verletzt. An diesem Freitag sollen wegen des Protests gut 400 Schulen geschlossen bleiben und nur Fernunterricht anbieten. Laut Bildungsministerium wurden seit Beginn der Proteste 235 Schüler und Lehrer verletzt. Seit Ende vergangener Woche demonstrieren Schülerinnen und Schüler gegen marode Schulgebäude, überfüllte Schulklassen und zu wenig Lehrkräfte. Und noch zum Fußball, der erste Sieg im dritten Spiel für Bundestrainer Jürgen Klopp. Die deutsche Nationalmannschaft setzte sich in der Nations League in München mit 2:0 gegen Serbien durch. Die Tore schossen Bischoff in der 39. und Wirtz in der 61. Minute. In der letzten Partie dieser Länderspielphase trifft die deutsche Mannschaft am Sonntag in Thessaloniki auf Griechenland.
3: Das Wetter. Ja, es ist noch eine wolkige Nacht und vor allen Dingen auch eine regnerische Nacht. Aber das Gute ist, der Regen zieht langsam raus, den sind wir gleich los. Also spätestens, wenn die Sonne dann aufgegangen ist, ist es zwar noch wolkig, aber der Regen ist dann raus aus NRW und dann wird es nachher im Tagesverlauf sogar ganz heiter, muss man sagen. Und es wird relativ warm mit bis zu 20 Grad. Am Samstag, da wechseln sich Wolken und Sonne dann ab, wird ein ganz schöner Tag mit bis zu 21 Grad am Samstag.
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5: Hier die aktuelle Verkehrslage. A3 Frankfurt-Köln zwischen Kreuz Bonn-Siegburg und Lohmar, 1 Kilometer Stau. Im weiteren Verlauf zwischen Duisburg-Wedau und Oberhausen-Lierich, 1 Kilometer stockender Verkehr, 20 Minuten Verzögerung. Und zusätzlich auf der A44 Dortmund-Kassel zwischen Warburg und Bräuna, 3 Kilometer zähfließender Verkehr. Wir wünschen allen unterwegs gute Fahrt.
3: Mein Gott, das ist ja diese Woche der Veränderung. Wir waren in dieser Woche noch im September und im Spätsommer. Jetzt sind wir im Herbst, im Oktober und jetzt haben wir auch schon Ende der Woche. Freitag, so schnell geht das, Mensch. Kommt ihr da noch mit? Ah, oh, wir müssen durchatmen. Dafür spiele ich ein bisschen Musik. Bebe Rexha ist mit dabei, Dermot Kennedy und The Cranberries aus den 90ern und Zombie. Diese drei Hits jetzt hintereinander weg.
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0: So, das ist doch ein Song, der pustet die schlechte Laune weg, die wir vielleicht jetzt durch die Regenwolken bekommen haben. Und ich weiß noch was, was schlechte Laune wirklich wegpustet, indem man Wünsche erfüllt bekommt.
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0: Elias zieht bald mit seiner Freundin zusammen in das Haus von seiner Oma. Und da wird vorher ordentlich renoviert, neue Tapeten, neue Möbel, was man also braucht. Und vor allem muss ein neuer Boden her. Und den wünscht er sich von uns. Jürgen Banger, das ist im Wunscherfüller-Team, hat ihn heute Morgen angerufen.
2: Was macht ihr mit den Fußböden?
3: Ja, haben wir jetzt schon mal ein bisschen geguckt, ob wir da jetzt irgendwie Laminat, Vinyl oder ähnliches drauf verlegen.
2: Hast du noch nicht gekauft, auch noch nicht bestellt?
3: Nee.
0: Na, es muss was qualitativ.

0: Elvis sein, denn seine Freundin bringt 4 Katzen mit ins Haus. Und wir dachten uns, bevor die beiden jetzt in etwas Halbgares investieren, das nach einem Jahr wieder komplett zerkratzt ist von den Viechern, von den lieben Katzen, helfen wir ein bisschen nach.
1: 2.500 Euro als Gutschein vom Laminatdepot sind 21 Filialen in NRW, wo du das einlösen kannst oder online.
2: Wow, also da bin ich jetzt echt sehr geschockt.
3: Ja, vielen, vielen Dank. Das ist super.
0: Bitteschön. So, mega Elias Wunsch haben wir erfüllt. Und wenn wir euch als nächstes glücklich machen sollen, dann geht auf unsere Website, stöbert auf unseren Wunscherfüller-Katalog oder ihr schickt uns euren persönlichen Wunsch einfach so online.
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1: Ja, ist noch regnerisch in dieser Nacht, aber das Gute ist, die Regenwolken ziehen langsam raus aus NRW. Aktuell messen wir 10 bis 13 Grad. Nachher starten wir dann auch erst nochmal trüb in den Morgen. Dann ziehen diese Wolken auch raus. Dann kommt immer öfter auch mal die Sonne raus. Es wird trocken bleiben, das ist das Gute. Bei Temperaturen so um 20 Grad. Und der Samstag, der wird dann recht schön. Wolken, Sonne im Mix, auch da Temperaturen bis 20 Grad.
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2: A61 Mönchengladbach-Venlo zwischen Nettetal-West und Grenzübergang Grenzwald. Dichter Verkehr, 6 Minuten Zeitverlust. Wir wünschen allen unterwegs gute Fahrt.
1: So, was für eine regnerische Nacht, wenn sich da noch Vanessa Carlton ans Klavier setzt und A Thousand Miles spielt. Ah, hör mal, dann machen wir es uns kuschelig, oder? Dann spiele ich das jetzt.
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1: Ich bin Uli Reitinger. Der Tankrabatt hat direkt für sinkende Preise und gut besuchte Tankstellen gesorgt. Bis zum Vormittag stieg der Preisunterschied im Vergleich zu den jeweils gleichen Zeitpunkten des Vortages immer weiter an und lag nur noch wenige Cent unter der Höhe des Steuerrabatts von 16,7 Cent. Das lockte offenbar viele Autofahrer an die Zapfsäulen. An außergewöhnlich günstigen Tankstellen bildeten sich sogar Schlangen. Wo werden öffentliche Gelder verschwendet? Der Bund der Steuerzahler hat 100 Beispiele in seinem neuen Schwarzbuch aufgelistet. Im Fokus hat der Lobbyverband dieses Mal vergiftete Geschenke.
2: Diese Geschenke sind staatliche Förderprogramme, die zum Beispiel Kommunen beantragen, nur weil es dann Geld gibt, ohne wirklichen Nutzen, sagt der Lobbyverband und fordert mehr Transparenz bei solchen Verfahren. Und dann wäre

0: dann noch die Projekte, wo viele nur sagen, der Hammer. Designermöbel im Jobcenter, einen einzigen Fahrradstellplatz für 16.000 Euro oder Dienstlaptops, die nie eingeschaltet werden. Claudia Wächter, Nachrichtenredaktion.
1: Für den Kampf mit unbemannten Systemen stellt die Bundeswehr ein eigenes Drohnenregiment auf. Der Verband soll aus bis zu 600 Männern und Frauen bestehen und Reichweiten bis zu 500 Kilometer abdecken. Dabei gehe es nicht nur um fliegende Systeme, sondern auch um unbemannte Landsysteme, sagte Verteidigungsminister Boris Pistorius. Zum Fußball. Im dritten Spiel unter Bundestrainer Jürgen Klopp hat die Nationalmannschaft in der Nations League den ersten Sieg eingefahren. In München schlug die DFB-Elf Serbien mit 2:0 durch Tore von Tom Bischoff und Florian Wirtz. Klopp war nach dem Spiel im ZDF komplett zufrieden.
2: Wir wollen jetzt nicht durchdrehen und so weiter. Wir haben eine sehr gute Anfangsphase gehabt. Wir werden ja mehr Tore schießen können. Zu Beginn gleich aus Ballgewinn heraus. Also gegen den Ball war es herausragend und mit Ball haben wir einfach wundervollen Fußball gespielt. Die Jungs sind dran geblieben. Wenn man das macht und Spaß daran findet, dann kann das so aussehen.
3: Es ist ein Traum, mit vorm Spiel reinzukommen und, ja, und Schwarz-Rot-Gold zu sehen. Das Herz aufgegangen. Atmosphäre während dem Spiel. Ich bin echt happy. Als die Dauer losging, dachte ich erst, wäre irgendwas passiert auf der Tribüne.
1: Eine Partie gibt's noch in dieser Länderspiel. Phase am Sonntag in Thessaloniki gegen Griechenland.
4: Das Wetter.
5: Ja, in dieser Nacht sind noch einige Regenwolken unterwegs und es regnet hier und da, aber der Regen zieht langsam raus. Aktuell messen wir Temperaturen so zwischen 10 und 13 Grad bei uns in NRW. Nachher, wenn die Sonne dann aufgegangen ist, bekommen wir einen Tag, der erstmal so ein bisschen trüb anfängt, ein bisschen nebelig ist, aber dann lockert es immer mehr auf und wir bekommen Temperaturen bis 20 Grad. Der Samstag wird dann relativ schön, muss man sagen. Sehr viel Wolken sind zwar unterwegs, aber auch sehr viel Sonne. 18 bis 21 Grad am Samstag.
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6: A2 Hannover-Dortmund zwischen Porta Westfalica und Kreuzbad Oeynhausen, 1 Kilometer Stau, 8 Minuten Zeitverlust. Wir wünschen allen unterwegs gute Fahrt.
5: Schöne Nacht mit uns und wenn ihr gerade unterwegs seid, wir sorgen dafür, dass ihr wach bleibt. Ja, vielleicht seid ihr gerade im Auto, da ist es ganz gut, wenn man wach ist. Wenn ihr gerade in der Nachtschicht seid, da hilft es auch, wenn ihr wach bleibt. Also von daher geben wir jetzt alles für euch, für alle Nachtschwärmer da draußen. Jetzt Rosé und Bruno Mars, Apathe. Jack Jones ist mit dabei mit Breathe und ein echter 90er mit R.E.M. Losing My Religion. Jetzt für euch. Schöne Nacht mit uns.
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0: Das passiert ja nicht oft, dass Stars mir eine Sprachnachricht schicken, so wie beispielsweise ESC-Teilnehmer von 2024, Isaac. Gucke ich auf mein Handy, war da eine Sprachnachricht plötzlich.
1: Ich habe mir gedacht, ich melde mich einfach mal bei dir, weil die Frage ist nämlich folgende. Was gibt es, das ich tun kann, damit ich mehr bei euch gespielt werde?
0: Ja, Isaac möchte einen Wunsch von uns erfüllt haben. Und wir sind ja gerade das Wunscherfüller-Radio. Und da habe ich mir gedacht, komm, ich rufe Isaac mal an und erfülle ihm den Wunsch, dass wir seinen Song spielen. Hallo, Isaac.
2: Moin, Kevin.
0: Hi. Mensch, Isaac, was machst du gerade?
2: Boah, ich bin gerade auf dem Weg zu einer Session. Was machst du gerade?
0: Ich mache Radio und spiele ein bisschen Musik, weißt du?
2: Ja, nein, check ich.
0: Du bist auf dem Weg zu einer Session? Habe ich das richtig verstanden? Was ist es denn für eine Session?
2: Naja, ich treffe mich mit einem Dude in Nordhorn und mache mit dem Musik. Also wir schreiben Songs.
0: Neue Songs, die wir bald dann hören können?
2: Naja, also das dauert ja immer so ein bisschen, aber grundsätzlich ja bald. Das
0: Hör mal, 2024, ESC. Guckst du dir heute eigentlich nochmal den Auftritt an? Oder wenn wir hier bei den NRW-Lokalradios Always on the Run spielen und du hörst es bei uns im Radio, kommen dann so Flashbacks eigentlich noch bei dir?
2: Ja, Flashbacks grundsätzlich, aber den Auftritt gucke ich mir nicht an, weil ich muss auch ganz ehrlich sagen, als ich da vor Ort gewesen bin, also man hat das ja irgendwie gefühlt 20 Mal geprobt und immer mit Vollaufnahme, bis ich den Auftritt gespielt habe, habe ich den selber schon 20 Mal gesehen. Und dann hatte ich irgendwie nicht mehr so das Verlangen danach, mir das nochmal anzugucken.
0: Du hast ja, das muss ich sagen, Isaac, unserer Musikchefin, der Anik, eine Sprachnachricht geschickt, dass du dir wünschst, dass wir deinen neuen Song spielen. Isaac, wir erfüllen ja gerade hier im Radio Wünsche unserer Hörer. Da erfüllen wir natürlich auch deinen. Das ist doch kein Problem, Mensch. Also

0: We had it all. Warum ist dir dieser Song so wichtig? Warum willst du unbedingt, dass wir den spielen?
1: Du musst dir vorstellen, nachdem ich Always on the Run veröffentlicht habe und der auch so durch die Decke gegangen ist, da war eine absolute Erwartungshaltung dahinter. Wenn du auf Krampf irgendwie versuchst, ja, jetzt lass mal einen Radiobanger schreiben, und dann ist das irgendwie das Arsch. Lass mal einfach chillen, lass uns vielleicht ein bisschen jammen und ich gehe lieber mit zwei, drei kurz schönen Ideen hier raus. Und dann habe ich auf einmal diesen Song geschrieben, so immediately, sofort. Das ist eine super starke Nummer geworden, die sehr so zu diesem Früher hingezogen hat, dieses, wo alles so unbeschwert war, es eben an niemandem, weil wir alle komplette Loser waren, hatte niemand irgendeine Erwartungshaltung an uns. Das war dieser Moment, den ich mir da zumindest für eine Sekunde wahnsinnig doll zurückgewünscht habe.
0: Hast du eigentlich bei dir, wo du gerade von der Kindheit auch gesprochen hast und so ein bisschen, wo du kleiner warst, gab es da irgendwie so einen Wunsch, der vielleicht nie in Erfüllung gegangen ist, den du heute noch hast?
1: Boah, also ja doch, ich hatte schon immer so den Wunsch von einer Welttournee, hatte ich schon irgendwie, weil ich liebe es, Konzerte zu spielen und ich liebe es, Länder zu bereisen. Aber das war schon immer so ein Wunsch von mir und den werde ich mir auch noch irgendwann erfüllen. Kannst aber Gift aufnehmen.
0: Ja, das glaube ich. Ich glaube dir das. Wenn du das so sagst, dann glaube ich das so, Mensch. Gibt es irgendeinen Wunsch, den du dir schon abgearbeitet hast?
1: Es war immer ein Wunsch von mir gewesen, sämtliche Instrumente zu lernen. Ich habe jetzt seit einem Jahr ungefähr ein Cello.
0: Aber wie geil ist das? Da kauft der Mann sich einfach ein Cello. Du kannst aber noch nichts da drauf. Du hast einfach gesagt, ich will das jetzt lernen, das ist ein Wunsch von mir und dann kaufe ich mir das. Und dann gucke ich mal, genau, wie weit ich komme. Bringst du dir das dann autodidaktisch bei oder hast du irgendwie einen Cello-Lehrer?
1: Nein, ich habe keinen Lehrer. Ich setze mich dann einfach dran und probiere, solange ein geiler Ton rauskommt.
0: Okay. Isaac, also, wenn du mal wieder einen Wunsch hast, meldest du dich einfach bei uns und das mit We Had It All, den Wunsch erfüllen wir dir jetzt. Hier ist dein Song. Isaac, vielen Dank. Alles Gute für dich. 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

0: Das Wetter.
1: Da ist noch eine wolkige Nacht und vor allen Dingen auch eine regnerische Nacht. Aber das Gute ist, der Regen zieht langsam raus, den sind wir gleich los. Also spätestens, wenn die Sonne dann aufgegangen ist, ist es zwar noch wolkig, aber der Regen ist dann raus aus NRW und dann wird es nachher im Tagesverlauf sogar ganz heiter, muss man sagen. Und es wird relativ warm mit bis zu 20 Grad. Am Samstag, da wechseln sich Wolken und Sonne dann ab, wird ein ganz schöner Tag mit bis zu 21 Grad am Samstag.

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1: A44 Aachen-Mönchengladbach. Zwischen Aachen-Brand und Kreuz Aachen dichter Verkehr, 5 Minuten Zeitverlust. Wir wünschen allen unterwegs gute Fahrt.
2: So, jetzt sind wir angekommen im Oktober und jetzt auch schon im Wochenende. Das geht ja ratzfatz in dieser Woche, muss man wirklich sagen, ja. Gestern neuer Monat, ja, jetzt schon Ende der Woche. So schnell geht das. Und wir

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1: Seit gestern haben wir ja einen neuen Tankrabatt. 17 Cent soll es Entlastung geben, aber geben die Mineralölkonzerne diese 17 Cent auch ja wirklich zu 100% an uns Endverbraucher weiter? Das war die große Frage. Deswegen haben wir unseren Reporter Thorsten Ortmann mal an eine Tankstelle geschickt und der sollte sich mal umhören. Werden diese Rabatte auch wirklich weitergegeben? Wie sah es bei dir da aus?
2: Ja, hier an der Avia-Tankstelle sind nach Mitternacht tatsächlich die kompletten 17 Cent angekommen und zwar exakt bei allen Spritsorten. Und heute Vormittag sind die Preise dann sogar noch mal etwas weiter nach unten gegangen, bei Super 95 und E10 um 3 Cent. Klar, dass hier heute Vormittag natürlich richtig was los war an der Tankstelle und die meisten waren erleichtert. Inwiefern hilft Ihnen denn der Tankrabatt jetzt weiter?
3: Man freut sich ja über jeden Cent, der niedriger ist, ne?
4: Der hilft mir besonders gut, weil ich sehr viel Kilometer fahre, beruflich unterwegs bin.
5: Es ist auf jeden Fall erstmal nicht mehr ganz so schlimm zu tanken.
2: Allerdings gab es auch viele kritische Stimmen. Vielen geht dieser Tankrabatt nicht weit genug.
6: Ist generell zu wenig. Nur in Deutschland ist er so teuer.
7: Ich hätte gerne ein bisschen mehr gehabt, bin ich ganz ehrlich, weil wir viel Auto fahren müssen, weil man ist auf Montage und das geht richtig ins Geld, ne?
2: Und was ich auch immer wieder gehört habe, trotz des Tankrabatts müssen sich doch noch viele Autofahrerinnen und Autofahrer einschränken. Zum Beispiel dieser Familienvater.

0: Inwiefern hilft Ihnen denn der Tankrabatt jetzt weiter?
1: Ja, sehr viel, weil wir fahren mit dem Auto ja immer zur Arbeit. Ja, wir sind halt eine vierköpfige Familie und das macht sich dann schon sehr bemerkbar.
0: Müssen Sie sich mittlerweile auch so ein bisschen einschränken, weil die Spritpreise so hoch sind? Oder haben Sie eine Strategie entwickelt oder was machen Sie?
1: Wir müssen uns schon ein bisschen einschränken, ja, was das angeht. Und dann müssen wir mal gucken, dass wir dann schon irgendwie weniger fahren, ja.
2: Ja, ich überlege, welche Fahrten ich mache oder was ich koppeln kann, ne? Dass ich nicht für der Sache fahren muss und für die Sachen. Also ich sehe schon zu, dass ich einmal so einen Rundumschlag machen kann. Ja.
0: Dennoch freuen wir uns erstmal über die leichte Entspannung an den Zapfsäulen, denn der September war laut ADAC mit Abstand der teuerste Tankmonat bisher. Jetzt haben wir erstmal bis Ende des Jahres den Tankrabatt.
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1: Ich bin Uli Reitinger. Der neue Tankrabatt ist da und drückt direkt die Preise an den Zapfsäulen. Am Nachmittag lagen die Literpreise von E10 und Diesel rund 10 Cent unter den Werten des Vortags.
2: Für Autofahrer lohnt sich trotz Tankrabatt der Blick auf die Uhr. Kurz vor Mittag kostete E10 bundesweit im Schnitt nämlich 2,05 Euro und Diesel knapp 2,20 Euro. An einigen Tankstellen lag E10 sogar zeitweise unter 2 Euro. Dann kam der übliche Preissprung um 12 Uhr. ADAC und ACE raten zur Nutzung von Vergleichs-Apps oder einfach Google Maps. Auch dort werden die Spritpreise angezeigt. Bei der Auswahl der Tankstelle braucht man demnach nicht wählerisch sein. Kraftstoffe sind genormt, sagen die Autoclubs, also könne man bedenkenlos auch Discount-Tankstellen ansteuern. Thomas Bleskin, Nachrichtenredaktion.
1: Das Bundeskanzleramt stoppt vorerst den Entwurf von Finanzminister Klingbeil zur Einführung einer Steuer auf zuckerhaltige Getränke. Klingbeil hatte seine Pläne erst am Mittwoch zur Abstimmung in die Ministerien geschickt. In Regierungskreisen heißt es nun, sein Entwurf weiche vom Vorschlag der Finanzkommission Gesundheit ab und sei in dieser Form in der Regierung nicht mehrheitsfähig. Geplante Einnahmen rund 1 Milliarde Euro. Für Bundeskanzler Merz geht es im Stimmungstief weiter nach unten. Nur noch jeder Zehnte zeigt sich im ARD-Deutschland-Trend mit der Arbeit des CDU-Politikers zufrieden oder sehr zufrieden. Das ist der niedrigste Wert für einen Kanzler in der Geschichte des Deutschland-Trends seit 1997. 88% der Befragten äußerten sich weniger oder gar nicht zufrieden. Zum Fußball erleichtert